0: und am Sonntag überwiegend trocken. Die Temperaturen liegen dann bei 13 bis 19 Grad. Es ist 2.03 Uhr.
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2: Mit Maren Ulrich. Schön, dass Sie einschalten. Die Prager Sinfonie von Wolfgang Amadeus Mozart, die wurde enthusiastisch aufgenommen in Prag. Und bis heute begeistert sie das Publikum. Diese Aufnahme ist zwar nicht in Tschechien entstanden, dafür aber in Bayern. Sie stammt aus München, denn das Symphonieorchester des Bayerischen Rundfunks unter Leitung von Colin Davis, das spielt die Sinfonie D-Dur Köchelverzeichnis 504.

Das Symphonieorchester des Bayerischen Rundfunks unter der Leitung von Colin Davis mit der Symphonie Nummer 38, D-Dur, Köchelverzeichnis 504 von Wolfgang Amadeus Mozart. Die kennen Sie auch als Prager Symphonie. Weiter durch die Nacht geht es mit Lied. 6 Lieder von Johannes Brahms, bearbeitet für Violoncello und Klavier. Und in dieser Aufnahme, da spielt Johannes Moser und Paul Revinius die Feldeinsamkeit, wie Melodien zieht es mir, sapphische Ode, Wiegenlied für Singstimme und Klavier, Liebestreu und das Minnelied.

Der Cellist Johannes Moser und der Pianist Paul Rivinius mit 6 Liedern, bearbeitet für Cello und Klavier von Johannes Brahms. Das war die Feldeinsamkeit. Wie Melodien zieht es mir, Sapfische Ode, Wiegenlied für Singstimme und Klavier, Opus 49, Nummer 4, Liebestreu und Minnelied. Und damit kommen wir zu einem Werk von Johann Sebastian Bach und diesmal wird wirklich gesungen. Weinen, Klagen, Sorgen, Zagen, Kantate am Sonntag, Jubilate für Soli, Chor und Orchester, Bachwerke, Verzeichnis 12. Mit dabei sind Angelika Kirchschlager, Alt, Andreas Weller, Tenor, Alfred Reiter, Bass, der Rundfunkchor Berlin, Einstudierung Simon Halsey, das Deutsche Symphonieorchester Berlin und die Leitung hat Ingo Metzmacher.

Großer Applaus für Angelika Kirchschlager, Alt, Andreas Weller, Tenor, Alfred Reiter, Bass, den Rundfunkchor Berlin, Einstudierung Simon Halsey, das Deutsche Symphonieorchester Berlin und den Dirigenten Ingo Metzmacher. Das war Weinen, Klagen, Sorgen, Zagen, Kantate am Sonntag Jubilate für Soli, Chor und Orchester, Bachwerke Verzeichnis 12 von Johann Sebastian Bach. Sie hören das ARD-Nachtkonzert, präsentiert von BR Klassik, jetzt mit Musik von George Onslow. Das hier ist seine Sonate für Violine und Klavier A-Dur Opus 16 Nummer 3. Der Geiger Ilya Korol spielt gemeinsam mit dem Pianisten Norbert Zeilberger.

George Onslow, Sonate für Violine und Klavier, A-Dur, Opus 16, Nummer 3. Das war der Geiger Ilja Korol gemeinsam mit dem Pianisten Norbert Zeilberger. Und damit kommen wir zu einer Aufnahme der Bamberger Symphoniker unter Leitung von Horst Stein. Max Regers Suite für Violine und Orchester A-Moll, Opus 103a. Der Solist ist in dieser Aufnahme Walter Forchert.

Max Rege, Suite für Violine und Orchester, A-Moll, Opus 103a. Das war der Geiger Walter Forchert gemeinsam mit den Bamberger Symphonikern unter der Leitung von Horst Stein. Damit ist es kurz vor 4 Uhr. Musik von Robert Schumann begleitet sie in Richtung der Nachrichten. Freundliche Landschaft, Opus 82, Nummer 5.

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1: Um 4 Uhr mit Katja Kindermann. In Großbritannien gerät Premierminister Starmer stärker unter Druck. Ein Minister ist gestern zurückgetreten und ein weiterer Konkurrent aus der Labour-Partei könnte sich um ein Unterhausmandat bewerben. Aus der Nachrichtenredaktion Torben Müller.
2: Gesundheitsminister Streeting hat seinen Rückzug aus dem Kabinett damit begründet, dass er das Vertrauen in Starmer verloren habe. Er hat aber nicht erklärt, ob er gegen ihn antreten will. Der Premier bekräftigte seine Absicht, das Amt weiterzuführen. Sollte es in der Labour-Partei zu einer Revolte gegen Starmer kommen, gilt auch der Bürgermeister von Manchester, Burnham, als Anwärter auf seine Nachfolge. Er hat bisher keinen Sitz im Unterhaus. Ein anderer Labour-Abgeordneter hat sein Mandat jetzt aber niedergelegt, sodass Burnham sich darum bewerben kann.
1: Die USA setzen bei der Öffnung der Straße von Hormus auf Unterstützung aus China. Präsident Trump sagte in einem Interview mit dem Sender Fox News, Chinas Staatschef Xi Jinping habe seine Hilfe angeboten. Aus der Nachrichtenredaktion Thorsten Lange.
3: Trump hat bei seinem Besuch in Peking ein erstes Gespräch mit Xi geführt und sich anschließend in Interviews geäußert. Dort sagte er, der chinesische Staats- und Parteichef habe erklärt, wenn er irgendwie helfen könne bei der Öffnung der Straße von Hormus, dann werde er das gern tun. Und Xi soll zugesagt haben, keine weitere militärische Ausrüstung an Iran zu liefern. Von chinesischer Seite gibt es dafür keine Bestätigung. Peking kauft einen Großteil des iranischen Öls und gilt neben Russland als Irans wichtigster Lieferant von Militärgütern. Trump und Xi werden heute ein weiteres Gespräch führen.
1: Der ukrainische Präsident Zelensky hat schmerzhaftere Sanktionen gegen Moskau gefordert. Anlass ist der jüngste Angriff auf Kiew mit mindestens 21 Toten, darunter offenbar auch Kinder. Laut Zelensky war ein Marschflugkörper vom Typ CH-101 in ein Gebäude eingeschlagen. Das Geschoss sei im zweiten Quartal dieses Jahres hergestellt worden. Vor der dänischen Insel Anholt ist ein toter Wal entdeckt worden. Jetzt prüfen die zuständigen Behörden, ob es sich dabei um den Buckelwal handelt, der wochenlang vor der deutschen Ostseeküste festsaß. Aus Stockholm, Arne Bartram.
4: Die dänische Umweltbehörde hat bisher nur bestätigt, dass ein Wal vor Anholt gestrandet ist. Beobachter vor Ort schätzen das Tier auf 10 bis 15 Meter Länge. Das würde zu dem Buckelwal passen, der zuletzt vor der Insel Pöhl lag. Außerdem befindet sich Anholt auf der Route Richtung Nordsee, in die der Wal Anfang Mai gebracht worden war. Die dänischen Behörden gehen davon aus, dass das jetzt gefundene Tier schon eine Weile tot ist. Als nächstes sollen Gewebeproben genommen werden. So könnte geklärt werden, ob es der Wal von der Insel Pöhl ist.
1: Das waren die Nachrichten. Das Wetter in Deutschland. Tagsüber gebietsweise Schauer, teils mit Graupel, selten Gewitter, örtlich Sonne. Zwischen 9 und 17 Grad in der Lausitz. Es ist jetzt 4.03 Uhr.
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5: Mit Maren Ulrich. Ich freue mich, dass Sie dabei sind. Drei Komponisten gestalten die kommende Stunde. Wolfgang Amadeus Mozart, Felix Mendelssohn Bartholdy und gleich zu Beginn Henry Purcell. Das hier ist Musik aus The Prophetess.

The Parley of Instruments unter der Leitung von Roy Goodman mit Musik aus The Prophetess von Henry Purcell. Sie hören das ARD-Nachtkonzert, präsentiert von BR Klassik. Jetzt mit dem Henschel-Quartett und Musik von Felix Mendelssohn Bartholdy. Streichquartett Nummer 4, E-Moll, Opus 44, Nummer 2.

Das Henschel-Quartett im ARD-Nachtkonzert mit Musik von Felix Mendelssohn Bartholdy. Das war das Streichquartett Nummer 4, E-Moll, Opus 44, Nummer 2. Und damit kommen wir zu einer Aufnahme, die ist 1992 in London entstanden, in der Henry Wood Hall. The English Concert unter der Leitung von Trevor Pinnock spielen Musik von Wolfgang Amadeus Mozart. Die Sinfonie C-Dur, Köchelverzeichnis 96.

Durch die Nacht mit Musik von Wolfgang Amadeus Mozart. Das war die Sinfonie C-Dur, Köchelverzeichnis 96, gespielt von The English Concert unter der Leitung von Trevor Pinnock. Damit ist es kurz vor 5 Uhr. Musik von Heino Eller begleitet sie in Richtung der Nachrichten.

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1: Um 5 Uhr mit Katja Kindermann. In Großbritannien gerät Premierminister Starmer stärker unter Druck. Ein Minister ist gestern zurückgetreten und ein weiterer Konkurrent aus der Labour-Partei könnte sich um ein Unterhausmandat bewerben. Aus der Nachrichtenredaktion Torben Müller.
2: Gesundheitsminister Streeting hat seinen Rückzug aus dem Kabinett damit begründet, dass er das Vertrauen in Starmer verloren habe. Er hat aber nicht erklärt, ob er gegen ihn antreten will. Der Premier bekräftigte seine Absicht, das Amt weiterzuführen. Sollte es in der Labour-Partei zu einer Revolte gegen Starmer kommen, gilt auch der Bürgermeister von Manchester, Burnham, als Anwärter auf seine Nachfolge. Er hat bisher keinen Sitz im Unterhaus. Ein anderer Labour-Abgeordneter hat sein Mandat jetzt aber niedergelegt, sodass Burnham sich darum bewerben kann.
1: Die USA setzen bei der Öffnung der Straße von Hormuz auf Unterstützung aus China. Präsident Trump sagte in einem Interview mit dem Sender Fox News, Chinas Staatschef Xi Jinping habe seine Hilfe angeboten. Aus der Nachrichtenredaktion Thorsten Lange.
3: Trump hat bei seinem Besuch in Peking ein erstes Gespräch mit Xi geführt und sich anschließend in Interviews geäußert. Dort sagte er, der chinesische Staats- und Parteichef habe erklärt, wenn er irgendwie helfen könne bei der Öffnung der Straße von Hormuz, dann werde er das gern tun. Und Xi soll zugesagt haben, keine weitere militärische Ausrüstung an Iran zu liefern. Von chinesischer Seite gibt es dafür keine Bestätigung. Peking kauft einen Großteil des iranischen Öls und gilt neben Russland als Irans wichtigster Lieferant von Militärgütern. Trump und Xi werden heute ein weiteres Gespräch führen.
1: Der ukrainische Präsident Zelensky hat schmerzhaftere Sanktionen gegen Moskau gefordert. Anlass ist der jüngste Angriff auf Kiew mit mindestens 21 Toten, darunter offenbar auch Kinder. Laut Zelensky war ein Marschflugkörper vom Typ CH-101 in ein Gebäude eingeschlagen. Das Geschoss sei im zweiten Quartal dieses Jahres hergestellt worden. Vor der dänischen Insel Anholt ist ein toter Wal entdeckt worden. Jetzt prüfen die zuständigen Behörden, ob es sich dabei um den Buckelwal handelt, der wochenlang vor der deutschen Ostseeküste festsaß. Aus Stockholm, Arne Bartram.
4: Die dänische Umweltbehörde hat bisher nur bestätigt, dass ein Wal vor Anholt gestrandet ist. Beobachter vor Ort schätzen das Tier auf 10 bis 15 Meter Länge. Das würde zu dem Buckelwal passen, der zuletzt vor der Insel Pöhl lag. Außerdem befindet sich Anholt auf der Route Richtung Nordsee, in die der Wal Anfang Mai gebracht worden war. Die dänischen Behörden gehen davon aus, dass das jetzt gefundene Tier schon eine Weile tot ist. Als nächstes sollen Gewebeproben genommen werden. So könnte geklärt werden, ob es der Wal von der Insel Pöhl ist.
1: Das waren die Nachrichten. Das Wetter in Deutschland. Tagsüber gebietsweise Schauer, teils mit Graupel, selten Gewitter, örtlich Sonne. Höchstwerte 9 Grad im Allgäu bis 17 Grad in der Lausitz. Es ist jetzt 5:03 Uhr.
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5: Mit Maren Ulrich. Ich wünsche Ihnen einen schönen guten Morgen. Heute ist Freitag, der 15. Mai. Und wir starten in den Tag mit Musik von Cécile Chaminade.

Die Wiederentdeckung der Werke von Cécile Chaminade schreitet weiter voran, aber dieses Werk, das kennt man mittlerweile schon, Pas de Cymbales für zwei Klaviere, Opus 36, Nummer 2. Eine Aufnahme der Pianisten Bengt Forsberg und Peter Jablonski. Und das nächste Werk, das werden Sie vermutlich innerhalb weniger Sekunden erkennen. Der Komponist Robert Forbes hat über ein berühmtes Singspiel von Wolfgang Amadeus Mozart eine Fantasie komponiert. Der Flötist Emmanuel Pahü spielt sie gemeinsam mit dem Philharmonischen Orchester Rotterdam unter der Leitung von Yannick Nézet-Séguin.

Unverkennbar, was hier die musikalische Vorlage gewesen ist. Fantasie über Mozarts Zauberflöte von Robert Forbes. Das war der Flötist Emmanuel Pahü gemeinsam mit dem Philharmonischen Orchester Rotterdam unter der Leitung von Yannick Nézet-Séguin. Sie hören das ARD-Nachtkonzert an diesem Freitag, den 15. Mai, jetzt mit Musik von Robert Radecke. Aus seiner Sinfonie für Orchester F-Dur Opus 50 spielt das Sinfonieorchester Biel Solothurn den vierten Satz. Am Pult Kaspar Zehnder.

So klingt der vierte Satz aus der Sinfonie für Orchester F-Dur Opus 50 von Robert Radeke. Das war das Sinfonieorchester Biel Solothurn unter Leitung von Kaspar Zehnder. Weil er ein großer Liedinterpret gewesen ist und Opernsänger, da kann man leicht mal vergessen, dass Dietrich Fischer-Dieskau an einem Punkt in seiner Karriere auch als Dirigent aktiv gewesen ist. Es gibt einige Aufnahmen von ihm mit dem Radiosinfonieorchester Stuttgart, da standen Werke von Hugo Wolf auf dem Programm. Ja, den kennen wir auch als Liedkomponisten, aber er hat eben auch für großes Orchester komponiert. Und das hier ist sein Scherzo aus Scherzo und Finale für großes Orchester.

Dietrich Fischer-Dieskau, nicht als Sänger auf der Bühne, sondern als Dirigent vor dem Orchester, dem Radiosinfonieorchester Stuttgart. Auf dem Programm stand ein Werk von Hugo Wolf, das Scherzo aus Scherzo und Finale für großes Orchester. Von Stuttgart nach Karlsruhe ist nicht so weit und wir machen weiter mit dem Karlsruher Barockorchester. Das spielt ein Werk von Johann Philipp Käfer, Suite für Orchester C-Dur.

Das Karlsruher Barockorchester unter Leitung von Kirstin Karis mit der musikalischen Bataille, Suite für Orchester C-Dur von Johann Philipp Käfer. Es ist 6:10. 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Jetzt mit Musik von Ferdinand Herold. Aus seinem Konzert für Klavier und Orchester Nummer 2 S-Dur hören wir den dritten Satz.

Die Pianistin Angeline Podepère zu Gast beim WDR-Rundfunkorchester Köln unter der Leitung von Konrad von Alphen. Das war der dritte Satz aus dem Klavierkonzert Nummer 2 S-Dur von Ferdinand Hérold. Damit ist es kurz vor 6 Uhr. Die Sendung klingt aus mit Neoklassik von Rio Pi. Mein Name ist Maren Ulrich. Vielen Dank fürs Zuhören. Ich wünsche Ihnen noch einen schönen Freitag und ein schönes Wochenende. Bis zum nächsten Mal.

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1: Um 6 Uhr mit Claudia Drews. In Peking treffen sich heute erneut Chinas Staats- und Regierungschef Xi und US-Präsident Trump zu Gesprächen. Viele offene Fragen und Streitpunkte sind noch ungeklärt. Aus Peking Maximilian Seib.
2: Bisher ist es vor allem ein Gipfel der schönen Bilder und der warmen Worte. Xi und Trump beschworen gestern immer wieder die gute Beziehung und Zusammenarbeit der beiden Staaten. Konkrete Ergebnisse sind bislang dagegen kaum bekannt geworden. Und wenn, dann vor allem in Handelsfragen. Xi hat US-Unternehmen mehr Zugang zum chinesischen Markt versprochen. Ähnliche Versprechen wurden in der Vergangenheit allerdings nicht gehalten. 10 chinesische Firmen dürfen derweil Hochleistungschips vom US-Unternehmen Nvidia kaufen, die unter anderem für künstliche Intelligenz gebraucht werden. Allerdings nur das zweitbeste Modell. Eine gemeinsame Linie gibt es offenbar beim Thema Iran-Krieg. Das Weiße Haus erklärte, man sei sich einig, dass die Straße von Hormus offen sein müsse und der Iran keine Atomwaffen haben dürfe.
1: Der britische Premierminister Starmer gerät immer mehr unter Druck. Gestern trat Gesundheitsminister Streeting zurück. Er erklärte, er habe das Vertrauen in Starmer verloren. Es sei klar, dass der Premier die Labour-Partei nicht in die nächsten Parlamentswahlen führen werde. Starmer reagierte mit einem Brief, in dem er Streetings Rücktritt bedauerte. Die Times hatte zuvor berichtet, dass Streeting vor dem Rücktritt stehe, um Starmer als Chef der Labour-Partei herauszufordern. Nach rund 9 Monaten gibt es gute Nachrichten für viele Pendler zwischen Schwerin und Hamburg. Auf der sanierten Strecke sollen von heute an wieder Züge fahren. Aus der NDR-Nachrichtenredaktion Mareike Makosch.
3: Der erste Regionalexpress von Schwerin nach Hamburg ist heute früh um 4:15 abgefahren. Neben den Regionalzügen sollen laut Fahrplan heute auch 3 ICE bzw. IC-Züge je Richtung unterwegs sein. Ab dem 14. Juni sollen dann alle Züge zwischen Berlin und Hamburg wieder fahren. Die Strecke ist eine der wichtigsten Pendlerverbindungen in Deutschland. Im Normalfall sind dort täglich 470 Züge mit etwa 30.000 Fahrgästen unterwegs. Seit Anfang August letzten Jahres ist die Strecke für eine Generalsanierung gesperrt. Eigentlich waren 9 Monate Bauzeit angesetzt, also bis Ende April. Das hatte sich dann aber verzögert, laut Bahn wegen des strengen Winters.
1: Vor der dänischen Insel Anholt ist ein toter Wal entdeckt worden. Jetzt wird geprüft, ob es sich dabei um das Tier handelt, das wochenlang vor der deutschen Ostseeküste festsaß. Aus Stockholm, Arne Bartram.
4: Die dänische Umweltbehörde hat bisher nur bestätigt, dass ein Wal vor Anholt gestrandet ist. Beobachter vor Ort schätzen das Tier auf 10 bis 15 Meter Länge. Das würde zu dem Buckelwal passen, der zuletzt vor der Insel Pöhl lag. Außerdem befindet sich Anholt auf der Route Richtung Nordsee, in die der Wal Anfang Mai gebracht worden war. Die dänischen Behörden gehen davon aus, dass das jetzt gefundene Tier schon eine Weile tot ist. Als nächstes sollen Gewebeproben genommen werden. So könnte geklärt werden, ob es der Wal von der Insel Pöhl ist.
1: Das Finale des Eurovision Song Contest ist komplett. Am Abend haben sich 10 weitere Länder für die Show mit 25 Teilnehmern qualifiziert, darunter Australien und Dänemark, die zum erweiterten Favoritenkreis gezählt werden. Ausgeschieden sind dagegen Aserbaidschan, Luxemburg, Armenien, die Schweiz und Lettland. Deutschland, Großbritannien, Frankreich und Italien sind für das Finale gesetzt. Diese Länder sind die größten Geldgeber des ESC. Der Eurovision Song Contest feiert in diesem Jahr sein 70-jähriges Bestehen. Das Finale findet morgen in Wien statt. Die Fußballerinnen von Bayern München haben den DFB-Pokal gewonnen. Im Finale in Köln bezwangen sie den VfL Wolfsburg mit 4:0. Aus Köln Christian Schulze.
5: Es war letztlich eine einseitige Angelegenheit, dieses Traumfinale zwischen dem Rekordpokalsieger Wolfsburg und Titelverteidiger Bayern München. Vor über 46.000 Zuschauern in Köln setzte der deutsche Meister aus München seine Dominanz aus der Bundesliga auch im Pokal fort. Kurz vor der Pause gingen die Bayern durch einen von Stanway verwandelten Foulelfmeter nach Videobeweis in Führung. Und mit dem 1:0 im Rücken spielten im zweiten Durchgang nur noch die Münchnerinnen. In Wolfsburg flossen allen voran bei Alexandra Popp bittere Tränen. Die Kapitänin verabschiedet sich nach 14 Jahren ohne Titel zu Regionalligist Dortmund.
1: Und das waren die Nachrichten. Das Wetter in Norddeutschland, heute nach Nebel, zu Beginn oft freundlich mit teils längerem Sonnenschein, später wolkiger mit gelegentlichen Schauern, 12 bis 16 Grad. Am Sonnabend weiter wechselhaft, dabei bis zum Vormittag östlich der Elbe trocken, sonst verbreitet Schauer und Gewitter. An der Nordsee später freundlicher, Höchstwerte 12 bis 17 Grad. Und auch am Sonntag und zum Wochenstart wechselhaft die Höchstwerte dann bei 14 bis 19 Grad. Es ist 6:05 Uhr.
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6: Guten Morgen. Wie schön, dass Sie da sind. Und eins kann ich schon mal festhalten. Reinigungskräfte, Radiomenschen und Radiohörerinnen und Hörer, also Sie kennen keinen Brückentag. Vielleicht sind wir heute ein kleinerer Kreis, aber das macht ja nichts. Es soll trotzdem gemütlich werden an diesem Freitag, den 15. Mai. Guten Morgen.

0: Beschwingt und heiter. Die Musik von Antonio Rossetti, das Rondo aus dem Flötenkonzert G-Dur. Bruno Meyer war hier der Solist und begleitet hat das Prager Kammerorchester. Ich habe so mit einem Ohr die Berichterstattung des großen Staatsbesuchs des orangenen USA-Präsidenten in China gehört.
1: Ein bisschen Zeit für Verhandlungen bleibt noch. Nach einem Freundschaftsfoto, wie es im offiziellen Programm heißt, und einer gemeinsamen Teezeit.
0: Und irgendwie erzeugt das bei mir eine kognitive Dissonanz. Können Sie sich Donald Trump beim Teetrinken vorstellen? Lässt er sich dazu Cola Light reichen? Ist der Kekse? Ach, ich würde da gerne Mäuschen spielen. Schade. Nun, ich bleibe hier bei Ihnen und reiche Ihnen einen Espresso. Nach Rom geht es jetzt nämlich mit George Bizet. Roma Orchester Suite.

Gustavo Dudamel mit dem Los Angeles Philharmonic Orchestra, Peter Tschaikowski aus dem Nussknacker. Und hier ist ein sehr lustiger Tippfehler, der mich völlig verwirrt hat. Im Zauberschloss von Zuckerburg. Ja, wo ist denn die Zuckerburg im Nussknacker? Nein, Zuckerberg ist gemeint. Und es gibt auch andere Übersetzungen aus dem Russischen. Und da ist es der Konfitürenberg. Das, finde ich, ist auch ein sehr schönes Wort. Konfitüre ist gemeint. Nicht etwa Gelee, Marmelade oder Fruchtaufstrich. 60% Zucker. So gehört sich das. Da Sie, liebe Menschen, so früh aufgestanden sind, gibt es jetzt noch ein paar mehr Süßigkeiten. Hier ist Schokolade von Rachel Portman.

0: Filmmusik aus Schokola von Rachel Portman. 6.30 Uhr.
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0: In London spitzt sich die Regierungskrise zu. Gestern ist auch noch der Gesundheitsminister zurückgetreten. Premierminister Starmer gerät immer stärker unter Druck. In einem Brief bedauerte er den Rücktritt des Ministers. US-Präsident Trump setzt nach ersten Gesprächen mit dem chinesischen Präsidenten Xi Jinping auf Unterstützung Chinas bei der Öffnung der Straße von Hormuz. Die dänischen Behörden werden prüfen lassen, ob es sich bei dem von der Insel Anholt entdeckten toten Wal um den sogenannten Timmy handelt. Das Wetter im Norden wechselhaft, etwas milder heute, nach Nebelauflösung oft freundlich, mit teils längerem Sonnenschein später, wolkiger mit gelegentlichen Schauern und einzelnen Gewittern. Temperaturen zwischen 12 und 16 Grad. Mischa Kreis, mein Name. Guten Morgen.

ein Menuett. Und was für eins, ein rasantes. Felix Mendelssohn Bartholdy hat das so komponiert. Der dritte Satz aus der Streichersinfonie Nummer 8. Concerto Köln hat hier gespielt. 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Sie war eine Vorreiterin feministischer Aktionen.

0: zusammenstellt.
1: Wally-Export, die für einiges Aufsehen gesorgt hat Ende der 60er Jahre mit ihrem Tap- und Tastkino. Das hat sie sich vor die nackten Brüste geschnürt. Im Mittelpunkt der Werke von Export, bürgerlicher Name Waltraud Stockinger, steht die Auseinandersetzung mit der gesellschaftlichen Wahrnehmung und Normierung des weiblichen Körpers. Doch es geht um mehr, sagt Stella Rohlig, die Generaldirektorin des Wiener Belvedere. Sie war bis zuletzt noch im Austausch mit der Künstlerin, weil sie eine Ausstellung in Wien vorbereitet.
2: Sie wollte immer klarstellen, dass KünstlerInnen, und ich sage das jetzt so, weil das auch mit beiderlei Geschlecht gemeint ist, aber in der Gesellschaft vor allem Frauen sich nichts gefallen lassen sollen. Als Künstlerin hat sie ganz neue Terrains erobert. Sie war eine der ganz frühen Medienkünstlerinnen und sie wird als erstes immer mit dem Attribut feministisch bedacht, was auch vollkommen richtig ist. Aber darüber sollte man auch nicht übersehen, dass sie in der medienanalytischen Kunst und im Einsatz neuer Medien auch eine Pionierin war.
1: Sagt die Wiener Kuratorin Stella Rollig über diese Künstlerin, die gestorben ist gestern in Österreich, Wally-Export. Sie war auch Vorbild zum Beispiel für eine Künstlerin wie Florentina Holzinger oder für Pussy Riot aus Moskau. 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

0: Wolle, Bianca, Ludovico, Einaudi, um ziemlich genau 6.47 Uhr auf NDR Kultur. Und liebe Menschen im Norden, es ist Brückentag, es ist noch früh, wir sind unter uns. Da kann man ja mal eine leise Kritik am eigenen Verein üben. Ich weiß nicht, ob Sie Montagabend Fernsehen geschaut haben, das erste. Hart, aber fair über die Frage, wie politisch ist der Eurovision Song Contest mit einer hochkarätig besetzten Musikexpertenrunde, die bekannte Musikwissenschaftlerin Agnes Bach-Zimmermann und der Hubert Aiwanger, der war auch dabei, der kennt sich natürlich hervorragend aus und hat dann also postuliert, eine Frau mit Bart, das verstehen die normalen Leute nicht mehr. Natürlich nein, Herr Aiwanger, das verstehen die Leute nicht, wenn es doch nur wieder wie früher wäre beim Eurovision Song Contest, als ein vollschlanker Mann mit Halbglatze auf einem Geländer rumgekrabbelt ist in den 90ern und gesungen hat, Gildo hat euch lieb. Das haben die Leute bestimmt verstanden. Ja, da bin ich mir ganz sicher. Wobei ich sagen musste, also dieser Auftritt von Gildo Horn damals, ich weiß nicht, ob Sie sich noch erinnern, das war schon einer der Glanzpunkte in der deutschen ESC-Geschichte. Stefan Raab hat damals noch dieses riesige Unterhaltungsorchester dirigiert mit so einem Blick von Mutti, ich hab's geschafft. Politisch war dieser Wettbewerb schon immer. In diesem Jahr ganz besonders. Marcel Stober analysiert mal die Lieder, die da gesungen werden.
1: Manchmal versteckt sich die größte Politik ja hinter dem simpelsten Text. Zum Beispiel hinter einem, in dem 138 Mal die Silbe La vorkommt. Die Spanierin Maciel gewann den ESC 1968 mit dem Titel La La La. Und die spanische Franco-Diktatur hatte damit zu tun, denn der eigentlich vorgesehene Sänger wollte das Lied in Katalan singen. Das gefiel dem Regime nicht, also wurde er ersetzt. In den 70er Jahren versuchten es manche Länder mit Zensur. Ein griechischer Song, in dem von kriegerischen Handlungen der Türkei auf Zypern gesungen wird, wurde im türkischen Fernsehen einfach nicht gesendet. 1978 lief der ESC auch in Jordanien im Fernsehen. Man zeigte anstelle des Songs aus dem ungeliebten Israel aber einfach ein Blumenbild. Als klar wurde, dass Israel gewinnt, brach man die Übertragung ab. Die deutschen ESC-Beiträge waren meistens sehr brav und sehr unpolitisch. Und eigentlich auch dieser hier.
2: Ein bisschen Frieden, ein bisschen Sonne für diese Erde, auf der wir wohnen.
1: Kalter Krieg, Aufrüstung, Falklandkrieg. Deutschlands erster ESC-Sieg mit Nicole und ein bisschen Frieden 1982 wird oft als Kommentar zur damaligen Zeit verstanden. Doch so politisch war das Lied gar nicht gemeint, sagt Komponist Ralf Siegel.
3: Aber es war nie von Krieg die Rede. Also damals war der Falklandkrieg noch ein paar Monate später. Ja? Wenn wir alle immer sagen, du hast das Lied wegen dem Falklandkrieg. Nein, nein, nein, wir haben es einfach immer aus Emotionen, Herz und Know-how.
1: Ein bisschen Frieden entstand zwar vor dem Falklandkrieg, der brach aber gut 3 Wochen vor dem ESC-Finale aus. Und so interpretierte Europa Nicole als Antwort darauf, gewollt politisch wurde es 1990. Nach dem Fall der Berliner Mauer erneuerte sich Europa und gleich mehrere ESC-Songs widmeten sich diesem Thema. Der deutsche Titel hieß Frei zu leben, der österreichische Keine Mauern mehr, der norwegische Starter sang sogar vom Brandenburger Tor.
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1: Auch der italienische Sieger besang das vereinte Europa. Jugoslawien und die Sowjetunion lösten sich auf. In den 90ern und 2000ern kamen viele neue Länder zum ESC dazu, aber auch die geopolitischen Spannungen häuften sich. Armenien und Aserbaidschan tragen ihren Konflikt um die umstrittene Region Bergkarabach auch beim ESC aus. Juroren der beiden Länder voten das jeweils andere Land bis heute fast durchgängig auf die hintersten Plätze. Und auch Armenien und die Türkei haben eine Geschichte.
5: Deny. 2015
1: sang eine armenische Gruppe vom Völkermord an den Armeniern im Osmanischen Reich, den die Türkei nicht anerkennt. Zuletzt dominierte der Krieg zwischen Israel und der Hamas nicht nur die Schlagzeilen rund um den ESC, sondern auch die israelischen Songs. 2024 und 2025 schwang die Verarbeitung des Hamas-Angriffs in Israels Balladen deutlich mit. Ab und zu werfen die ESC-Organisatoren aber auch Songs aus dem Wettbewerb, weil sie zu politisch sind. Ursprünglich wollte Israel mit einem Song namens October Rain an den Start gehen. Ein Lied aus Belarus wurde mal nicht zugelassen, weil es Proteste gegen Präsident Lukaschenko verhöhnte. Das wohl kurioseste Verbot gab es aber für Georgien 2009. Denn die Lyrics des Disco-Songs We Don't Wanna Put In sind eigentlich total harmlos, es sei denn, man singt sie mit extra osteuropäischem Akzent. We Don't Wanna Putin, das ging dann nicht. Beim ESC 2009 in Moskau.
0: Marcel Stober war das. Das war aber eine schmissige Nummer da gerade. Da habe ich ja fast mitgetanzt. Morgen um 20.15 Uhr geht's dann los ins Finale im ersten Eurovision Song Contest. Enrique Granados jetzt hier, Andalusa.

0: Amar Pelos Deutsch von Luisa Sobral.
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2: Um 7 Uhr mit Claudia Drews. Chinas Staats- und Regierungschef Xi und US-Präsident Trump haben sich zu weiteren Gesprächen zusammengesetzt. Konkrete Ergebnisse hat das Gipfeltreffen in Peking bislang noch nicht gebracht. Aus der NDR-Nachrichtenredaktion Constanze Semidey.
3: Trump schrieb heute früh auf seiner eigenen Online-Plattform, er hoffe, dass die amerikanische Beziehung zu China stärker und besser sein werde als je zuvor. Nach dem Start der Gespräche gestern hieß es von den USA, beiden Seiten sei daran gelegen, ihre Wirtschaftsbeziehungen zu verbessern, etwa durch mehr chinesische Investitionen in den USA. Auch beim Thema Iran herrsche größtenteils Einigkeit, die Straße von Hormuz müsse wieder geöffnet werden. Letzteres bestätigte das chinesische Außenministerium. Von chinesischer Seite hieß es gestern allerdings, am ersten Tag des Staatsbesuchs sei es vor allem um Taiwan gegangen. Man habe die USA eindringlich gewarnt. Staatspräsident Xi wird mit den Worten zitiert, bei einem falschen Umgang mit dem Thema liefen beide Großmächte Gefahr, aneinander zu geraten oder sogar in einen Konflikt zu stürzen.
2: Der Druck auf Großbritanniens Premier Starmer wächst immer weiter. Nach dem Rücktritt von Gesundheitsminister Streeting droht in der Regierungskrise jetzt eine interne Revolte bei der Labour-Partei. Aus der NDR-Nachrichtenredaktion Nina Schön.
4: Die Debatte darüber, wie es weitergehe, müsse ein Wettstreit der Ideen sein und kein Kampf der Persönlichkeiten, schreibt Streeting in einem Brief auf X. Er galt eigentlich als möglicher Gegenkandidat zu Starmer, hat den Kampf um die Parteispitze aber nicht eröffnet. Neuer Gesundheitsminister wird der Chefsekretär im Finanzministerium James Murray. Für Starmer wird es indes immer enger. Der Labour-Abgeordnete Simmons will sein Mandat niederlegen, um Andy Burnham den Weg ins Parlament zu ebnen. Der ist noch Bürgermeister von Manchester, aktuell wohl der beliebteste Labour-Politiker des Landes und damit große Konkurrenz für Starmer. Bei den Kommunal- und Regionalwahlen der vergangenen Woche hatte die britische Labour-Partei katastrophal abgeschnitten. Mehr als 80 Labour-Abgeordnete haben Premier Starmer bisher zum Rücktritt aufgefordert.
2: Bundeskanzler Merz hat die jüngsten russischen Angriffe auf Kiew verurteilt. Durch die Attacken mit Raketen und Marschflugkörpern starben mehr als 20 Menschen. Aus Berlin, Markus Sambale.
5: Kanzler Merz spricht von den schwersten russischen Angriffen auf die Ukraine seit langem. Er wirft Russland vor, auf Eskalation zu setzen, statt auf Verhandlung. In einer schriftlichen Erklärung stellt Merz fest, Kiew und seine Partner sind bereit für Verhandlungen, Russland aber führt weiter Krieg. Merz hatte gestern noch einmal Hilfe der Europäer angeboten, um den Krieg so schnell wie möglich zu beenden. Das erfordere Gesprächsbereitschaft auf beiden Seiten. Die russischen Angriffe sprechen aber eine andere Sprache. Beim Thema, wer ein europäischer Vermittler sein könnte, kritisierte Merz Einmischungen von außen. Der russische Präsident Putin hatte als Vermittler seinen Freund, den früheren Bundeskanzler Gerhard Schröder, ins Gespräch gebracht. Merz stellte klar, wir Europäer entscheiden selbst, wer für uns spricht, niemand anders.
2: Nach gut 9 Monaten gibt es gute Nachrichten für viele Pendler zwischen Schwerin und Hamburg. Auf der sanierten Strecke sollen ab heute wieder Züge fahren. Aus der NDR-Nachrichtenredaktion Mareike Makosch.
6: Der erste Regionalexpress von Schwerin nach Hamburg ist heute früh um 4:15 abgefahren. Neben den Regionalzügen sollen laut Fahrplan heute auch 3 ICE- bzw. IC-Züge je Richtung unterwegs sein. Ab dem 14. Juni sollen dann alle Züge zwischen Berlin und Hamburg wieder fahren. Seit Anfang August letzten Jahres ist die Strecke für eine Generalsanierung gesperrt. Eigentlich waren 9 Monate Bauzeit angesetzt, also bis Ende April. Das hatte sich dann aber verzögert, laut Bahn wegen des strengen Winters.
2: Das Finale des Eurovision Song Contest ist komplett. Am Abend haben sich 10 weitere Länder für die Show mit 25 Teilnehmern qualifiziert, darunter Australien und Dänemark, die zum erweiterten Favoritenkreis gezählt werden. Ausgeschieden sind dagegen Aserbaidschan, Luxemburg, Armenien, die Schweiz und Lettland. Deutschland, Großbritannien, Frankreich und Italien sind für das Finale gesetzt. Diese Länder sind die größten Geldgeber des ESC. Der Eurovision Song Contest feiert in diesem Jahr sein 70-jähriges Bestehen. Das Finale findet morgen in Wien statt. Das waren die Nachrichten. Das Wetter in Norddeutschland. Heute nach Nebel zunächst oft freundlich und teils sonnig, später wolkiger mit gelegentlichen Schauern, 12 bis 16 Grad. Am Sonnabend weiter wechselhaft, dabei bis zum Vormittag östlich der Elbe trocken, sonst verbreitet Schauer und Gewitter. An der Nordsee später freundlicher, Höchstwerte 12 bis 17 Grad. Es ist 7.05 Uhr.
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0: Sie, liebe Heldinnen und Helden der Arbeit, die an diesem Brückentag, wie gewohnt, um 7 Uhr das Radio schon anhaben. Sie sollen natürlich mit einem erlesenen Kulturprogramm belohnt werden. Und warum nicht mal am Brückentag über Brücken sprechen? Ein neues Buch stellen wir Ihnen gleich vor. Brücken, eine kurze Geschichte der Verbundenheit. Guten Morgen.

0: das Finale aus einer Sinfonie von Paul Wranitzky. Howard Griffiths war das hier mit dem Münchner Kammerorchester NDR Kultur. Ein Mann, der zwei ganz große Disziplinen des Wissens vereint, Medizin und Philosophie. Der Medizinethiker Giovanni Majo. Heute Mittag können Sie ihn bei uns erleben, ab 13 Uhr bei NDR Kultur à la carte. Jüngst hat er über ein großes Thema der Philosophie und der Medizin geschrieben, über die Hoffnung. Eine aktive Kraft sei das, die Hoffnung, die ein Mensch einbauen kann in seine Grundhaltung zum Leben und zur Zukunft. Und deshalb unterscheidet sich ein hoffnungsvoller Mensch von einem Optimisten, auch in Krankheitssituationen.
1: Der Optimist ist die Person, die ohne an den schlechten Ausgang überhaupt zu denken, davon ausgeht, dass die Dinge sich gut entwickeln werden. Der Optimist klammert eigentlich den Gedanken an den schlechten Ausgang aus und ist fest davon überzeugt, dass es einen guten Ausgang gibt. Der hoffende Mensch ist die Person, die im Hoffen immer zugleich auch ein Bangen empfindet. Im Hoffen immer zugleich auch weiß, es könnte auch schlecht ausgehen. Und der hoffende Mensch aber bleibt bei dieser Angst, bei dieser Furcht vor dem Schlechten nicht stehen, sondern er langt aus nach den Möglichkeiten, die die Zukunft immer noch bieten könnte.
0: Das klingt nach einer interessanten Gesprächsstunde. Heute Mittag in Ihrem Radio NDR Kultur ab 13 Uhr der Medizinethiker Giovanni Majo.

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0: Ähnlichkeiten mit dem Titanic-Soundtrack wären rein zufällig. Ghost, Nachricht von Sam, Alex North hat das geschrieben. Das war Richard Kaufmann mit den Nürnberger Sinfonikern. Es hat sich mittlerweile herumgesprochen. Heute ist einer dieser sogenannten Brückentage. Und mit Ihnen, die trotzdem früh auf sind, sprechen wir heute über das Phänomen der Brücke. Und allein dieser Satz hat es schon in sich. Möglicherweise haben Brückenbaumeister die Weltgeschichte stärker beeinflusst als militärische Führer. Wer sagt das? Gavin Francis, der Autor des Buches Eine kurze Geschichte der Verbundenheit. Ein Buch über Brücken. Andrea Schwitzer stellt es vor.
1: Drei riesige, bauchige Fischernetze scheinen auf dem Wasser zu schweben. Doch sie sind mit einer geraden Linie verbunden. Die Forth Rail Bridge in Schottland, UNESCO-Weltkulturerbe und ein Wunder der Ingenieurskunst.
2: 8 Millionen Nieten, 50.000 Tonnen Metall, rostrote Stahlplatten, 2 Türme, 113 Meter hoch, Tote während der 7-jährigen Bauphase, 57, Eröffnungsjahr 1890.
1: Gavin Francis ist als 12-Jähriger über die Forth Rail Bridge gejoggt, hin und her und hin und her. Ein Spendenlauf über die Brücke seiner Heimat. Viele weitere Brücken hat er später erkundet auf seinen zahlreichen Reisen um die ganze Welt. 25 stellt er in seinem Buch näher vor. Die ausführlichen Texte werden von wenigen Schwarz-Weiß-Bildern durchbrochen. In seinen Erzählungen verknüpft Francis Wissenswertes zu Bau und Konstruktion mit der Geschichte der Region, der weltpolitischen Lage, mit Sagen und Mythen und der eigenen Weltenbummler-Erfahrung. So nimmt er uns mit auf seine erste Reise nach London.
3: Von ein paar Jahrhunderten abgesehen hat es immer Brücken über die Themse gegeben, seit die Römer ihre erste Garnison in Londinium gründeten und in den dunklen Wäldern Bäume fällten, um den Fluss zu verteidigen, einen Übergang zu bauen und die Briten zu unterdrücken.
1: Vorläufer der London Bridge.
3: Aus Shakespeares Briefen wissen wir, dass er in der Nähe des nördlichen Brückenkopfes wohnte. Zeitgenössische Stiche zeigen, dass er dort jeden Tag unter zahlreichen Eisenpfählen hindurchging, auf denen die Köpfe Enthaupteter aufgespießt waren. Die Brücke war nicht nur ein Flussübergang, sondern auch ein Mittel der sozialen Kontrolle.
1: Wie Kurzgeschichten muten die Kapitel über die einzelnen Brücken an. Sie sind informativ, kurzweilig und manchmal auch etwas gar persönlich, ausschweifend geschrieben. Manche Zeilen stechen wie brennende Mahnmale hervor, etwa wenn es um die kriegerische Geschichte zwischen Afghanistan und Pakistan geht.
4: Vor der Attock-Brücke östlich von Peshawar vermischt sich das warme, braune Wasser des Kabul mit dem methylenblauen des Indus. Die beiden Flüsse verlaufen ein paar hundert Meter weit parallel zueinander, als hätten sie Angst, ihre getrennten Identitäten aufzugeben. Sie passieren die Attock-Brücke in unbehaglicher Koexistenz.
1: Im Krieg werden Brücken als erstes in die Luft gejagt. Wer unter der Brücke landet, lebt im Schatten, in der Obdachlosigkeit. Das zeigt sich etwa bei den vielen Brücken in New York. Brücken sind auch Mahnmale für Kolonialismus, Gewalt, Flucht. Etwa die Allenby-Brücke über den Jordan.
4: Die Palästinenser, die 1948 oder 1967 über den Jordan nach Osten flohen, machen mehr als 60% der jordanischen Bevölkerung aus. Viele von ihnen kamen über die Allenby-Brücke. Sie ist nach dem britischen General benannt, dessen Truppen sie im Ersten Weltkrieg während ihres Feldzugs gegen die osmanische Türkei erbauten.
1: Gewidmet ist das Buch allen Brückenbauern, Friedensstifterinnen, Optimisten und Visionärinnen, schreibt Gavin Francis. Auch an anderen Stellen im Buch wird seine Sehnsucht nach friedlichen Verhältnissen deutlich. Als er eine türkische Münze in die Gischt der Dardanellen wirft, dort, wo die innereurasische Grenze vom Wasser umspült wird, hofft er,
3: dass wir mit mehr Weisheit entscheiden, wo wir Grenzen um uns ziehen und wo wir Brücken bauen.
1: Ein Wunsch, der weit über einen Brückentag wie heute hinausgetragen werden sollte.
0: Andrea Schwitzer über Gavin Francis, Brücken. Eine kurze Geschichte der Verbundenheit mit einem Brückenarchitekten, der die Brücken für große Kunst hält, spreche ich hier auch nach 9 auf NDR Kultur.

0: José González war das hier mit Heartbeats.
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0: Mit Mischa Kreiskott, 7.29 Uhr und wir schauen einmal auch an diesem Brückentag auf die wichtigen Themen des Tages. US-Präsident Trump und der chinesische Präsident Xi treffen sich heute zu weiteren Gesprächen. Konkrete Ergebnisse gibt es bisher nicht. Vor der dänischen Insel Anholt ist ein toter Wal entdeckt worden. Jetzt wird geprüft, ob es sich dabei um den vor Pöhl gestrandeten Timmy handelt. Und noch eine gute Nachricht für alle Pendler, für alle Menschen, die gerne mit der Bahn fahren, zum Beispiel von Hamburg nach Schwerin. Nach 9 Monaten Sanierung fahren ab heute wieder Züge auf der Strecke. Hurra! Herr Kapellmeister, ein Tusch bitte! So können wir doch in diesen Freitag gehen. Mischa Kreiskott hier. Guten Morgen.

0: klassische und wunderbare Musik. Rigondant, assez vif, aus Le Tombeau de Couperin von Maurice Ravel. Am Sonntag, übermorgen, ist Internationaler Museumstag. Und das ist ja eine gute Gelegenheit, auch mal in so ein Museum zu gehen, was nicht in der allerersten Reihe steht, was nicht so bekannt ist. Ein Beispiel: das Technische Denkmal Königshütte bei Bad Lauterberg im Südharz. Das war von 1733 bis 2001 ein Gießereistandort. Dort wurden die ersten Drahtseile hergestellt. Heute kümmert sich ein Förderkreis um die Erinnerung an diese Stahlhütte. Allerdings zum Teil gibt es auch Probleme, denn Teile des Gebäudes, der Gebäude verfallen. Bärbel Wiethoff berichtet.
1: Das Gelände oberhalb von Bad Lauterberg ist riesengroß. Die Gebäude rund um den markanten Brunnen in der Mitte eines großen Platzes lassen den Reichtum erahnen, den diese Stahlhütte einst für das Königreich Hannover erwirtschaftete. Denn mit Hilfe von Stahl ließ sich damals an das wertvolle Silber des Harzes kommen, erklärt der Vorsitzende des Förderkreises Königshütte Bad Lauterberg, Christian Mühl.
2: Dazu brauchte man ein hartes Schlagwerkzeug, und das war eben Stahl. Und dafür wurde die Königshütte ausgeguckt, und diese Teile, die davon errichtet worden sind, sind zum Wesentlichen heute noch erhalten.
1: Im Harz wurde bis 1992 Erz abgebaut. Die Königshütte in Bad Lauterberg ist jedoch einmalig. Hier wurde das Erz verarbeitet. Das Stahlseil hat seinen Ursprung im Harz. Der französische Ingenieur Eiffel informierte sich in der Königshütte über die Stahlherstellung. Später erbaute er den Eiffelturm in Paris. Christian Mühl läuft über das Gelände der historischen Eisengießerei.
2: Von der Stahlherstellung steht heute noch der erste Teil, und zwar die Gussherstellung. Der zweite Teil, die Stahlherstellung, ist schon im Jahre 1870 abgebrochen worden. Das steht nicht mehr. Der nächste wichtige

0: Halle mussten schon abgesperrt werden. Da die Königshütte ein Industriedenkmal ist, muss der Landkreis Göttingen als Bauaufsichtsbehörde sicherstellen, dass das Denkmal erhalten bleibt, sagt Baudezernentin Doreen Fragel.
1: Wir haben dem Eigentümer mehrfach aufgetragen, dieses Gebäude zu unterhalten und vor allen Dingen dafür Sorge zu tragen, dass es nicht verfällt.
0: Allerdings, die Gespräche waren zäh. Der Besitzer sollte mitteilen, wie der gesamte Zustand des Gebäudes ist, aber
1: diese Schadenskartierung hat er uns nicht vorgelegt. Wir haben dann unter Androhung von Zwangsgeld die Schadenskartierung nochmal eingefordert und angeordnet. Sollte er nichts liefern, sollte er keine umfangreiche Schadenskartierung liefern und auch ein Sanierungskonzept, dann können wir in eine sogenannte Ersatzvornahme treten. Das bedeutet, wir würden dann auf Kosten des Eigentümers solch eine Schadenskartierung vornehmen lassen und auch ein sogenanntes Schadenskonzept.
0: Was die Besitzerfamilie mit der Königshütte plant, weiß der Landkreis nicht. Auf mehrfache Anfrage des NDR hat der Eigentümer nicht reagiert. Bad Lauterbergs Bürgermeister Rolf Lange ist nicht zufrieden mit dieser Situation.
2: Ja, der Zustand ist eigentlich unverändert, wenn nicht sogar schlechter geworden über die Jahre. Das ist sehr enttäuschend, weil wir hatten uns von diesem Kauf der Hamburger Familie schon einiges versprochen, dieses Areal für Bad Lauterberg auch touristisch weiterzuentwickeln.
0: Aber passiert ist wenig. Könnte Bad Lauterberg die Königshütte nicht einfach wieder übernehmen?
2: Wir haben A, keine Handhabe und B, natürlich auch kein Geld. Das ist ein zwar fantastisches Industriedenkmal, was aber wahrscheinlich Millionen verschlingen würde, um es vernünftig instand zu setzen. Und bei den derzeitigen Haushaltslagen der Kommunen ist das für uns in keinster Weise umsetzbar.
0: Und so können viele an diesem Sonntag nur in einem Teil der Königshütte mal gucken und beim Schaugießen mitmachen.
3: Bärbel Wiethoff war das über die Königshütte in Bad Lauterberg. Am Sonntag ist der internationale Museumstag. Wollen wir noch intensiver drüber sprechen, kurz nach 8, mit einem, der auf komödiantische Weise Kunst vermittelt.

0: das Kammerorchester Musica Viva aus Moskau unter der Leitung von Alexander Sascharudin. Johann Stamitz war das. Erster Satz aus der Sinfonie Nummer 3.
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0: In dieser Woche von der Evangelischen Kirche. Sie hören Jens Martin Kruse, Hauptpastor in Hamburg.
2: Wie können wir das schaffen, trotz düsterer Aussichten zuversichtlich unseren Weg zu gehen? Die Frage wird immer drängender. Die Belastungen nehmen nicht ab, im Gegenteil. Es wird immer noch etwas obendrauf gelegt. Krise folgt auf Krise, Krieg auf Krieg. Das zerrt an den Nerven. Viele Menschen sind erschöpft und müde. Was könnte da helfen, nicht mehr verzagt zu sein und zu entdecken, wo wir etwas gestalten können? Paul Gerhardt, der evangelische Pfarrer und Lieddichter, hat im 17. Jahrhundert intensiv mit dieser Frage gerungen. Nicht als theoretisches Gedankenspiel, sondern weil er für sich selbst eine tragfähige Antwort suchte. Infolge eines Konfliktes mit seinem Landesherrn verlor Gerhardt im Jahre 1666 seine Anstellung als Pfarrer in Berlin. In dieser dramatischen Situation vertraute er in allem, im Guten wie im Schweren, von Gott getragen zu sein. Von dieser Glaubenserfahrung singt Paul Gerhardt in dem Lied »Gib dich zufrieden und sei stille«. Aber er fordert in diesem Lied nicht dazu auf, schwierige Verhältnisse einfach zu akzeptieren. Aber Angst und Verzweiflung sind nicht die Themen des Liedes, sondern ihnen wird entgegengesungen. Den Sorgen wird der eine vor Augen gestellt, der allen Nöten Herr werden kann, der Gott des Lebens. An ihn und sein Wirken erinnert Paul Gerhardt sich und uns, weil er überzeugt ist und es so erfahren hat, dass er im Vertrauen auf Gott ein Fundament im Leben gefunden hat. Und mit dieser Grundlage lassen sich auch stürmische Zeiten sicher überstehen. Und so lautet seine Empfehlung an alle, die Halt und Trost suchen. Gib dich zufrieden und sei stille in dem Gott deines Lebens. In ihm ruht aller Freudenfülle. Ohne ihn mühst du dich vergebens. Er ist dein Quell und deine Sonne, scheint täglich hell zu deiner Wonne. Dieses Lied findet sich im evangelischen Gesangbuch unter der Nummer 371. Es lohnt sich, diesen Text einmal ganz zu lesen und ihn zu singen. Paul Gerhardt übt mit seinem Lied in eine Lebenskunst ein. Nicht nur das zu erdulden, was uns in dieser Zeit herausfordert, sondern selbst zu gestalten. Und zwar im Vertrauen auf den Gott des Lebens. Zuversichtlich, mutig und kreativ zum Wohl unserer Mitmenschen und dieser Welt.
0: Das war die Morgenandacht auf NDR Kultur. Die Evangelische Kirche ist diese Woche zuständig. Das war Jens Martin Kruse, Hauptpastor in Hamburg.

0: Die Schotten können sogar Tango. Nicola Benedetti in diesem Fall, die Geigerin mit dem Klassiker von Carlos Gardel, Por una cabeza. Ein schöner Blick auf die großen Themen der Welt.
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2: Um 8 Uhr mit Claudia Drews. Chinas Staats- und Regierungschef Xi und US-Präsident Trump haben sich zu weiteren Gesprächen zusammengesetzt. Konkrete Ergebnisse hat das Gipfeltreffen in Peking bislang noch nicht gebracht. Aus der NDR-Nachrichtenredaktion Constanze Semidey.
3: Trump schrieb heute früh auf seiner eigenen Online-Plattform, er hoffe, dass die amerikanische Beziehung zu China stärker und besser sein werde als je zuvor. Nach dem Start der Gespräche gestern hieß es von den USA, beiden Seiten sei daran gelegen, ihre Wirtschaftsbeziehungen zu verbessern, etwa durch mehr chinesische Investitionen in den USA. Auch beim Thema Iran herrsche größtenteils Einigkeit. Die Straße von Hormuz müsse wieder geöffnet werden. Letzteres bestätigte das chinesische Außenministerium. Von chinesischer Seite hieß es gestern allerdings, am ersten Tag des Staatsbesuchs sei es vor allem um Taiwan gegangen. Man habe die USA eindringlich gewarnt. Staatspräsident Xi wird mit den Worten zitiert, bei einem falschen Umgang mit dem Thema liefen beide Großmächte Gefahr, aneinander zu geraten oder sogar in einen Konflikt zu stürzen.
2: Der Druck auf Großbritanniens Premier Starmer wächst immer weiter. Nach dem Rücktritt von Gesundheitsminister Streeting droht in der Regierungskrise jetzt eine interne Revolte bei der Labour-Partei. Aus der NDR-Nachrichtenredaktion Nina Schön.
4: Die Debatte darüber, wie es weitergehe, müsse ein Wettstreit der Ideen sein und kein Kampf der Persönlichkeiten, schreibt Streeting in einem Brief auf X. Er galt eigentlich als möglicher Gegenkandidat zu Starmer, hat den Kampf um die Parteispitze aber nicht eröffnet. Neuer Gesundheitsminister wird der Chefsekretär im Finanzministerium James Murray. Für Starmer wird es indes immer enger. Der Labour-Abgeordnete Simmons will sein Mandat niederlegen, um Andy Burnham den Weg ins Parlament zu ebnen. Der ist noch Bürgermeister von Manchester, aktuell wohl der beliebteste Labour-Politiker des Landes und damit große Konkurrenz für Starmer. Bei den Kommunal- und Regionalwahlen der vergangenen Woche hatte die britische Labour-Partei katastrophal abgeschnitten. Mehr als 80 Labour-Abgeordnete haben Premier Starmer bisher zum Rücktritt aufgefordert.
2: Bundeskanzler Merz hat die jüngsten russischen Angriffe auf Kiew verurteilt. Durch die Attacken mit Raketen und Marschflugkörpern starben mehr als 20 Menschen. Aus Berlin, Markus Sambale.
5: Kanzler Merz spricht von den schwersten russischen Angriffen auf die Ukraine seit langem. Er wirft Russland vor, auf Eskalation zu setzen, statt auf Verhandlung. In einer schriftlichen Erklärung stellt Merz fest, Kiew und seine Partner sind bereit für Verhandlungen, Russland aber führt weiter Krieg. Merz hatte gestern noch einmal Hilfe der Europäer angeboten, um den Krieg so schnell wie möglich zu beenden. Das erfordere Gesprächsbereitschaft auf beiden Seiten. Die russischen Angriffe sprechen aber eine andere Sprache. Beim Thema, wer ein europäischer Vermittler sein könnte, kritisierte Merz Einmischungen von außen. Der russische Präsident Putin hatte als Vermittler seinen Freund, den früheren Bundeskanzler Gerhard Schröder, ins Gespräch gebracht. Merz stellte klar, wir Europäer entscheiden selbst, wer für uns spricht, niemand anders.
2: Vor der dänischen Insel Anholt ist ein toter Wal entdeckt worden. Jetzt wird geprüft, ob es sich dabei um das Tier handelt, das wochenlang vor der deutschen Ostseeküste festsaß. Aus Stockholm, Arne Bartram.
6: Die dänische Umweltbehörde hat bisher nur bestätigt, dass ein Wal vor Anholt gestrandet ist. Beobachter vor Ort schätzen das Tier auf 10 bis 15 Meter Länge. Das würde zu dem Buckelwal passen, der zuletzt vor der Insel Pöhl lag. Außerdem befindet sich Anholt auf der Route Richtung Nordsee, in die der Wal Anfang Mai gebracht worden war. Die dänischen Behörden gehen davon aus, dass das jetzt gefundene Tier schon eine Weile tot ist. Als nächstes sollen Gewebeproben genommen werden. So könnte geklärt werden, ob es der Wal von der Insel Pöhl ist.
2: Das Finale des Eurovision Song Contest ist komplett. Am Abend haben sich 10 weitere Länder für die Show mit 25 Teilnehmern qualifiziert, darunter Australien und Dänemark, die zum erweiterten Favoritenkreis gezählt werden. Ausgeschieden sind dagegen Aserbaidschan, Luxemburg, Armenien, die Schweiz und Lettland. Deutschland, Großbritannien, Frankreich und Italien sind für das Finale gesetzt. Diese Länder sind die größten Geldgeber des ESC. Der Eurovision Song Contest feiert in diesem Jahr sein 70-jähriges Bestehen. Das Finale findet morgen in Wien statt. Das waren die Nachrichten. Das Wetter in Norddeutschland, heute oft freundlich, teils länger sonnig, später wieder wolkiger und gelegentlich Schauer, 12 bis 16 Grad. Am Sonnabend weiter wechselhaft, dabei bis zum Vormittag östlich der Elbe trocken, sonst verbreitet Schauer und Gewitter. An der Nordsee später wieder freundlicher, Höchstwerte 12 bis 17 Grad. Es ist 8.05 Uhr.
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0: Wenn Sie mich fragen, ich würde mich ja mittelfristig für eine Ausweispflicht für Wale aussprechen. Ich glaube, das würde vieles erleichtern. Freitagmorgen, Brückentag. Ich wünsche Ihnen einen guten Morgen. Schön, dass Sie bei uns sind. Schön, dass Sie Radio hören. Und es geht jetzt um ein Genre der Comedy oder des Kabaretts, das ich noch nicht kannte. Vor dem Museumstag am Sonntag spreche ich gleich mit Jakob Schwertfeger und der ist Kunstkomedian. Tatsächlich. Interessanter Mann. Schön, dass Sie da sind.

0: Welch wunderbare Bezeichnung dieser zweite Satz hat. Scherzando vivo delicatissimo. Habe ich noch nie gehört. Zweiter Satz aus der Sinfonie Nummer 5 von Wilhelm Pettersson Berger. Das war Michael Jurowski mit dem Sinfonieorchester von Norrköping, NDR Kultur. Am Sonntag findet er statt. Der Internationale Museumstag gibt es in Deutschland und in der Schweiz. Und ist gegründet, ist entwickelt worden 1978. Jedes Jahr im Mai schaut man da auf die Museumslandschaft. Und das ist für uns Gelegenheit, mal zu fragen, sind Museen eigentlich die integrativen, nahbaren, offenen Orte, die sie sein wollen und möchten? Oder sind es dann doch nur Einrichtungen für 2% Spezialinteressierte? Darüber habe ich gestern schon gesprochen mit Jakob Schwertfeger. Der ist Kunstkomedian. Gerade ist er auch unterwegs mit seinem neuen Buch. Punkt, Punkt, Komma, Strich. Fertig ist die Kunstgeschichte. Und ich habe ihn zuerst gefragt, Hand aufs Herz, wie verstaubt, Jakob Schwertfeger, sind die deutschen Museen?
1: Naja, ich glaube, leider wird über Kunst immer noch an manchen Orten sehr elitär gesprochen, sehr trocken geschrieben, und das möchte ich unbedingt ändern. Deswegen habe ich mein neues Buch ja auch Punkt, Punkt, Komma, Strich, fertig ist die Kunstgeschichte genannt, ja, um dem spielerischen Titel zu geben und so ein bisschen anders die Kunstgeschichte zu erzählen.
0: Wann haben Sie das letzte Mal ein positives Aha-Erlebnis gehabt, wenn Sie selber im Museum waren, besonders gute Ideen, die Sie wahrgenommen haben?
1: Boah, ich glaube, das letzte Mal, dass ich im Museum stand, wo ich tief beeindruckt war, war das Phoenix-Museum in Rotterdam. Mhm. Da geht es um das Thema Migration. Und das kann ja ein Thema sein, was man irgendwie auch mit viel zu komplizierten Texten oder so beschreibt. Und das war so genial gemacht. Also generell, die Niederlande haben das Thema Kunstvermittlung echt durchgespielt. Das war grandios. Ich habe sogar gelacht teilweise im Museum. Da war ich tief beeindruckt.
0: Also ist es das, was für Sie in Richtung ideales Museum geht, oder gibt es da 1000 Möglichkeiten?
1: Es gibt unfassbar viele Möglichkeiten, aber ich glaube, das Allerwichtigste ist, den Menschen einen guten Zugang zu bieten, dass man die Menschen da abholt, wo sie steht, in ihrer Lebensrealität, und auch mal Fun Facts und Anekdoten benutzt. Das fehlt mir manchmal, der Humor auch.
0: Was würden Sie Menschen, die nicht so oft ins Museum gehen, oder jungen Menschen empfehlen? Wie nähert man sich am besten an und findet auch am besten seinen eigenen Besuchs- oder Schaustil?
1: Ich glaube, sich einfach mal Zeit vor einem Bild nehmen. Einfach mal in Ruhe gucken. Wir sind ja tagtäglich einer unglaublichen Bilderflut ausgesetzt und gewohnt, dass das so an uns vorbeiballert. Und sich einfach mal in Ruhe erstmal hinstellen. Gar nicht irgendwie darüber denken, kann ich das auch? Oder sowas, ist das Kunst oder kann das weg? Nein, einfach mal in Ruhe auf sich wirken lassen. Und da passiert schon richtig viel.
0: Da sind wir schon eigentlich beim Thema. Wir haben ja so gerade auch durch Social Media Portale angetrieben, so ein Fetisch der Schlange. Man stellt sich da an, wo schon die meisten sind. Das gilt auch für diese großen Pop-Ausstellungen, wo dann die ganz großen Werke zusammengehängt werden. Bleiben da die kleinen Ausstellungen in der Vorstadt oder im Schloss, im Park, bleiben die da ein bisschen außen vor?
1: Ich glaube leider schon, und ich bin ja beruflich, also ich bin Stand-up-Comedian und Kunsthistoriker. Das heißt, ich mache Comedy über Kunst und bringe Entertainment und Kunst zusammen, trete unglaublich viel im Museum auf und auch halt in kleinen Museen. Und boah, haben die viel zu bieten. Und generell ein großer Tipp, immer in die Sammlungen gehen. Klar, es gibt tolle, große Blockbuster-Ausstellungen, aber die Sammlung, da hängt so tolles Zeug und da ist oft fast niemand. Ja. Also in die Sammlung gehen, da kann man super viel entdecken.
0: Da hatte ich so bei Caspar David Friedrich das Gefühl, dass das nur Spaß machte, wenn man ganz kurz vor Schluss in Hamburg in der Kunsthalle nochmal ganz alleine durchgegangen ist. Ansonsten macht das keinen Spaß.
1: Das stimmt. Und ich glaube, es geht mir um genau, mein Job ist ja, diese Fun Facts auch zu diesen Bildern zusammenzubringen. Also mein neues Buch, Punkt, Punkt, Komma, Strich, fertig ist die Kunstgeschichte, ist ein Überblick über 1000 Jahre Kunst, über alle Epochen humorvoll aufbereitet. Und Caspar David Friedrich ist ein super Beispiel. Der Wanderer über dem Nebelmeer, da ist super viel Wind auf diesem Bild. Da schießen ja die Wolken umher und wirbeln so richtig rum. Und dieses Bild, da ist es so windig, dass das Werk 2017 als Werbemotiv genutzt wurde für einen Offshore-Windpark. Und das finde ich so herrlich, wo ich so denke, Kunst hat mit unserem Leben zu tun. Museen sind viel realer Teil unseres Alltags, als wir uns manchmal klar machen.
0: Englischsprachiger Raum muss ich jetzt mal ausklammern, aber im Deutschen haben Sie, glaube ich, mit Kunstcomedy Ihr Genre geschaffen. Sie kriegen ja sicher auch Resonanz von den Leuten. Hören Sie da schon mal, dass jemand sagt, oh, ich bin wegen Ihres Programms ins Museum gegangen?
1: Tatsächlich hatte ich das vor ein paar Wochen, das hat mich richtig berührt. Da kam nach der Show kam ein Pärchen an meinen Büchertisch und meinten, hier, wir haben dein Buch gelesen und jetzt, wir haben immer mit Kunst nichts anfangen können und dank dieses Buches haben wir unsere erste Kunstreise nach Florenz gemacht und es war so schön, wo ich dachte, boah, wow, dass ich die Tür öffnen konnte für diese Menschen. Also das passiert manchmal und berührt mich tief.
0: In Großbritannien gibt es das schon viel länger, die Diskussion um den sogenannten Public Value, den ich weiß gar nicht, wie ich das übersetzen kann, öffentlichen, gesellschaftlichen Wert von Kultureinrichtungen. In Museen, wie ist das? Was muss ein Museum noch können, außer dass da zum Beispiel der Wanderer im Nebelmeer hängt?
1: Also ich glaube, sie müssen mittlerweile auf Social Media fit sein. Sie müssen eine Vertrautheit mit den Menschen herstellen. Ich glaube, sie müssen auch dafür sorgen, dass man Bock hat, in die Ausstellung zu gehen. Beispiel, der Kunstpalast in Düsseldorf hat eine Ausstellung gemacht vor einiger Zeit, die hieß Tod und Teufel. Es ging auch um gruselige Kunst. Da haben sie vor dem Museum eine Geisterbahn aufgebaut, in der auch Kunstwerke waren. Und ich meine, was ist das für ein toller popkultureller Zugang? Also ich glaube, viel eben denken, wie hole ich die Menschen auch rein? Ich finde, gute Texte sind für ein Museum essentiell und im besten Fall gibt es noch guten Kuchen im Café.
0: Hätte er es nicht getan, hätte es noch erfunden werden müssen, das Genre Kunstcomedy. Jakob Schwertfeger war das, den Sie auch bei uns im Non erleben können, zum Beispiel am 28. Mai im Oldenburger Schloss um 19 Uhr. Und dann liest er auch aus diesem neuen Buch. Punkt, Punkt, Komma, Strich, fertig ist die Kunstgeschichte. Danke, Jakob Schwertfeger.
1: Vielen Dank.

Das ist einer der wenigen Filme, wo ich im Kino gern gerufen hätte, man reiche mir bitte eine Taschenpartitur oder das Drehbuch, damit ich mitlesen kann. Unglaublich kompliziert. Inception von Christopher Nolan. Vergleichsweise übersichtlich ist dagegen die Komplexität der Musik von Hans Zimmer. Inception haben Sie hier gehört auf NDR Kultur um 8:26 Uhr. Guten Morgen.

0: wie wirkungsvoll doch so ein Background-Chor sein kann. Hier im Lied von Leslie Feist, So Sorry heißt es.
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0: Ja, wir sind immer noch mitten im Schelmenroman Fabula von Fernando Aramburu, spanischer Schriftsteller, allerdings er lebt schon seit über 40 Jahren in Hannover. Asier und Joseba sind in ihrer Nacht in Toulouse auf einem Friedhof gelandet. Die beiden haben also Unterschlupf in einem Mausoleum gefunden. Dort in dieser Behausung haben sie ihre Zwei-Mann-Organisation von Tarn in GDG umbenannt. Sie wollen nämlich weiter für die Befreiung des Baskenlandes kämpfen. Ihr befreundeter Landsmann Chapula spricht sich über den Namen sehr lustig aus. Überhaupt findet er, dass die beiden Grünschnäbel am besten nach Hause in ihre Dörfer gehen sollten. Sie machen aber weiter und sie erhalten unerwartete Unterstützung. Sie werden Bekanntschaft mit einer Mitstreiterin machen. Thomas Nicolai liest die 9. Folge.
2: Gegen 9 hörten sie Schritte auf der Treppe und Chalupas Stimme, dazu die Stimme einer Frau und gleich darauf das Geräusch des Schlüssels im Schloss. »So ein Mist! Wir müssen raus!« Das Mädchen war nicht das von gestern. Freundlich lächelnd, klein, krauses Haar und gar nicht kleine Brüste. »Maria Cristina«, stellte sie sich vor, sympathisch, witzig. Sie begrüßte die beiden auf Französisch und gleich darauf in perfektem Spanisch. Chalupa machte ihnen hinter dem Rücken des Mädchens verzweifelt Zeichen. Sein Schweigen war grimmig, die Gesichtszüge angespannt, wütend das verstohlen ruckende Kinn, das zur Tür deutete. Und mitten im Zimmer, wortlos, die beiden Tölpel. Was sollten sie auch tun? Maria Cristina hielt die Katze auf dem Arm und quatschte sie voll. »Seid ihr von der ETA?« Sie hatte die Rucksäcke und die Schlafsäcke draußen vor der Tür gesehen und sich einen Reim darauf gemacht. Chalupa, still besetzt, beeilte sich, für die beiden zu antworten.
3: »Die zwei sind für die Geschichte zu spät gekommen. Fahren jetzt nach Hause.«
2: »Das ist aber schade.«
3: »Nun, wie man's sieht. Sie haben sich noch nicht mit der Justiz angelegt. Sie können ihr altes Leben wieder aufnehmen. Wir anderen machen hier weiter.«
2: Sie, extrovertiert und unverfroren, definierte sich als links, hob hervor, ultralinks, erklärte, hauptsächlich, um ihren Vater zu ärgern, dieses Schwein, das die Rechten wählte und darüber hinaus auch noch beim Militär war, und um ihre Mutter zu nerven, die von morgens bis abends den Rosenkranz betete und eine fanatische Anhängerin unserer lieben Frau auf dem Pfeiler war. Sie schloss mit einer mathematischen Gleichung. Faschist plus Betschwester gleich linksradikale Tochter. Eine Schande der Familie, dieser kapitalistischen, repressiven, patriarchalischen Institution. Und natürlich hatte sie ihr Studium geschmissen und war von zu Hause abgehauen, ohne ein Wort zu sagen. Danach zündete sie ein Feuerwerk von Vertraulichkeiten. Sie stamme aus Saragossa, lebte seit einem halben Jahr heimlich in Toulouse bei einer französischen Freundin, die sie von der Uni in Spanien kannte. Ob sie nicht mitkommen wolle? Sie wollte. Die Welt kennenlernen, Abenteuer erleben. Und jetzt war sie hier und wartete auf das Zustandekommen der klassenlosen Gesellschaft. Bis dahin putzte sie für einen miserablen Lohn Zimmer in Chalupas Hotel, wenn man sie brauchte. Eine Woche ja, nächste Woche nein, je nachdem. Bezahlt wurde sie schwarz. Am liebsten würde sie es ihrem Vater, dem Obersten, erzählen.
4: »Hier hast du's. Deine Prinzessin arbeitet schwarz als Zimmermädchen und putzt Toiletten.«
2: »Ein Jammer, dass ihr nicht bei der ETA seid. Ich hätte da ein tolles Ziel für euch. Einen Heeresoberst in Saragossa, der zufällig mein Vater ist. Ich kenne seine Termine, seine Fahrstrecken. Ich würde euch sogar zu ihm führen. Der da, würde ich sagen. Und ihr, peng, einer weniger. Und ich würde erben.« Sie lachte jubelnd und strahlte übers ganze Gesicht. Die anderen schauten ernst. Asier, unbehaglich, oder vielleicht auch nur schüchtern, warf einen Blick auf seine Uhr.
5: »Also«,
2: sagte er, den Abschied einleitend. »Ihr wollt schon gehen? Habt ihr irgendwo eine Bleibe?« Und Josepha konnte den Mund nicht halten. Der Wein hat ihm wohl die Zunge gelöst. Neben der Spüle stand die leere Weinflasche.
3: »Wir schlafen überall.«
2: Sie aber war nicht dumm, bemerkte Assiers harten Blick und Chalupas verschlossene Miene. »Die verschweigen mir doch was. Ob sie nicht hier in der Wohnung bleiben wollten? Sie wusste sogar wie. Ihr in euren Schlafsäcken und der und ich im Bett. Ihr müsstet nur ein Weilchen weggucken.« Sie lachte und zeigte dabei ihre Zähne. Sogar den Daumen, fleischrosa, konnte man sehen. Josepha, sie wollten nicht stören. Assier, finster, drängte zum Aufbruch. Das wird ihm jetzt zu intim. Eine Frau, und nicht nur das, eine neugierige Frau, eine plappernde, stressige Frau. Er hatte es plötzlich eilig zu verschwinden. Und Chalupa besiegelte den Aufbruch.
3: »Wir sehen uns dann morgen.«
2: Aber es half nichts. Später, als sie wieder unter sich waren, erklärte sich Josepha seinem Freund. Er wollte nicht noch eine Nacht draußen auf dem Friedhof verbringen. Angst? Quatsch. Was dann? Er hatte genug von den ganzen Unbequemlichkeiten. Vielleicht konnte diese Maria Christina ihnen eine Unterkunft besorgen. Die Kleine gefiel ihm. Darum, ganz schlau, hatte er das Thema Übernachtung nochmal angesprochen.
3: »Mal sehen, wo wir heute was zum Schlafen finden. Wir können nicht unser ganzes Geld für Pensionen ausgeben.«
2: Ein Bett, eine Dusche, warmes Frühstück am Morgen. Für Josepha das Paradies. Und von einer angenehmen Bleibe aus, zack, war man in Euskal Herria und konnte zum bewaffneten Kampf übergehen.

0: auf die Straße zu setzen. Ich würde euch ja in die Wohnung lassen, geht aber nicht. Tut mir echt leid.
1: Uns würde es schon reichen, hier auf der Treppe zu schlafen.
0: Und wo ist das Problem? Chalupa hat sicher nichts dagegen. Hast du was dagegen?
2: Chalupa schüttelte resigniert den Kopf. Eine halbe Stunde später richteten Asier und Josepa sich auf dem Treppenabsatz ein. Im Dunkeln, jeder in seinem Schlafsack, unterhielten sie sich leise. Durch den Spalt unter der Tür drang das Stöhnen von Maria Christina. Sie verließ die Wohnung sehr früh. Alles war dunkel. Wie spät mochte es sein? 4, 5 Uhr morgens? Tastend, flüsternd weckte sie sie, ob sie sich nachmittags nicht treffen wollten. Vorher ging es nicht. Asier, verschlafen, zögernd, warum denn? Sie wisperte etwas davon, die Fahrt nach Euskal Herria für sie zu organisieren. Sie hätte eine Idee, wollte ihnen helfen. Genossen! Und Chalupa hatte ihr in der Nacht etwas von einem Waffenversteck in der Nähe von Saragossa erzählt. Wie wach dieses Mädchen am frühen Morgen schon war. Asier hatte noch Fragen. Josepa, schon wacher, unterbrach ihn. Gute Idee. Wann sollten sie sich treffen? 6 Uhr abends? Wo? Ob sie dieses kannten, ob sie jenes kannten? Sie kannten nichts. Dann vor der Kathedrale. Wo ist die? Mann, fragt einfach die Leute auf der Straße.
1: Was heißt Kathedrale auf Französisch?
2: Ihr macht's mir echt schwer.
1: Keine Sorge, wir werden dich schon finden.
2: Danach war es für Asier unmöglich, wieder einzuschlafen. Er hörte die regelmäßigen Atemzüge seines Freundes. Wie kann der bloß so ruhig bleiben? Noch vor 8 weckte er ihn.
3: Ich traue dieser Kleinen nicht. Taucht plötzlich auf. Verabredet sich mit uns. Will uns nach Saragossa bringen. Was haben wir in Saragossa verloren? Da kennen wir doch keinen. Und wenn das alles eine Falle ist?
1: Das mit dem Versteck klang doch vielversprechend. Wir sollten Chalupa dazu befragen.
2: Wir hatten doch gesagt, keine Frauen, nur Scherereien.
1: Sie hilft uns über die Grenze, führt uns zu einem Waffenversteck. Was willst du mehr?
3: Ich trau der nicht. Wo kommt die überhaupt her? Wer ist sie? Maria Christina, schön und gut, aber Maria Christina wer? Hat ihr auch einen Familiennamen? Und ihr Vater ist Oberst. Das stinkt doch zum Himmel.
1: Sprechen wir mit Chalupa. Danach entscheiden wir in aller Ruhe.
2: Sie wussten nicht, ob sie klingeln sollten. Asier hielt das Ohr an die Tür. Stille. Wecken wir ihn?
1: Josepa war dafür, auf ein Zeichen zu warten.
2: Endlich, nach einer geraumen Weile, Musik und Stimmen.
1: Der Fernseher.
2: Die drei standen um den Esstisch herum und nahmen ein Arme-Leute-Frühstück ein, was gerade da war. Nur wenig. Nicht mal ein elender Keks zum Eintunken, aber wenigstens Kaffee. Chalupa versprach Lebensmittel nach der Arbeit, allerdings erst am späten Abend. Sie fragten ihn aus. Maria Christina?
1: Eine gute Freundin, die ihm hin und wieder das Leben leichter machte. Sie hatten sich im Hotel kennengelernt.
2: Und die Französin mit den kurzen Haaren?
1: Eine private Geschichte, die niemand zu interessieren hatte.
2: Und das Waffenversteck in der Nähe von Saragossa?
1: Woher sie denn davon wussten?
2: Hat Maria Christina uns erzählt. Geheimnisse sollte man der wohl eher nicht anvertrauen.
1: Gestern haben wir über euch gesprochen. Wie ihr über die Grenze kommen könntet. Sie will ihre Freundin überreden. Die hat ein Auto. Die beiden machen öfter Wochenendausflüge. Da habe ich ihr von dem Versteck erzählt. Wir hatten Befehl bekommen, in Saragossa tätig zu werden. Das ist über 15 Jahre her. Wir also hin, man gab uns eine Wohnung, die ein Sympathisant angemietet hatte. Passierten komische Dinge in der Gegend. Für mich war klar, dass die Chacurada uns lokalisiert hatte. Einmal sahen wir verdächtige Typen am Eingang herumlungern. Einen davon hatte ich früher schon mal gesehen. Wir verdufteten so schnell wir konnten, fuhren stundenlang ziellos mit dem Auto durch die Gegend, um unsere Spuren zu verwischen, falls wir verfolgt wurden. Nicht weit von der Stadt hielten wir in einem Dorf namens Carapinillos und verpackt in Plastiktüten haben wir da die Waffen vergraben.
2: Was war alles in den Tüten?
1: Handfeuerwaffen,

0: Munition. Weißt du noch, wo genau das war?
1: Das dürfte mittlerweile alles verrostet sein.
0: Müsste man nachsehen. Erinnerst du dich an die Stelle?
1: Ich kann sie euch aufzeichnen.
0: Das Talde wurde aufgelöst. Warum? Unvorhersehbarkeiten des Kampfes. Die Waffen blieben in Garapineios vergraben, konnten nicht gerettet werden. Chalupa ging zur Arbeit. Asier und Joseba blieben in der Dachwohnung. Sie waren sich unsicher, vor allem Asier, der zögerliche, argwöhnische. Garapineios. Den Namen hatten sie noch nie gehört. Asiers Meinung nach war irgendwas faul an Chalupas Geschichte. Nachdenklich öffnete er das Fenster. Polita, miauend auf dem Fensterbrett, wollte raus. Die Katze sprang aufs Dach. Wolken und blauer Himmel über Toulouse. Asier?
2: Wir zwei sind wie der Himmel da. Du bist das Blaue, ich bin das Graue. Du bist sehr blauäugig. Für mich ist Chalupas Geschichte voller Wolken, undurchsichtig.
0: Wer kommt denn auf die Idee, sich von seiner Knarre zu trennen? Haben sie dich nicht verfolgt? Wie wolltest du dich denn verteidigen? Ach, du wolltest dich gar nicht verteidigen. So interpretierst du also den bewaffneten Kampf. Und die Organisation schickt keinen, der das Material ausbuddelt? Unser Freund ist entweder ein Feigling oder ein Lügenbeutel. Kurzum, das mit dem Versteck glaube ich nicht. Ich verstehe immer besser, warum die ETA die Hosen runtergelassen hat. Nichts als ein weinerlicher Haufen. Typen mit Asthma, Schisser, leichtsinnige Jungs, noch dazu schlecht vorbereitet. Wie soll das baskische Volk mit so einer Truppe gewinnen? In die GDG kommt nicht jeder rein. Wir werden jeden Anwärter genau unter die Lupe nehmen. Besser weniger, aber zuverlässig.
3: Ich bleibe dabei. Wir sollten nach Garapineios fahren. Wenn du willst, fahre ich auch allein.
0: Ohne mich fährst du nirgendwo hin. Was soll ich die ganze Zeit über machen?
3: Du wartest in Saragossa.
0: Was soll ich in Saragossa? Du könntest genauso gut China oder Kongo sagen.
3: Dann fahren wir eben zusammen. Was haben wir schon zu verlieren? Ein bisschen Zeit schlimmstenfalls. Wir sprechen heute Abend mit Maria Christina. Mal sehen, was dabei herauskommt.
0: Asier ging mit grimmiger Miene zu der Verabredung. Ich habe hierauf so viel Lust wie auf eine Tracht Prügel. Josepa schwieg. Und Maria Christina ließ sich nicht sehen. Schließlich kam sie mit 20 Minuten Verspätung, schlug einen entschuldigenden Ton an. »Ich habe euch am anderen Eingang erwartet, macht aber nichts.« Sie hatte die Lippen geschminkt, Lidschatten aufgelegt und duftete. Zu viel für Asier, der sich zu zwei angedeuteten Wangenküssen bequemte und dabei ein Gesicht machte, als hätte er Zahnschmerzen. Um die abweisende Haltung seines Freundes auszugleichen, übertrieb es Josepa mit der Herzlichkeit. Auf Vorschlag Maria Christinas begaben sie sich zur Bar La Silene direkt gegenüber. Bevor sie eintraten, wies Asier auf die knappen finanziellen Mittel hin, mit denen er und sein Kumpel auskommen mussten. Er hoffe auf Verständnis. Sie bot sich an, die Rechnung zu bezahlen.
4: »Wir wollen dich nicht ausnutzen. Du wirst im Hotel doch auch schlecht bezahlt.«
5: »Für ein paar Biere mit Freunden reicht es noch.«
4: »Na, dann nehmen wir gerne an.«
0: Drinnen ging Asier als erstes zu den Toiletten.
5: »Was ist denn mit dem los?«
3: »Er ist den Umgang mit Frauen nicht gewohnt. Sie machen ihm, ich weiß nicht, wie ich es erklären soll.«
0: »Angst?«
3: »Ja, ein gewisses Unbehagen. Das gibt sich gleich wieder.«
0: Sie nahmen an einem Tisch am Fensterplatz 3 Bier. Sie forderte sie auf, »Trinkt langsam, ja? Damit die Runde eine Weile vorhält.« Und ohne lange Vorrede zog sie über Chalupa her. Ein falscher 50er sei der. Einen so egoistischen Typen wie ihn hatte sie noch nie getroffen. Sie war für ihn sowas wie eine Therapie. Sein Herz schlug für eine andere.
5: »Hat er euch nichts von ihr erzählt? So eine hübsche Französin? Die Beziehung zu ihr ist wie ein Messer, das er sich in den Leib rammt. Immer und immer wieder. Danach weint er sich an meiner Schulter aus. Dafür bin ich gut genug.«
4: »Warum gehst du dann zu ihm?«
5: »Was für eine Frage, Asier, mein Süßer. Weil ich eine Muschi und Gelüste habe.«
4: »Gut, gut, wir wollen hier nicht über Intimitäten sprechen.«
0: Sie enthielten sich jeder Kritik an Chalupa Das hatten sie unterwegs verabredet. Kein Wort über die Organisation, über Strategien oder Persönliches.
5: Soll sie reden. Mal sehen, was sie anzubieten hat. Chalupa sagt, ihr hättet eine Organisation gegründet. Ist das wahr?
0: Asier und Josepa ließen gleichzeitig ihre Blicke durch die Bar schweifen. Maria Cristina merkte es. Flüsternd entschuldigte sie sich.
5: GDG. Ich habe im Bett laut gelacht. Große Dummkopfgruppe. Das hat Chalupa gesagt. Gruppe der Gammler. Wir haben die halbe Nacht lang Namen erfunden. Habt ihr unser Gelächter nicht gehört?
0: Der eine.
3: Wir hatten Besseres zu tun.
0: Der andere.
5: Das ist kein Spiel. Wir meinen es ernst. Souveränität und eigener Staat. Danach ist noch genug Zeit für Späße.
0: Und Josepa, nicht ganz so düster und weniger knurrig als sein Kumpel, fügte Freundschaft und Gesundheit hinzu. Bei letzterem erhob er sein Glas zum Trinkspruch. Sie?
5: Von unserer Seite dann Diktatur des Proletariats. Immer feste drauf auf die Oligarchen. Rote Armee und Republik. So rudern wir in parallelen Booten. Helfen uns gegenseitig. Die frankistischen Strukturen müssen zerstört werden. Angefangen bei der Monarchie. Diesen Weg gehen wir gemeinsam. Später, wenn er sich teilt, nehmt ihr eure Richtung, die Katalanen ihre, und wir kubanisieren den Rest. Mal sehen, wer es dann noch mit uns aufnimmt.
0: So theoretisierten sie, revolutionär, gelöst, in bestem Einvernehmen. Keine Meinungsverschiedenheiten mehr. Asiers Miene entspannte sich. Ein paar Mal lächelte er sogar. Maria Cristina verwendete Begriffe von Marx, von Gramsci und anderen. Josepa unterstützte sie und brachte das Thema auf die Verteidigung der territorialen Rechte des baskischen Volkes. Asier dagegen benannte konkrete Ziele. Was anderes interessierte ihn nicht. Ziele und wie man sie erreichen konnte. Alles Übrige war seiner Meinung nach zweitrangig, höchstens für zukünftige Studenten von Interesse. Sie hätte noch eine zweite Runde Bier ausgegeben. Die beiden, das hieße sie auszubeuten. Mittlerweile war es 19:30 Uhr abends und sie gingen nach draußen, um, abseits von fremden Augen und Ohren, die Sache mit der Fahrt zur Grenze zu besprechen. Auf einer Parkbank der Kathedrale gegenüber erklärte Maria Cristina ihre Idee von der Fahrt in Brigittes Auto mit Brigitte am Steuer. Das Problem? Es war Dienstag.
3: Ja und?
0: Man würde bis Sonntag warten müssen.
5: Brigitte und ich müssen arbeiten. Unter der Woche können wir nicht. Haltet ihr es so lange aus?
3: Wenn Chalupa uns bei sich wohnen lässt?
5: Das und noch mehr. Dafür sorge ich.
0: Was das Ziel der Reise wäre? Josepa hatte keine Zweifel.
3: Garapinillos.
0: Die beiden Aktivisten der GDG blieben während der Woche nicht untätig. Chalupa überließ ihnen einen Schlüssel für die Wohnung und einen für die Haustür. Aber er bat sie, diskret zu sein, sehr diskret. Sie sollten nicht unnötig oft kommen und gehen, um bei den Nachbarn keinen Verdacht zu erregen. Beide? Unnötig, sie auf solche Maßregeln für Neulinge des bewaffneten Kampfes hinzuweisen. Sie setzten viel aufs Spiel. Risiken? Nur die unvermeidlichen. Und selbst die lieber nicht. Sie waren eine ernstzunehmende Organisation.
5: Nicht wie andere.
0: Sie schliefen in ihren Schlafsäcken. Asier breitete seinen in der Dachwohnung aus. Josepa, weil Schnarcher, draußen. Sie hatten die Dusche und die Waschmaschine zur Verfügung. Damit war Josepas Hauptargument gegen das morgendliche Training überflüssig geworden. Jetzt konnten sie unbekümmert schwitzen. Sie konnten duschen und ihre Wäsche waschen. Schmutz und Körpergerüche würden eliminiert. Josepa musste sich was Neues ausdenken. Zwei Fremde, noch dazu Ausländer, die in nicht gerade sportlicher Kleidung täglich im Viertel umherrannten, würden bestimmt Aufmerksamkeit erregen. Asier gab seinem Kumpel recht. Er ordnete an, das Laufen durch Gehen zu ersetzen. Vormittags klapperten sie zu Fuß die verschiedenen Stadtteile von Toulouse ab. Einen Tag hier, einen anderen dort. Mit einem Stadtplan, den Chalupa ihnen aus dem Hotel mitgebracht hatte. Wenn sie zurück waren, musste Josepa seinen Bauch vorzeigen. Asier schüttelte vorwurfsvoll den Kopf.
5: Du bist immer noch dick.
3: Aber die Hose ist mir schon zu weit.
5: Du glaubst mir nicht. Sieh in den Spiegel.
0: Auf ihren Spaziergängen übten sie Praktiken der Stadtguerilla. Jeder von ihnen postierte sich ans Ende einer Straße. Kam irgendein Auto vorbei, gab einer das verabredete Zeichen. Der andere zündete eine imaginäre Bombe. Danach tauschten sie ihre Eindrücke aus, um immer präziser und besser zu werden. In Parks und auf öffentlichen Plätzen exekutierten sie jede Menge Passanten. Bevor sie zur Tat schritten, teilten sie ihren Opfern politische Verantwortlichkeiten zu. Sie identifizierten sie als Zivilbullen, als Feinde des baskischen Volkes, als Äther-Deserteure und als Spitzel. Danach überlegten sie, wie man sich dem Ziel am besten näherte. Sie übten nacheinander Schüsse aus nächster Nähe und aus mehreren Metern Entfernung. Auch aus größerer Distanz, da sie davon ausgingen, eines Tages über Gewehre mit Zielfernrohr zu verfügen. Josepha hatte die Idee, ihre Handpistole durch eine Kinderwaffe aus dem Spielzeugladen zu ersetzen. Nur um ein realistischeres Gefühl zu bekommen. Ja, gut, sie gingen in einen kleinen Laden. Sie wussten nicht, wie sie fragen sollten, konnten sich nicht verständlich machen, gaben es auf, verübten ihre Exekutionen weiterhin mit Daumen und Zeigefinger. Assier verwaltete die finanziellen Mittel der GDG spartanisch. Diese Woche hatte er es leicht. Ihre Bedürfnisse waren minimal. Tabak, irgendeine unbedeutende Kleinigkeit, mehr nicht. Chalupa sorgte für einen vollen Kühlschrank. Wenn er frei hatte, kaufte er im Supermarkt des Viertels ein. Kein luxuriöses Zeug, aber er geizte auch nicht. Und täglich brachte er etwas Essbares aus der Hotelküche mit. Zu Chalupas Großzügigkeit gesellte sich die von Maria Christina. Meistens tauchte sie spät nachmittags in der Dachwohnung auf. Sie begleitete die Mitglieder der GDG auf ihren Wanderungen durch die Straßen der Altstadt, lud sie zu einem Imbiss ein. Am Mittwoch bezahlte sie ihnen den Eintritt ins Museum für Naturgeschichte. Am Donnerstag ging sie mit ihnen in die Galerie Lafayette. Dort kaufte sie ihnen Kleidung und Sportschuhe, nicht teuer, nicht billig. Gute Optik, wie sie sagte.
5: Gar kein Vergleich. Ihr habt ja ausgesehen wie zwei Penner.
0: Sie wählte Ware, Modelle und Farbe. Die beiden, stumm, folgsam, doch ohne Skrupel, seit Maria Christina ihnen verraten hatte, woher das Geld stammte. Von Brigitte.
5: Keine Sorge, die verdient gut. Ich habe Zugriff auf ihr Konto.
0: Aber sie wird Erklärungen von dir fordern. Was willst du ihr sagen?
5: Die fordert was anderes von mir.
0: Und hinterher, mit Einkaufstüten beladen, tranken sie Bier auf einer Terrasse der Place du Capitole, wieder auf Brigittes Kosten. Am nächsten Tag, Freitag, kam Maria Christina, Umarmung, Küsschen, mit einem Tablett Kuchen in die Wohnung. Sie sah Asiers und Josepas ausgefranste Unterhosen und alten Socken am Wäscheständer hängen. Sie wusste nicht, ob sie lachen oder weinen sollte, sagte sie. Augenblicklich nahm sie die zwei GDG-Aktivisten wieder mit zu den Galerie Lafayette, ging direkt zur Abteilung Herrenunterwäsche. Die beiden, lammfromm, stumm, in kurzem Abstand hinterher. Nachts in der Wohnung erzählten sie Chalupa davon, wie sie sich geschämt hatten. Maria Christina hatte mit der Verkäuferin auf Französisch für sie gesprochen, hatte die Intimwäsche befummelt und manches in einer Farbe empfohlen, dass Assier anfangs dachte, es handele sich um Badehosen. Ach ja, und äußerst intime Fragen gestellt. Der eine:
3: Nicht mal Carmele kennt meine Unterhosengröße. Sie jetzt aber.
0: Der andere:
5: Ich kann es nicht oft genug wiederholen. Frauen sind von Natur aus aufdringlich. Wickeln dich ein, mischen sich ein, schwächen den Mann.
0: Und Chalupa:
1: Maria Christina loszuwerden ist nicht leicht. Sie ist herzensgut. Das könnt ihr mir glauben. Aber sie ist anhänglich. Oder wie du gesagt hast, aufdringlich. Plötzlich und unerwartet steht sie vor der Tür. Um mir Gesellschaft zu leisten, sagt sie. Weil ich ihr so einen traurigen Eindruck mache. Weil sie mit niemand sonst Spanisch quatschen kann. Sie lebt mit einer potthässlichen Lesbe zusammen.
5: Und nimmt sie aus.
1: Mit deren Einverständnis. Das sind mir schon zwei.
0: Am Abend vor ihrer Abreise versuchte Chalupa ein letztes Mal, sie von der Idee, Verrücktheit, Torheit abzubringen, den bewaffneten Kampf wieder aufzunehmen. Ohne Hilfsmittel, ohne Unterstützung aus dem Volk, ohne Billigung von niemand. Seiner Meinung nach standen sie im Begriff, einen großen Fehler zu begehen. Der bewaffnete Kampf hatte ausgedient. Er war in der Vergangenheit nützlich gewesen, jetzt nicht mehr. Das sollten sie sich merken. Es galt, für ein freies Euskal Herria Kräfte zu bündeln, zivilen Ungehorsam zu fördern, eine Mauer des Volkes zu errichten. Eine politische Partei musste gegründet werden, um in den Institutionen Einfluss zu gewinnen. Man musste eine Allianz souveräner Kräfte schmieden und an die eingekerkerten Genossen denken. Im Hinblick auf zukünftige Verhandlungen käme der internationalen Gemeinschaft eine Schlüsselrolle zu. Man musste. Sie hörten ihm nicht zu. Sie wollten um jeden Preis einen Lageplan von Garapinillos. Sie wurden ungeduldig, verdrehten die Augen. Er stehle ihnen die Zeit. Schließlich gab Chalupa auf und setzte sich an den Tisch. Er zeichnete den Plan auf ein Blatt Papier, nannte sie Spinner, ging zur Arbeit. Asser setzte die Kaffeemaschine in Gang. Joseba machte Toasts. Er irrt sich. Zuerst einmal sind wir nicht allein. Bald werden sich uns mehr Leute anschließen. Eines Tages wird die GDG die Regierung in Madrid in die Knie zwingen. Wollen wir wetten? Dann wird Chalupa damit angeben, uns gekannt zu haben.
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1: Um 9 Uhr mit Juliette Groß. US-Präsident Trump ist nach seinem Staatsbesuch in China wieder unterwegs in die USA. In den Gesprächen mit Staatschef Xi ging es vor allem um die wirtschaftlichen Beziehungen beider Länder. Aus der NDR Nachrichtenredaktion Tabea Panda.
2: US-Präsident Trump hat angekündigt, dass es Handelsverträge zwischen den USA und China geben soll. Unter anderem sagte er in einem Interview, dass der chinesische Präsident zugestimmt hätte, dass China 200 Boeing-Flugzeuge kauft. Außerdem erwähnte er Abkommen zu Sojabohnen und Öl. Einzelheiten zu den Vereinbarungen wurden bisher nicht veröffentlicht. Weiteres Thema in Peking war der Krieg im Iran. Laut Trump hat Xi erklärt, dass China bei der Öffnung der Straße von Hormuz helfen will. Weniger Einigkeit herrschte allerdings beim Thema Taiwan. Xi warnte, wenn die Taiwan-Frage falsch gehandhabt werde, könnten China und die USA sogar in einen Konflikt geraten.
1: Der Druck auf Großbritanniens Premier Starmer wächst immer weiter. Nach dem Rücktritt von Gesundheitsminister Streeting droht in der Regierungskrise jetzt eine interne Revolte bei der Labour-Partei. Aus der NDR-Nachrichtenredaktion Nina Schön.
3: Die Debatte darüber, wie es weitergehe, müsse ein Wettstreit der Ideen sein und kein Kampf der Persönlichkeiten, schreibt Streeting in einem Brief auf X. Er galt eigentlich als möglicher Gegenkandidat zu Starmer, hat den Kampf um die Parteispitze aber nicht eröffnet. Neuer Gesundheitsminister wird der Chefsekretär im Finanzministerium James Murray. Für Starmer wird es indes immer enger. Der Labour-Abgeordnete Simmons will sein Mandat niederlegen, um Andy Burnham den Weg ins Parlament zu ebnen. Der ist noch Bürgermeister von Manchester, aktuell wohl der beliebteste Labour-Politiker des Landes und damit große Konkurrenz für Starmer. Bei den Kommunal- und Regionalwahlen der vergangenen Woche hatte die britische Labour-Partei katastrophal abgeschnitten. Mehr als 80 Labour-Abgeordnete haben Premier Starmer bisher zum Rücktritt aufgefordert.
1: Die irreguläre Einwanderung in die EU ist in den ersten 4 Monaten des Jahres deutlich zurückgegangen. Nach Angaben des ARD-Studios Brüssel zeigen Daten der EU-Grenzschutzagentur Frontex, dass es von Januar bis Ende April 40% weniger illegale Grenzübertritte gab als im selben Zeitraum 2025. Aus Brüssel, Katrin Schmidt.
4: Nach jüngsten Daten der EU-Grenzschutzagentur Frontex, die dem ARD-Studio Brüssel exklusiv vorliegen, sind in diesem Jahr bisher knapp 29.000 Menschen irregulär in die EU eingereist, das heißt also ohne gültige Papiere oder ohne Einreise- bzw. Aufenthaltsgenehmigung. Die Haupteinreiseroute bleibt das zentrale Mittelmeer, meist mit Startpunkt Libyen und Ankunft etwa an der italienischen Küste, gefolgt von der östlichen Mittelmeerroute, etwa über die Türkei nach Griechenland und Zypern. Hauptursachen für den Rückgang der Migrationszahlen sind laut Frontex die Zusammenarbeit mit Partnerländern, etwa an der nordafrikanischen Küste, und schwierige Wetterbedingungen zu Beginn des Jahres.
1: Beim Katholikentag in Würzburg stellt sich Kanzler Merz heute den Fragen junger Menschen. Begleitet wird die Debatte von einer Demonstration unter dem Motto »Gemeinsam für eine Zukunft ohne Merz und Menschenfeindlichkeit«. Nach Angaben der Stadt haben sich dazu etwa 800 Teilnehmer angemeldet. Am dritten Tag der Großveranstaltung wird auch Bundestagspräsidentin Klöckner erwartet. Der Generalsekretär des Zentralkomitees der deutschen Katholiken Frings will mit der CDU-Politikerin unter anderem diskutieren, wie sich in einer aufgeheizten Gesellschaft Kompromisse finden lassen. In Deutschland ist die Produktion der energieintensiven Industrie stark eingebrochen. Wie das Statistische Bundesamt meldet, ging es von Februar 2022, dem Beginn des Ukraine-Kriegs, bis März 2026 um 15,2% zurück. In anderen Branchen waren es demnach 9,5%. Zur energieintensiven Industrie zählt die Herstellung von Metallen, Glas, Keramik oder Papier sowie die chemische Industrie. Damit verbunden wurden massiv Jobs abgebaut. Die Zahl der Beschäftigten in den betroffenen Branchen sank demnach um 6,3%. 53.300 Arbeitsplätze fehlen weg. Das Finale des Eurovision Song Contest ist komplett. Am Abend haben sich 10 weitere Länder für die Show mit 25 Teilnehmern qualifiziert, darunter Australien und Dänemark, die zum erweiterten Favoritenkreis gezählt werden. Ausgeschieden sind dagegen Aserbaidschan, Luxemburg, Armenien, die Schweiz und Lettland. Der Eurovision Song Contest feiert in diesem Jahr sein 70-jähriges Bestehen. Das Finale findet morgen in Wien statt. Das waren die Nachrichten. Das Wetter in Norddeutschland. Heute oft freundlich mit teils längerem Sonnenschein, später wolkiger mit gelegentlichen Schauern, 12 bis 16 Grad. Am Sonnabend weiter wechselhaft, dabei bis zum Vormittag östlich der Elbe trocken, sonst verbreitet Schauer und Gewitter. An der Nordsee später freundlicher, Höchstwerte 12 bis 17 Grad. Auch am Sonntag und zum Wochenstart wechselhaft. Die Höchstwerte dann bei 14 bis 19 Grad. Es ist 9.05 Uhr.
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5: Ein herzliches Willkommen und guten Morgen auch für all jene unter Ihnen, die vielleicht aus Gründen heute den Radiowecker ein bisschen später programmiert haben, weil sie nicht arbeiten gehen. Es ist Brückentag und wir haben heute schon verschiedentlich darüber gesprochen. Wir befassen uns heute mit dem Phänomen Brücke und ich spreche gleich mit einem, der hat die Brücke zu seinem Lebensinhalt gemacht, mit dem Architekten Henry Ripke. Guten Morgen.

0: das New York Pro Arte Kammerorchester, geleitet von Raphael Adler. Ein Ausschnitt aus der Sinfonie für Streichorchester. Er ist der Mann, der Brücken baut. Henry Ripke, Architekt, Architekturprofessor und Brückenexperte. Er hat sie entworfen, die Waldschlösschenbrücke. Und ich habe ihn vorhin gefragt, ist das ein schönes Bauwerk in Ihren Augen?
1: Ja, natürlich.
0: Warum beschreiben Sie uns das? Beziehungsweise auch, wie sind Sie daran gegangen, dieses umstrittene Bauwerk dahinzustellen?
1: Na, als ich es entworfen habe, war es nicht umstritten, sondern, ach, das ist eine lange Geschichte. Sagen wir mal so, ich denke, den Dresdnern gefällt die Brücke, sie nutzen sie gerne. Und das, was uns besonders wichtig war, also neben der städtebaulichen Einbindung dieser Brücke, also das heißt, wie die Brücke jetzt wahrgenommen wird im Elbraum, ist auch, dass sie für die Dresdner einen zusätzlichen, sehr praktischen Nutzen bringt, neben dem, dass sie Autos natürlich überfahren können. Sie können ganz einfach über diese in den Bogen integrierten Treppen von der einen Elbseite auf die andere rüber und sparen etwa, sag ich mal, 700-800 Meter Umweg. Sie müssen nicht oben über die Ufer laufen, zum Beispiel. Also so ganz praktisch. Über die Ästhetik kann man sicher lange diskutieren. Das ist ein eigener Diskurs, da hat jeder sicher seine eigene Meinung. Aber das Feedback von vielen Dresdnern und auch von Fachkollegen ist, dass es eben halt eine sehr schöne Brücke ist, die eben das Pech hatte, in diese Diskussion um das Welterbe zu geraten.
0: Hatten Sie auch dieses Pech? Wurden Sie angefeindet oder hat man das ausgeblendet, dass da ein entwerfender Architekt einfach seine Arbeit macht?
1: Natürlich ist man dann auch Vertreter dieses Projektes und wird auch entsprechend dann angefeindet, würde ich nicht sagen, aber in die Diskussion einbezogen, sage ich jetzt mal. Ich habe also auch sehr, sehr viel Unterstützung von den Dresdnern und auch von den Fachkollegen erfahren. Aber es war schon eine sehr turbulente Zeit.
0: Wenn man dann so als Teenager oder vielleicht sogar schon als Kind denkt, ich möchte Architekt oder Architektin werden, dann schaut man ja auf die Elbphilharmonie oder irgendwelche Hochhäuser oder so. Aber warum Brücken? Wie ist das zu Ihnen gekommen?
1: Eigentlich durch ein Bild, durch ein Modell, was ich gesehen habe von einem Architekten, Ingenieur, bei dem ich dann später auch gearbeitet habe. Und das hat mich fasziniert. Das war einfach ein Aha-Erlebnis, würde ich mal sagen. Und ich habe dann bei dem Architekten dann angerufen und gefragt, ob ich bei ihm arbeiten kann. Er sagte ja und dann habe ich dort mein Interesse und auch meine Begeisterung fürs Brückenentwerfen entdeckt.
0: Wir haben dieses Essay über Ihre Entwurfstheorie gelesen und da ist dieser schöne Satz, Sie gehen eher vom Warum und Wer aus, bevor Sie dann das Was und Wie beantworten. Können Sie uns das noch erläutern, was dahinter steckt?
1: Die Brücke ist natürlich nie kein Selbstzweck, sondern sie soll den Menschen, die dort wohnen, die dort Anlieger sind, dienen. Also das heißt, sich darüber Gedanken zu machen, wer diese Brücke nutzen wird und auch warum, also was die Brücke verbindet, welche Ufer, welche Kulturen und Ähnliches so eine Brücke miteinander verbinden kann, um dann daraus dann auch zu überlegen, wie die Brücke in diesen Ort, in diesen sozialen Kontext eingefügt werden kann.
0: Ist ein unglaublich metaphorischer Begriff in unserer Sprache, oder? Brücke, ist das auch etwas, was Sie daran fasziniert, wenn Sie entwerfen?
1: Nö. Also beim Entwerfen nicht, aber es ist interessant und insofern ist es dann auch wichtig beim Entwurf, was man mit dem Wort Brücke und auch dann mit dem Objekt Brücke assoziieren kann. Also es ist einfach, und das finde ich, glaube ich, das Interessante auch daran, es ist eben mehr als ein reines Nutzbauwerk, kann es sein. Es muss nicht jede Brücke eine herausragende, beziehungsweise etwas mehr sein als ein Nutzbauwerk. Also es gibt bestimmte Situationen, da reicht es einfach, zwei Punkte miteinander zu verbinden. Aber in vielen Situationen ist es eben so, dass eine Brücke auch wirklich mehr braucht, um dann dem Ort und auch dem Zweck und dem, wie Sie fragten, warum und für wen gerecht zu werden.
0: Am Brückentag geht er nicht nur frühmorgens ans Telefon, nein, er unterrichtet sogar heute seine Studentinnen und Studenten. Gutes Gelingen dabei, vielen Dank. Henry Ripke, Brückenarchitekt, ja.
1: Bevor Sie schließen, vielleicht schließe ich noch einen kleinen Werbeblock ein. Da, wir haben jetzt gerade in Niedersachsen eine Brücke fertiggestellt
0: Ja.
1: und vielleicht suchen einige von den Hörern auch noch einen Tipp, was sie jetzt am Wochenende machen können.
0: Ja,
1: In Bad
0: wunderbar.
1: Nenndorf ist die Landesgartenschau eröffnet. Dort gibt es einen wunderschönen Park mit schönen Gebäuden und Interventionen auch zu sehen. Und dort haben wir auch gerade eine Fußgängerbrücke fertiggestellt. Also vielleicht findet ja jemand Zeit und Lust, mal nach Bad Nenndorf zu gucken. Ich kann es nur empfehlen, Landesgartenschau. Wird
0: Ja,
1: Spaß
0: sehr schöner Tipp für das Wochenende. Herzlichen Dank. Alles Gute Ihnen.
1: machen. Ihnen auch vielen Dank und Ihnen auch einen schönen Brückentag.
0: Dankeschön.
1: Ne?
0: Tschüss.
1: Tschüss.

Dance heißt der dritte Satz aus dem Konzert für Violine, Klavier und Streicher. Das waren Hugh Watkins und Kerenza Peacock mit dem Royal Philharmonic Orchestra. Musik von Oliver Davis. Der nächste hier ist so eine typische graue Eminenz der Musik. Wenn Sie dereinst damals zu den Hörerinnen und Hörern von NDR Kultur Neo gehört haben, dann könnten Sie ihn dort erlebt haben. Ansonsten, wenn ich sage Markus Walli, werden Sie den Namen nicht unbedingt kennen, aber eins seiner Lieder kennen Sie garantiert. 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Summer Samba, das Lied, der Hit, der Markus Walli, dem brasilianischen Musiker, wahrscheinlich die Altersversorgung gesichert hat. Ein unglaublich umtriebiger Mann, der hat die zweite Generation des Bossa Nova geprägt. Er ist ein bahnbrechender Arrangeur und Produzent, hat zum Beispiel auch The Soul mit Leon Ware produziert. Und warum erzähle ich Ihnen das alles nun? Er kommt in den Norden. Er spielt morgen Abend um 21 Uhr im wunderbaren Knust. Markus Walli. Dringende Empfehlung. 82 Jahre alt und ein tolles Erlebnis, ihn zu sehen und zu hören. Ganz alte Nummer von ihm habe ich jetzt hier. Markus Walli, Moss of Love.

Musik, die klingt wie ein kleiner, feiner, warmer Regenmossaflor von Markus Valli. Am Samstagmorgen spielt er in Hamburg im Knust.

0: Nochmal Brasilien, diesmal rasant und virtuos. Bebe war das von Hermeto Pascoal mit Sergio und Udayir Assad.
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0: Um 9.30 Uhr noch ein Blick auf die wichtigen Themen dieses Tages. US-Präsident Trump und Chinas Staatschef Xi haben sich erneut in Peking zusammengesetzt. Nach dem Treffen will Trump wieder in die USA zurückfliegen. Bisher gibt es keine konkreten Ergebnisse. Der britische Premierminister Starmer gerät immer mehr unter Druck. Gestern trat Gesundheitsminister Streeting zurück. Starmer reagierte darauf mit einem Brief, in dem er den Rücktritt bedauerte. Und noch eine gute Nachricht für alle Pendler zwischen Hamburg und Schwerin oder Schwerin oder Hamburg. Nach 9 Monaten Sanierung fahren ab heute wieder Züge auf der Strecke. Ist das schön. Das Wetter im Norden wechselhaft und etwas milder nach Nebelauflösung. Oft freundlich mit teils längerem Sonnenschein, später wolkiger und gelegentlich ein bisschen Regen und sogar einzelne Gewitter. Temperaturen 12 bis 16 Grad. Mischa Kreisgott ist mein Name. Guten Morgen.

0: Diese Musik könnte man hervorragend einsetzen, um so eine Verfolgungsjagd in einer Schwarz-Weiß-Komödie zu illustrieren. Piotr Ilitsch Tschaikowski, Dans Barock aus der Suite Charakteristik von Nemejavi, gespielt mit dem Detroit Symphony Orchestra, NDR Kultur. Das Pariser Museum d'Orsay widmet gerade einen ganzen Saal Kunstwerken, die mutmaßlich von den Nazis während des Zweiten Weltkriegs geraubt worden sind. Es handelt sich um Gemälde von Renoir, Degas, Butler, aber auch Werke von weniger bekannten Künstlern. Das Musée d'Orsay verwahrt davon immer noch 225 in seinen Lagern, und mit dieser neuen permanenten Galerie will man aufmerksam machen auf diese sensible Frage von Herkunft und Restitution. Die schwierige Spurensuche und was die Besucherinnen und Besucher daran bewegt, berichtet Katrin Erdmann.
1: Langsam und schweigend gehen die US-amerikanischen Schwestern Marion und Catherine durch den Raum. Ich bin extra nach Paris gekommen, weil ich unbedingt diese Ausstellung sehen wollte. Unsere Großmutter und deren Mutter sind in Auschwitz ums Leben gekommen. Ihre Vorfahren waren europäische Juden, die Großmutter Künstlerin. Ihre Werke, so erzählen die Schwestern, habe damals ein Hausangestellter rechtzeitig vor den Nazis in Sicherheit bringen können. Das schafften viele andere nicht. Hunderttausende Kunstobjekte inklusive Bücher wurden geraubt oder unter fragwürdigen Bedingungen aufgekauft, auch in Frankreich. Zwar ist die Mehrheit der 100.000 kulturellen Güter inzwischen wieder in den Händen der rechtmäßigen Besitzer, doch bei etwa 15.000 sind die Eigentumsverhältnisse bis heute unklar. So wie beim Gemälde von Madame Alphonse Daudet von Renoir. Wir wissen nicht genau, wer es verkauft hat. Vielleicht der Sohn von Madame Daudet. Aber es könnte auch ein anderer Sammler gewesen sein. Vielleicht ein jüdischer. Vielleicht wurde es geraubt. Ein langwieriger Prozess, sagt François Blanchetière, Konservator am Musée d'Orsay. Woran sich die Provenienzforscher orientieren, ist anhand der Rückwand eines Bildes zu sehen. Dieses Etikett belegt, dass es zur Kollektion eines sehr bekannten Sammlers impressionistischer Kunst gehörte. Und der Aufkleber hier, dass es auf einer Cézanne-Ausstellung gezeigt wurde. Das Museum verwahrt im Auftrag der französischen Regierung 225 Werke. 13 werden jetzt ausgestellt. Darunter sind auch unbekannte Künstler. Bei der Spurensuche arbeitet das Musée d'Orsay auch mit dem französischen Kultusministerium zusammen. Einzelne Schicksale erzählt, fast wie im Krimi, ein sechsteiliger Podcast.
2: Comme de nombreux lieux de ce type, les nazis l'ont réquisitionné.
1: David Civi ist im Ministerium für Recherche und Rückgabe von Raubkunst zwischen 1933 und 1945 zuständig. Die Herkunft und seinen Besitzer ausfindig zu machen, kann Monate, manchmal Jahre dauern, ist aber durch die Digitalisierung leichter geworden. Und wir arbeiten auch ein bisschen mit künstlicher Intelligenz, versuchen Bilder und Texte erkennen zu lassen, um in den tausenden Archiven die Quelle zu finden, die wir brauchen. Leichter ist die Arbeit auch, weil inzwischen mit 400 Millionen Euro pro Jahr deutlich mehr Geld in die Provenienzforschung fließt, flankiert von einer Neustrukturierung 2018 und einem Rahmengesetz 2023. Bei der Suche nach geraubten oder aufgekauften Kulturgütern ginge es den Angehörigen oft eher um den ideellen als den materiellen Wert, hat David Civi festgestellt.

0: Jede Geschichte ist auf ihre Art besonders. Und manchmal sind wir bis heute mit den Familien verbunden. Manchmal kennen wir ihre Geschichte sogar besser als sie selbst, weil wir uns damit befasst haben. Im Musée d'Orsay haben die beiden US-amerikanischen Schwestern Marion und Catherine inzwischen ihren Rundgang beendet. Für sie ist die Ausstellung auch eine Warnung für die Zukunft. Es gibt weltweit antisemitische Strömungen. Und hier kann man sehen, was passieren kann, wenn Antisemiten auf dem Vormarsch sind.
1: Katrin Erdmann berichtete aus dem Musée d'Orsay in Paris. NDR Kultur hier mit den Kings of Convenience, Singing Softly to

Könige der Bequemlichkeit, eigentlich eine sehr schöne Wortschöpfung. Kings of Convenience, das sind Erlendö gewesen und Bö Glambeck, NDR Kultur.

0: herrlich. Oh, um Gottes Willen, plum plum, habe ich vergessen. Robert Schumann hätte mich umgebracht. Scherzo aus der Rheinischen Sinfonie Nummer 3. Christoph Eschenbach war das hier mit dem NDR Elbphilharmonie Orchester. Mittwochabend, 22.30 Uhr im Hause Kreiskott. Das Telefon klingelt am Apparat. Ralitzer Nikolov mit einer dringenden Bitte.
1: Ich glaube, es war 22.10 Uhr. Okay. Ich hoffe.
0: Ungefähr. Kannst du morgen für mich zum Konzert von Andrea Ciccalese gehen in die Elbphilharmonie? Und das lässt mich jetzt nicht so gut dastehen. Ich habe Nein gesagt. Und Ralitzer hatte sich
1: du
0: wohl ein bisschen...
1: Du plauderst aber auch immer Sachen aus.
0: Ja, mit dem Dienstplan vertüdelt. Aber das Gute ist, daraus ist ein Königsweg geworden, denn wir waren zwar nicht im Konzert, aber er kommt gleich vorbei.
1: Ja, Andrea Ciccalese war gestern Vormittag, ich dachte gestern Abend, aber gestern Abend hat Trifonov gespielt und Nikolai Snyder. Und vormittags war das Debüt von Andrea Ciccalese mit Beethoven. Er hat mitgespielt beim Trippelkonzert mit zwei anderen jungen Menschen zusammen auf der Bühne. Muss ganz, ganz großartig gewesen sein. Und er hat heute Zeit und wird in ein paar Minuten hier ins Studio kommen und mal erzählen, wie er eigentlich so zur Geige gekommen ist. Ein ganz junger Mann aus Neapel, 2005 geboren und mit 7 nach München gekommen.
0: Also lebt in Deutschland, kann Deutsch, du musst es jetzt nicht über Nacht noch dein Italienisch auffrischen.
1: Ich lerne ja immer Italienisch, deswegen kein Problem, aber doch, das sollte klappen, denke ich.
0: Der ist uns nicht ganz unbekannt, denn er hat eine Produktion mit der in der Radiophilharmonie gespielt, Filmmusik.
1: Ja, er war da zu Gast und da können wir auch kurz mal reinhören.

0: Das hat Schmelz, sagt man da noch immer.
1: Genau, Epic Anime mit der NDR Radio Flamonie, ein ganz großes Projekt für Sony. Und das ist eben auch, gehört eben auch zu ihm. Einer, der auch schöne Geschichten zu erzählen hat über eine Begegnung mit Martha Argerich zum Beispiel.
0: Wird er die vielleicht gleich erzählen?
1: Ja.
0: Sehr gut. Wir hören ihn jetzt auch mit einer ganz neuen Produktion. Martin Stadtfeld begleitet ihn da in einer Bearbeitung der Mazurka Cismol von Frédéric Chopin, Andrea Ciccalese. Gleich bei Ralica Nikolov. Ich bin Mischa Kreisgott, wünsche Ihnen einen wunderschönen Tag, ob Brücke oder nicht. Es soll ein schöner Freitag werden. Alles Liebe, alles Gute.

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1: Um 10 Uhr mit Juliette Groß. US-Präsident Trump ist nach seinem Staatsbesuch in China wieder unterwegs in die USA. In den Gesprächen mit Staatschef Xi ging es vor allem um die wirtschaftlichen Beziehungen beider Länder. Aus der NDR Nachrichtenredaktion Tabea Panda.
2: US-Präsident Trump hat angekündigt, dass es Handelsverträge zwischen den USA und China geben soll. Unter anderem sagte er in einem Interview, dass der chinesische Präsident zugestimmt hätte, dass China 200 Boeing-Flugzeuge kauft. Außerdem erwähnte er Abkommen zu Sojabohnen und Öl. Einzelheiten zu den Vereinbarungen wurden bisher nicht veröffentlicht. Weiteres Thema in Peking war der Krieg im Iran. Laut Trump hat Xi erklärt, dass China bei der Öffnung der Straße von Hormuz helfen will. Weniger Einigkeit herrschte allerdings beim Thema Taiwan. Xi warnte, wenn die Taiwan-Frage falsch gehandhabt werde, könnten China und die USA sogar in einen Konflikt geraten.
1: Russland und die Ukraine tauschen erneut Kriegsgefangene aus. Das meldet die staatlich russische Nachrichtenagentur RIA. Der ukrainische Präsident Selenskyj bestätigte dies. Der Austausch von jeweils 205 Gefangenen ist Teil der von US-Präsident Trump vermittelten dreitägigen Feuerpause während der russischen Feiern zum Sieg über Nazi-Deutschland. Währenddessen meldete das Verteidigungsministerium in Moskau den Abschuss von 355 ukrainischen Drohnen über russischem Gebiet. Bei dem Angriff soll es 3 Tote und mehrere Verletzte gegeben haben. In Großbritannien gerät Premierminister Starmer stärker unter Druck. Ein Minister ist gestern zurückgetreten und ein weiterer Konkurrent aus der Labour-Partei könnte sich um ein Unterhausmandat bewerben. Aus der Nachrichtenredaktion Torben Müller.
3: Gesundheitsminister Streeting hat seinen Rückzug aus dem Kabinett damit begründet, dass er das Vertrauen in Starmer verloren habe. Er hat aber nicht erklärt, ob er gegen ihn antreten will. Der Premier bekräftigte seine Absicht, das Amt weiterzuführen. Sollte es in der Labour-Partei zu einer Revolte gegen Starmer kommen, gilt auch der Bürgermeister von Manchester, Burnham, als Anwärter auf seine Nachfolge. Er hat bisher keinen Sitz im Unterhaus. Ein anderer Labour-Abgeordneter hat sein Mandat jetzt aber niedergelegt, sodass Burnham sich darum bewerben kann.
1: Die irreguläre Einwanderung in die EU ist in den ersten 4 Monaten des Jahres deutlich zurückgegangen. Nach Angaben des ARD-Studios Brüssel zeigen Daten der EU-Grenzschutzagentur Frontex, dass es von Januar bis Ende April 40% weniger illegale Grenzübertritte gab als im selben Zeitraum 2025. Aus Brüssel, Katrin Schmidt.
4: Nach jüngsten Daten der EU-Grenzschutzagentur Frontex, die dem ARD-Studio Brüssel exklusiv vorliegen, sind in diesem Jahr bisher knapp 29.000 Menschen irregulär in die EU eingereist. Das heißt also ohne gültige Papiere oder ohne Einreise- bzw. Aufenthaltsgenehmigung. Das ist der niedrigste Stand seit Jahren. 2023 etwa lag die Anzahl der Fälle noch 3-mal so hoch. Die Haupteinreiseroute bleibt, wenn auch mit deutlich rückläufigen Zahlen, das zentrale Mittelmeer, meist mit Startpunkt Libyen und Ankunft etwa an der italienischen Küste. Gefolgt von der östlichen Mittelmeerroute, etwa über die Türkei, nach Griechenland und Zypern. Hauptursachen für den Rückgang der Migrationszahlen sind laut Frontex die Zusammenarbeit mit Partnerländern, etwa an der nordafrikanischen Küste, und schwierige Wetterbedingungen zu Beginn des Jahres.
1: Beim Katholikentag in Würzburg stellt sich Kanzler Merz heute den Fragen junger Menschen. Begleitet wird die Debatte von einer Demonstration unter dem Motto »Gemeinsam für eine Zukunft ohne Merz und Menschenfeindlichkeit«. Nach Angaben der Stadt haben sich dazu etwa 800 Teilnehmer angemeldet. Am dritten Tag der Großveranstaltung wird auch Bundestagspräsidentin Klöckner erwartet. Der Generalsekretär des Zentralkomitees der Deutschen Katholiken Frings will mit der CDU-Politikerin unter anderem diskutieren, wie sich in einer aufgeheizten Gesellschaft Kompromisse finden lassen. In Deutschland ist die Produktion der energieintensiven Industrie stark eingebrochen. Wie das Statistische Bundesamt meldet, ging sie von Februar 2022, dem Beginn des Ukraine-Kriegs, bis März 2026 um 15,2% zurück. In anderen Branchen waren es demnach 9,5%. Zur energieintensiven Industrie zählt die Herstellung von Metallen, Glas, Keramik oder Papier sowie die chemische Industrie. Damit verbunden wurden massiv Jobs abgebaut. Die Zahl der Beschäftigten in den betroffenen Branchen sank demnach um 6,3%. 53.300 Arbeitsplätze fielen weg. Das waren die Nachrichten. Das Wetter in Norddeutschland. Heute oft freundlich mit teils längerem Sonnenschein, später wolkiger mit gelegentlichen Schauern, 12 bis 16 Grad. Am Sonnabend weiter wechselhaft, dabei bis zum Vormittag östlich der Elbe trocken, sonst verbreitet Schauer und Gewitter. An der Nordsee später freundlicher. Höchstwerte 12 bis 17 Grad. Auch am Sonntag und zum Wochenstart wechselhaft. Die Höchstwerte dann bis 14 bis 19 Grad. Es ist 10.05 Uhr.
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5: Einen schönen guten Morgen mit einem Dauergast in der Elbphilharmonie, Daniel Trifonov. Gestern war er zusammen mit dem Geiger Nikolai Schneider im großen Saal. Die beiden haben ein Duo-Rezital gespielt mit Clara und Robert Schumann und der Kreuzersonate von Beethoven. Da passt auch dieser Schubert wunderbar dazu.

Daniil Trifonov mit dem Erlkönig von Franz Schubert in der Bearbeitung für Klavier von Franz Liszt. Trifonov war gestern Abend in der Elbphilharmonie, wer weiß zum wievielten Mal. Bei mir heute Vormittag zu Gast ist einer, der zum ersten Mal gespielt hat dort gestern Vormittag. Der Geiger Andrea Ciccalese, der 21-Jährige, gab sein Debüt mit Ha-Jung Choi und Filippo Gorini mit dem Trippelkonzert von Beethoven. Wie das war, kann er uns erzählen, nachher nach 11. Und wir hören jetzt Helena Montel, Finale aus ihrer Suite Dalle Carlienne.

0: Das Gävle Symphony Orchestra unter Leitung von Tobias Ringborg mit dem Finale der Suite Dalle Carlien von Helena Munktell.
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0: Kunst kann so unterschiedlich sein. Claudia Christoffersen schaut heute nach Venedig und ins Netz. Ist das ein Musikvideo oder vielleicht doch ein Kurzfilm? Am Anfang des zweiteiligen Storm stehen die Zeichen auf Film. Setting dystopisch, Schauplatz, ein Jungeninternat im Jahr 2034. Der Protagonist, der Schulschläger, gespielt vom schwedischen Rapper Young Lean.
2: Musikvideos sind nicht jedermanns Sache. Dieses Video aber ist eine Überraschung, löst Innehalten und Verblüffung aus. Da stehen junge Männer in britischer Schuluniform mit dunkler Jacke, dunkler Hose, weißem Hemd, Krawatte auf einer Treppe. In der Mitte ein Mann ohne Sakko, rauchend. Er singt vom Sturm, dem man sich hier entgegenstellt, gemeinsam. Von der Dunkelheit, die aus den Herzen verschwinden soll. Die Musik beginnt und eine Welle läuft durch die Gruppe. Köpfe, Körper fangen an zu vibrieren, bewegen sich. Schnell, schneller, noch schneller. Sie gehen in die Knie, strecken ihre Arme, schauen in die entgegengesetzte Richtung, mürrisch, zugleich zuversichtlich. Ein Video, das seit geraumer Zeit viral geht und große Begeisterung im Netz auslöst. Storm heißt der Titel. Young Lean ist der Sänger und der Mann in der Mitte. Die Aussage ist so simpel wie unbedingt beeindruckend. Jugend vereint im Kollektiv kann stark sein, friedlich, ohne Gewalt. Sich bewegend, tanzend setzen die jungen Leute ein Zeichen. Meisterhaft inszeniert von Regisseur Romain Gavras. Kunst reagiert nicht selten auf das Weltgeschehen, sucht nach Ausdrucksformen und Antworten auf die großen Fragen des Lebens. Und in diesem Flow ist gerade auch die Biennale in Venedig angelaufen. Das Motto Minor Keys, Molltone Arten. Schon im Vorfeld waren die Irritationen groß, Proteste und Krach heftig. Russland ist wieder dabei. Nicht akzeptabel für die Biennale-Jury. Kurz vor der Eröffnung trat sie geschlossen zurück. Gegen Israel wird auch gewettert. Konsequenz: Die Löwenpreise werden nun vom Publikum vergeben, also die prestigeträchtigen Preise fallen in Wahrheit in diesem Jahr aus. Der Biennale-Präsident angezählt, noch nie, so gehen die Stimmen durchs Feuilleton, war die Kunstbiennale politisch so aufgeladen. Was heißt das jetzt für Venedig? Lässt sich die Kunstshow überschatten von Skandalen und Zwist? Oder hat sie die Kraft, aus sich heraus ihre Kunst zu mobilisieren? Kann sie sich ihre Unabhängigkeit fernab der politischen Debatten bewahren? Seit 1895 wird die Venezianische Biennale veranstaltet. Sie kennt Krisen und hat sie immer wieder überstanden. Lasst euch nicht einschüchtern, macht weiter, verteidigt die Kunst mit friedlichen Konzepten und Diskursen. Das hätte jetzt vielleicht Henrike Naumann gesagt. Gemeinsam mit ihrer Kunstkollegin Sung Thieu hat sie den deutschen Pavillon gestaltet. Naumann selbst kann nicht mehr in Venedig sein. Sie ist im Februar im Alter von nur 41 Jahren gestorben. Den Pavillon haben beide Künstlerinnen mit Ruin überschrieben. Damit blättern sie ein großes deutsches Gegenwartsspektrum auf: Geschichte, Migration, Rechtsradikalismus. Henrike Naumann kannte sich aus auf diesem Gebiet. 1984 in Zwickau geboren, hat sie in ihre Kunst immer auch die politischen Perspektiven eingebaut. Ihre Themen: Räume, deren Gestaltung mit Möbeln Ausdruck einer Gesellschaft sind. Sung Thieu, 1987 geboren, wuchs mit ihren Eltern, vietnamesischen Vertragsarbeitern, in Sachsen auf. In einem ersten Akt hat sie den Germania-Schriftzug an der Fassade des Pavillons überdeckt. Auf vielen Ebenen deutbar und vielleicht auch eine Art Stemmen gegen den heftigen Sturm, der aus Politik und Weltgeschehen der Kunst den Künstlerinnen entgegenweht. Kunst kann grenzenlos unterschiedlich sein. Die einen tanzen für die Kunst, andere gestalten aussagekräftige Räume für sie.
0: Die Kolumne von Claudia Christoffersen finden Sie auch noch einmal im Netz bei uns, ndr.de/kultur.

war Musik des russisch-kanadischen Komponisten Airat Ishmuratov, die LGT Young Soloists mit dem dritten Satz dieses Concerto Grossos Nummer 3, Liechtenstein, der Beiname. Ja, Concerto Grosso, da denkt man doch eher an Georg Friedrich Händel. Und von Händel hören wir jetzt auch allerdings kein Concerto Grosso, sondern eine Suite F-Dur, gespielt von Ragnar Schirmer. Sie ist gerade vergangene Woche mit dem Sächsischen Mozartpreis 2026 ausgezeichnet worden für ihre außerordentlichen Verdienste.

0: Ragnar Schirmer mit der Suite F-Dur von Georg Friedrich Händel.
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0: Die Liebesgedichte nehmen im Werk von Mascha Kaleko einen ganz eigenen Raum ein, den sie selbst gar nicht eingerichtet hat, denn sie wurden erst nach ihrem Tod veröffentlicht. Dazu gehört auch Zärtliche Epistel. Katharina Thalbach liest:
2: Der blaue Himmel ist nur halb so blau, weil du nicht da bist, Liebster. Deine Nähe macht, dass ich alles Schöne schöner sehe. Ich bin doch eine unmoderne Frau. Ich liebe dich trotz Ehering und Sorgen, und Heimat ist nur, wo mit dir ich bin. Fühl ich mich doch noch heimlich Königin, auch wenn uns Wirt und Bäcker nicht mehr borgen. Musik ist, wo du bist, dein Stirb und Werde. Ja, selbst der Kummer trägt ein schönes Kleid. Viel lieber noch ist mir der Träumer Leid als sattes Glück der wohlversorgten Herde. Der Wald hier, mein Lieb, ist ein richtiger Wald. Und die Bäume, sie rauschen. Und Le Lac ist ein See, ein richtiger See. Und die steigenden Hügel, kein Traum. Oh, wie gut ist's, dem Schweigen zu lauschen und dem Vogelgezwitscher im Baum. Du wirst bestimmt zum Wochenende kommen. Gesegnet sei das gute Telefon. Es gibt hier Rehe. Unser kleiner Sohn und meine Sehnsucht haben zugenommen. Kein Wiedersehen ohne Abschiedsschmerz, das gilt noch immer, ach, mein liebes Herz. Man muss sich nicht so schrecklich weit entfernen, um diese alte Weisheit neu zu lernen.
0: Katharina Thalbach mit dem Gedicht von Mascha Kaleko, Zärtliche Epistel.

Verses von Ólafur Arnalds, dem Isländer, der schon immer gerne zwischen Klassik und Moderne hin und her geht. Und hier war das ein Titel von seinem Chopin-Projekt. Sie hören NDR Kultur und wir bleiben ganz kammermusikalisch, aber gehen ein bisschen nach Schottland. Nämlich das Maxwell Quartett hat Folk Music aus Schottland verbunden mit Streichquartetten von Joseph Haydn, seinem Opus 77. Und da hören wir jetzt aus dem F-Dur-Quartett den ersten Satz.

Das war das Maxwell Quartett mit dem ersten Satz des Streichquartetts F-Dur von Joseph Haydn. Am 16. Mai, also schon morgen, können Sie das Staatsorchester Braunschweig erleben mit I. Capuletti, I. Montecchi, Romeo und Julia. Und hier jetzt aber ganz berühmte Musik aus dem Troubadour von Giuseppe Verdi.

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0: David Russell mit Federico Moreno Torba.
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2: Um 11 Uhr mit Juliette Groß. US-Präsident Trump ist nach seinem Staatsbesuch in China wieder unterwegs in die USA. In den Gesprächen mit Staatschef Xi ging es vor allem um die wirtschaftlichen Beziehungen beider Länder. Aus der NDR-Nachrichtenredaktion Tabea Panda.
3: US-Präsident Trump hat angekündigt, dass es Handelsverträge zwischen den USA und China geben soll. Unter anderem sagte er in einem Interview, dass der chinesische Präsident zugestimmt hätte, dass China 200 Boeing-Flugzeuge kauft. Außerdem erwähnte er Abkommen zu Sojabohnen und Öl. Einzelheiten zu den Vereinbarungen wurden bisher nicht veröffentlicht. Weiteres Thema in Peking war der Krieg im Iran. Laut Trump hat Xi erklärt, dass China bei der Öffnung der Straße von Hormuz helfen will. Weniger Einigkeit herrschte allerdings beim Thema Taiwan. Xi warnte, wenn die Taiwan-Frage falsch gehandhabt werde, könnten China und die USA sogar in einen Konflikt geraten.
2: Russland und die Ukraine tauschen erneut Kriegsgefangene aus. Das meldet die staatlich russische Nachrichtenagentur RIA. Der ukrainische Präsident Selenskyj bestätigte dies. Der Austausch von jeweils 205 Gefangenen ist Teil der von US-Präsident Trump vermittelten dreitägigen Feuerpause während der russischen Feiern zum Sieg über Nazi-Deutschland. Währenddessen meldete das Verteidigungsministerium in Moskau den Abschuss von 355 ukrainischen Drohnen über russischem Gebiet. Bei dem Angriff soll es 3 Tote und mehrere Verletzte gegeben haben. Das Verteidigungsministerium hat eine stärkere deutsche Beteiligung an einem Einsatz in der Straße von Hormuz in Aussicht gestellt als bisher angedacht. Es gibt aber noch kein Mandat für eine Mission, die nach dem Ende der Kampfhandlungen beginnen soll. Aus Berlin, Evi Seibert.
4: Das Verteidigungsministerium nannte autonome Minenabwehrsysteme, Minentaucher und spezialisierte Kräfte zum Schutz von Schiffen. Möglich wäre auch eine hochrangige Beteiligung deutscher Stabsoffiziere in den Führungsstäben der Mission. Bisher hat sich bereits das deutsche Minenjagdboot Fulda auf den Weg ins östliche Mittelmeer gemacht, um einen Einsatz in der Straße von Hormuz möglicherweise zu unterstützen. Auch das deutsche Versorgungsschiff Mosel könnte zur Verstärkung eingesetzt werden. Zurzeit ist es noch im Auftrag der NATO in der Ägäis unterwegs. Voraussetzung für einen deutschen Einsatz zur Sicherung der Straße von Hormuz an der Seite von Partnerländern ist allerdings, dass die Kampfhandlungen beendet werden, dass es eine klare völkerrechtliche Grundlage dafür gibt und ein Mandat des Deutschen Bundestages.
2: Der Druck auf Großbritanniens Premier Starmer wächst immer weiter. Nach dem Rücktritt von Gesundheitsminister Streeting droht in der Regierungskrise jetzt eine interne Revolte bei der Labour-Partei. Aus der NDR-Nachrichtenredaktion Nina Schön.
5: Die Debatte darüber, wie es weitergehe, müsse ein Wettstreit der Ideen sein und kein Kampf der Persönlichkeiten, schreibt Streeting in einem Brief auf X. Er galt eigentlich als möglicher Gegenkandidat zu Starmer, hat den Kampf um die Parteispitze aber nicht eröffnet. Neuer Gesundheitsminister wird der Chefsekretär im Finanzministerium James Murray. Für Starmer wird es indes immer enger. Der Labour-Abgeordnete Simmons will sein Mandat niederlegen, um Andy Burnham den Weg ins Parlament zu ebnen. Der ist noch Bürgermeister von Manchester, aktuell wohl der beliebteste Labour-Politiker des Landes und damit große Konkurrenz für Starmer. Bei den Kommunal- und Regionalwahlen der vergangenen Woche hatte die britische Labour-Partei katastrophal abgeschnitten. Mehr als 80 Labour-Abgeordnete haben Premier Starmer bisher zum Rücktritt aufgefordert.
2: Die Gewerkschaft Verdi hat bundesweit zu Warnstreiks im Handel aufgerufen, um den Druck in den laufenden Tarifverhandlungen zu erhöhen. Wo in Norddeutschland mit Arbeitsniederlegungen zu rechnen ist, dazu Inken Henkel aus der NDR-Nachrichtenredaktion.
6: In Hamburg und Schleswig-Holstein hat die Gewerkschaft die Beschäftigten im Einzelhandel aufgefordert, heute und morgen die Arbeit niederzulegen. Betroffen sind zum Beispiel die Ketten H&M, Zara, Primark und IKEA. Der Handelsverband Deutschland rechnet aber nicht mit Einschränkungen für die Kunden. Es lägen keine Erkenntnisse zu Ladenschließungen vor, teilte der Verband mit. Allerdings sollen die Lager bestreikt werden, aus denen die Waren nachgeliefert werden, zum Beispiel bei Penny und Rewe. Die Gewerkschaft Verdi fordert für die Beschäftigten 7% mehr Lohn. Die Arbeitgeber bieten 3,5% in 2 Stufen. In Hamburg startet zur Stunde eine von Verdi organisierte Demonstration.
2: Das waren die Nachrichten. Das Wetter in Norddeutschland. Heute oft freundlich mit teils längerem Sonnenschein, später wolkiger mit gelegentlichen Schauern. 12 bis 16 Grad. Am Sonnabend weiter wechselhaft, dabei bis zum Vormittag östlich der Elbe trocken, sonst verbreitet Schauer und Gewitter. An der Nordsee später freundlicher. Höchstwerte 12 bis 17 Grad. Auch am Sonntag und zum Wochenende wechselhaft, die Höchstwerte dann bis 14 bis 19 Grad. Es ist 11 Uhr. Es ist gleich 11 Uhr 5.
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0: Lieben Sie Geigentöne, dann haben wir was für Sie in dieser Stunde. Und wir starten fulminant mit dem London Philharmonic Orchestra und Georg Scholti.

Pomp and Circumstance, der Marsch Nummer 1, D-Dur von Edward Elgar mit dem London Philharmonic Orchestra unter Leitung von Georg Scholti. Gestern sein Debüt in der Elbphilharmonie. Heute war bei uns im Studio der junge Geiger Andrea Ciccalese. Und bevor ich mich mit ihm unterhalte, hören wir ihn mit Antonín Dvořák, einem der romantischen Stücke für Violine und Klavier. Er wird begleitet von Julien Cantat.

0: Andrea Cicalese und Julien Cantin mit einem der romantischen Stücke für Violine und Klavier von Antonín Dvořák. Vorhin hat er mich im Studio besucht nach seinem Debüt in der Elbphilharmonie gestern. Hallo, guten Morgen, Andrea Cicalese.
1: Hallo, guten Morgen. Ich freue mich sehr, hier zu sein.
0: Was war das für ein Erlebnis gestern in diesem großen Saal, der so eine besondere Akustik hat, sowohl fürs Publikum als auch für alle, die auf der Bühne stehen?
1: Ich fand den Saal unfassbar toll. Es war wirklich ein Kindheitstraum, in diesem Saal zu spielen. Ich habe ja als Kind wirklich mitbekommen, wie der gebaut wurde und so weiter. Und jetzt hier gestanden zu haben und gespielt zu haben, es war ein Traum wirklich. Die Akustik ist genauso gut, wie sie beschrieben wird, wenn nicht besser. Und ich freue mich, nächstes Jahr zurückzukommen in die Elbphilharmonie.
0: Ah, das ist schon fest.
1: Das ist schon fest, aber ich darf noch nicht verraten, was.
0: Wir werden es hier auf NDR Kultur bestimmt erfahren und erzählen können. Sie haben mal erzählt, dass Sie unter anderem zur Geige gekommen sind, weil Ihnen das Cello Angst gemacht hat. Wann war das?
1: Naja, als kleines Kind, als ich mit meiner Familie nach Deutschland gezogen bin, war mein einziger italienischer Freund ein Cellospieler, also der hat Cello gelernt. Und dann habe ich probiert und das fand ich viel interessanter als das Klavier, was mein Vater gespielt hat. Zwar amateurhaft, aber trotzdem gespielt. Und wo man nur Tasten gedrückt hat, also in den Augen von einem Siebenjährigen natürlich.
0: Ja.
1: Taste gedrückt, Ton kam jetzt irgendwie zu uninteressant. Cello musste man schon was machen. Allerdings waren die Töne sehr tief oft und das hat mir als Kind so ein bisschen Angst gemacht. Und dann hatten mir meine Eltern verraten, es gibt ein ähnliches Instrument. Man hält es ein bisschen anders, aber das Prinzip ist ähnlich. Und dann bin ich zur Geige gekommen und dabei geblieben. Und bis jetzt bin ich zufrieden.
0: Sie wurden in Neapel geboren, 2005 sind dann mit Ihrer Familie nach München gezogen. Sie haben es eben schon angedeutet. Wie fühlt sich das für Sie heute an? Wie viel Prozent Italiener, wie viel Prozent Deutsch? Bei mir ist es ähnlich. Ich bin auch als Kind aus Bulgarien nach Deutschland gekommen und deswegen würde mich das interessieren, wie Sie das.
1: Naja, eigentlich ist es eine sehr interessante Frage, weil im Herzen bin ich sehr neapolitanisch. Also in meiner Weise, mein Leben zu leben, in meiner Denkweise, in irgendwie, es ist fast ein Lifestyle, Neapolitaner zu sein und das habe ich immer noch sehr. Allerdings natürlich, Deutschland hat mich sehr geprägt. Ich meine, musikalisch habe ich alles, was ich heutzutage auf der Bühne zu bieten habe, in Deutschland gelernt. Und deswegen bin ich Deutschland unfassbar dankbar und fühle mich jetzt hier sehr wohl.
0: Viele fangen ja an, ein Instrument zu lernen und hören dann im Teenageralter auf. Was hat Sie dazu bewegt, diesen ja auch harten Weg? Es ist natürlich herrlich, wenn man auf der Bühne steht und Applaus bekommt und es dann funktioniert. Aber vorher ist ja ganz viel Arbeit und ganz viel auch ja Schwierigkeit, die man überwinden muss.
1: Was ja, hat Sie also bewegt, es gibt zwei Gründe, glaube ich. Der erste ist wirklich, war ein sozialer Grund. Also ich kam in eine zweite Klasse in die Grundschule. Ja, also ich erste Klasse in Italien gemacht und dann zweite Klasse Grundschule in Deutschland. Und dort natürlich, wenn man nicht die Sprache kann und so weiter. Und kleine Kinder sind ja wirklich brutal manchmal. Wenn man dann nichts reden kann und so weiter, dann denken andere direkt, oh, der ist dumm oder so. Ja. Und parallel mit dem Deutschsprechen habe ich angefangen, eigentlich Geige zu lernen, hier in Deutschland eben. Das eine, das ich konnte, war Geige zu spielen. Ich habe direkt verstanden, aha, dafür werde ich respektiert von meinen Klassenkameraden. Das heißt, der erste Push war das. Also ich wusste, das kann für mich so wirklich ein Step-up sein. Ja, die Leute mögen mich dann. Also als Kind hat man natürlich diese Gedanken und deswegen, das war die erste Sache. Und dann ist meine Liebe für Musik und für Geige auch insbesondere natürlich so gewachsen. Sie haben geredet von Applaus auf der Bühne. Wissen Sie, manchmal unternehme ich Reisen zum Beispiel und rufe dann meinen besten Freund an, der heißt Antonio. Dann rufe ich Antonio an, willst du mitkommen? Weil ich weiß, es wird eine unfassbare Erfahrung und ich will sie gerne mit jemandem teilen. Und in der Musik geht es mir ähnlich. Ich liebe diese Musik so sehr. Es ist für mich mein ganzes Leben. Es ist so, so wichtig. Ich will alles, was ich dabei fühle, mit so vielen Menschen wie möglich teilen. Und deswegen spiele ich weiterhin Geige und deswegen liebe ich es, auf Bühnen wie jetzt in der Elbphilharmonie zu stehen und meine Lieblingswerke mit Publikum zu teilen.
0: Andrea Cicalese, Ihr Abi haben Sie auch in der Tasche, ist ja auch nicht immer so der Fall für Musiker und es gibt da so eine herrliche Geschichte. Sie haben da beim Abi auch Ihre Prioritäten gesetzt für eine Begegnung mit einer nicht so ganz unbekannten Pianistin.
1: Das stimmt. Es geht wahrscheinlich um die Geschichte zum Mathe-Abi, wo ja. ich, wie mein Mathe-Lehrer gesagt hätte, eine Punktlandung geschafft habe, so einen Punkt geschrieben habe. Allerdings nicht, weil ich gar nichts konnte, ein bisschen konnte ich schon, vielleicht keine 15 Punkte hätte ich geschafft, aber weil ich kurz nachdem der A-Teil des Abis ausgeteilt wurde, also nach einer Stunde eigentlich, verlassen habe, weil ich in Leipzig die Pianistin Marta Argerich unbedingt treffen wollte. Und ich war damals, ja, 17 halt. Und natürlich, Marta immer noch bleibt ein Idol. Und die Möglichkeit, sie damals das erste Mal zu treffen, wollte ich mir nicht entgehen lassen. Und das war mir, ehrlich gesagt, viel wichtiger als mein Mathe-Abi. Ich wusste, ich hätte bestanden irgendwie. Und dann habe ich das, was ich geschrieben habe, war dann richtig und dann bin ich weitergegangen.
0: Und wie war das? Ganz kurz vielleicht?
1: Die Begegnung mit Marta, das war phänomenal. Also wir sind bis 3 Uhr nachts in einer Bar geblieben, haben über Musik geredet und über Leben. Ich habe auch für sie gespielt. Das ist eine unfassbare Person und das Konzert, was sie mit Sophie Pacini gespielt hat, war auch sehr, sehr schön.
0: Vielen, vielen Dank für den Besuch im Studio, Andrea Ciccalese, und alles Gute Ihnen weiter.
1: Danke, ich habe mich sehr gefreut, hier zu sein.
0: Wir hören jetzt Marta Argerich mit Beethoven.

Martha Argerich mit dem Rondo aus der Klaviersonate Nummer 7, D-Dur von Ludwig van Beethoven. 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Mariana Martinez, 1744 in Wien geboren, muss sehr selbstbewusst gewesen sein. Sie hat viel geschaffen, sie hat viele Talente gehabt und das Glück, dass sie auch ihre Talente ausleben konnte in gewisser Weise. Sie hat diese Symphonie zum Beispiel komponiert in C-Dur. Wir hören das Ensemble La Floridiana.

0: Das Ensemble La Floridiana mit Nicoleta Paraschievescu und der Sinfonia C-Dur von Marianne von Martinez. 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Giovanni Maio ist Arzt und Philosoph. Er ist Medizinethiker, berät die Bundesregierung, die Bundesärztekammer, die Deutsche Bischofskonferenz, wenn es zum Beispiel um Fragen geht, die unser Handeln im Kontext unserer zugrunde liegenden Werte und Moralvorstellungen betrachten. Medizin und Philosophie, was für eine wunderbare Fächerkombination. Für den heute 62-Jährigen von Anfang an eine entscheidende Grundlage für sein berufliches Selbstverständnis.
1: Das hat mir schon geholfen, insofern als ich mir darüber im Klaren war, was es für die Menschen bedeutet, wenn man ihnen allein durch die Vermittlung einer ernsten Diagnose, einer gravierenden Prognose, ihnen den Boden unter den Füßen wegzieht. Dass der Arzt im Grunde mit diesen Grenzerfahrungen unweigerlich zu tun hat. Und daher hat mir diese tiefe Reflexion auf das, was den Menschen ausmacht, schon sehr geholfen.
0: Giovanni Maio hat als Medizinethiker auch viele Bücher veröffentlicht. In angespannten Zeiten setzt er auf die Hoffnung. Hoffnung heißt auch sein aktuelles Buch. 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

Una voce poco fa aus dem Barbier von Sevilla von Gioachino Rossini mit Veselina Casarova und dem Münchner Rundfunkorchester unter Leitung von Friedrich Haider. In der kommenden Stunde nehmen wir Sie zumindest literarisch mit nach Italien. Und jetzt noch ganz berühmte Filmmusik von John Barry, Jenseits von Afrika mit dem London Symphony Orchestra unter Leitung von Richard Kaufmann.

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1: Um 12 Uhr mit Benjamin Kirsch. US-Präsident Trump ist nach seinem Staatsbesuch in China wieder unterwegs in die USA. In den Gesprächen mit Staatschef Xi ging es vor allem um die wirtschaftlichen Beziehungen beider Länder. Aus der NDR-Nachrichtenredaktion Tabea Panda.
2: US-Präsident Trump hat angekündigt, dass es Handelsverträge zwischen den USA und China geben soll. Unter anderem sagte er in einem Interview, dass der chinesische Präsident zugestimmt hätte, dass China 200 Boeing-Flugzeuge kauft. Außerdem erwähnte er Abkommen zu Sojabohnen und Öl. Einzelheiten zu den Vereinbarungen wurden bisher nicht veröffentlicht. Weiteres Thema in Peking war der Krieg im Iran. Laut Trump hat Xi erklärt, dass China bei der Öffnung der Straße von Hormuz helfen will. Weniger Einigkeit herrschte allerdings beim Thema Taiwan. Xi warnte, wenn die Taiwan-Frage falsch gehandhabt werde, könnten China und die USA sogar in einen Konflikt geraten.
1: Russland und die Ukraine greifen sich aktuell massiv mit Drohnen an. Beide Länder melden, dass dabei mehrere Menschen getötet und verletzt wurden. Unterdessen haben Russland und die Ukraine Kriegsgefangene ausgetauscht. Aus Köln Björn Blaschke.
3: Der Gefangenenaustausch habe nach der Formel 205-205 stattgefunden. Das teilte das russische Verteidigungsministerium in Moskau mit. Also 205 Soldaten von beiden Seiten. Die russischen Soldaten, die ausgetauscht wurden, befinden sich auf dem Territorium von Belarus. Sie würden zunächst medizinisch und psychologisch betreut, bevor sie dann in ihre Heimat zurückkehren können.
1: Das Verteidigungsministerium hat eine stärkere deutsche Beteiligung an einem Einsatz in der Straße von Hormuz in Aussicht gestellt als bisher angedacht. Es gibt aber noch kein Mandat für eine Mission, die nach dem Ende der Kampfhandlungen beginnen soll. Aus Berlin, Evi Seibert.
4: Das Verteidigungsministerium nannte autonome Minenabwehrsysteme, Minentaucher und spezialisierte Kräfte zum Schutz von Schiffen. Möglich wäre auch eine hochrangige Beteiligung deutscher Stabsoffiziere in den Führungsstäben der Mission. Voraussetzung für einen deutschen Einsatz zur Sicherung der Straße von Hormuz an der Seite von Partnerländern ist allerdings, dass die Kampfhandlungen beendet werden, dass es eine klare völkerrechtliche Grundlage dafür gibt und ein Mandat des Deutschen Bundestages.
1: Bundesjustizministerin Hubich will schärfer gegen überhöhte Preise beim Weiterverkauf von Eintrittskarten für Kultur- und Sportveranstaltungen vorgehen. Die SPD-Politikerin sagte der Bild-Zeitung, ein Blick in andere Länder zeige, dass man auch auf nationaler Ebene den Ticket-Zweitmarkt wirksam regulieren könne. Ein möglicher Schritt sei, überzogene Preisaufschläge beim Weiterverkauf der Tickets zu begrenzen. Künstler und Veranstalter hatten in einem offenen Brief strengere Regeln gefordert. Deren Angaben zufolge werden Tickets in Massen erworben, um sie dann zu deutlich höheren Preisen weiterzuverkaufen. Das Geld fließe in diesen Fällen nicht an die Künstler oder die Veranstaltungswirtschaft, sondern an die Zwischenhändler. Die Gewerkschaft Verdi hat bundesweit zu Warnstreiks im Handel aufgerufen, um den Druck in den laufenden Tarifverhandlungen zu erhöhen. Wo in Norddeutschland mit Arbeitsniederlegungen zu rechnen ist, dazu Inken Henkel aus der NDR-Nachrichtenredaktion.
5: In Hamburg und Schleswig-Holstein hat die Gewerkschaft die Beschäftigten im Einzelhandel aufgefordert, heute und morgen die Arbeit niederzulegen. Betroffen sind zum Beispiel die Ketten H&M, Zara, Primark und IKEA. Der Handelsverband Deutschland rechnet aber nicht mit Einschränkungen für die Kunden. Es lägen keine Erkenntnisse zu Ladenschließungen vor, teilte der Verband mit. Allerdings sollen die Lager bestreikt werden, aus denen die Waren nachgeliefert werden, zum Beispiel bei Penny und Rewe. Die Gewerkschaft Verdi fordert für die Beschäftigten 7% mehr Lohn. Die Arbeitgeber bieten 3,5% in zwei Stufen. In Hamburg startet zur Stunde eine von Verdi organisierte Demonstration.
1: Busse und Bahnen in Hannover und Göttingen sollen kommende Woche bestreikt werden. Das teilte die Gewerkschaft Verdi mit. An Dienstag und Mittwoch sollen die Busse der Göttinger Verkehrsbetriebe stillstehen. Am Mittwoch und Donnerstag folgen dann die der Östra und von Regiobus in und um Hannover. In beiden Städten werde auch demonstriert, so Verdi. Als Begründung verweist die Gewerkschaft auf den Tarifkonflikt im öffentlichen Nahverkehr. Die Arbeitgeberseite sei nicht kompromissbereit. Unter anderem wolle sie die Arbeitszeit für Bus- und Tramfahrer nicht senken. Das waren die Nachrichten. Das Wetter in Norddeutschland, gebietsweise freundlich, von der Nordsee her Schauer, 12 bis 16 Grad, morgen Schauer, zum Teil auch trocken, 12 bis 17 Grad. Am Sonntag meist trocken, 14 bis 18 Grad, am Montag im Osten länger freundlich, von Westen neue Schauer, 14 bis 19 Grad. Es ist jetzt 12.05 Uhr.
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6: Ich freue mich, dass Sie dabei sind. Er war lange prägend bei den Festspielen Mecklenburg-Vorpommern aktiv, später Intendant am Konzerthaus Berlin. Seit Januar leitet er das Lucerne Festival. Bevor es im Sommer so richtig losgeht, hat er ein kleines Festival im Festival initiiert und wir haben ihn getroffen. Wissen Sie, wer gemeint ist? Sebastian Nordmann. Ein Thema in dieser Stunde. Musikalisch geht's los mit Musik von Ruth Gibbs.

Ruth Gibbs, ein Wunderkind, eine sehr vielseitig begabte Musikerin. In den 1940er Jahren hatte sie sich bemüht, in ihrer britischen Heimat durchzustarten. Sie war Oboistin, Pianistin, Dirigentin, Komponistin. Das war der dritte Satz ihres Klarinettenkonzerts G-Moll mit Robert Plain und dem BBC Scottish Symphony Orchestra unter Leitung von Martin Brabens. Ja, damals gab es Widerstand aus konservativen Kreisen. Sie wurde als Housewife-Composer verachtet. Hausmütterchen-Komponistin. Damit musste sie sich herumschlagen. Ruth Gibbs. Auch ein Wunderkind als Pianist, Louis Moreau Gottschalk. Er hatte das Glück, nicht als Hausmütterchen beschimpft zu werden. Seine Sinfonie La Nuit des Tropiques beginnt so.

0: Das Hot Springs Music Festival Symphony Orchestra unter Leitung von Richard Rosenberg mit dem ersten Satz dieser Sinfonie La Nuit de Tropique von Louis Moreau Gottschalk. Sommer ist Festivalzeit auch in Luzern, wo sich besonders illustre Gäste treffen vor malerischer Kulisse am Vierwaldstätter See. Und der neue Intendant heißt Sebastian Nordmann. Viele kennen ihn noch aus seiner Zeit bei den Festspielen Mecklenburg-Vorpommern oder auch aus seiner Zeit in Berlin beim Konzerthausorchester. Barbara Paul hat ihn in Luzern getroffen.
1: Eine Fankurve in einem der berühmtesten Konzertsäle der Welt. Wenn im Sommer das Lucerne Festival Orchestra mit seinem Chefdirigenten Ricardo Jailly im Kultur- und Kongresszentrum Luzern spielen wird, schafft der neue Intendant des Festivals, Sebastian Nordmann, auf der Orgelempore extra Platz dafür.
2: Dieses Festivalorchester kommt jedes Jahr nur einmal zusammen, spielt ein paar Konzerte, dann sind sie mir da. Dementsprechend teuer sind natürlich auch die Tickets. Und wir haben gemerkt, es gibt so viele Fans von diesem Orchester und haben jetzt die Orgelempore, also über der Bühne, aufgemacht. Man kriegt 4 Tickets, à 50 Franken und kann dann in 4 Konzerte gehen und ist nah an den Künstlern, guckt dem Dirigenten ins Gesicht.
1: Außerdem bekommen jede und jeder unter 18 in Begleitung eines Erwachsenen eine Konzertkarte für 10 Franken.
2: Für 10 Franken zu den Berliner Philharmonikern, zu den Wiener Philharmonikern. Das ist eine Investition auch in die Zukunft, nicht nur durch das Format, sondern auch durch den Eintrittspreis.
1: Neue Formate wie diese schüttelt Sebastian Nordmann aus dem Ärmel. Er bringt viel Erfahrung mit, 16 Jahre Intendant des Berliner Konzerthauses und Konzerthausorchesters und zuvor Intendant der Festspiele Mecklenburg-Vorpommern. Jetzt sitzt er mitten in der Luzerner Altstadt in einem Jugendstilhaus, wo das Lucerne Festival seine Geschäftsstelle hat. Seit Januar wohnt er an seiner neuen Wirkungsstätte und ist beeindruckt, wie kulturinteressiert die Menschen dort sind.
2: Man bleibt nicht nur in Luzern, man geht nach Basel, nach Bern, nach Zürich auch. Und dieser Umkreis von einer Stunde, das ist Berlin. Also letztendlich, wenn ich in Berlin unterwegs war, habe ich auch zum Teil eine Dreiviertelstunde gebraucht, um irgendwo an die Kulturinstitutionen zu kommen.
1: Mit 55 leitet Sebastian Nordmann nun eines der wichtigsten Klassikfestivals der Welt. Er ist promovierter Musikwissenschaftler und hat 2 Jahre lang für eine amerikanische Unternehmensberatung gearbeitet, bringt also auch wirtschaftliches Know-how mit. Doch daneben ist für ihn ein Kunstverständnis unabdingbar.
2: Ich glaube, das Wichtigste, was man mitbringen muss, ist eine Augenhöhe zum Künstler zu bilden, dass der das Gefühl hat, man sieht wirklich den Inhalt immer als erstes und nicht irgendwie nur ein Marketing- oder ein Management-Thema, sondern es geht erstmal um die Begeisterung für die Musik und das ist entweder als Musiker möglich oder ich bin Musikwissenschaftler und dieses Fundament braucht man einfach, die Stücke zu kennen, gehört zu haben.
1: Sebastian Nordmann weiß aus seiner bisherigen Berufspraxis um den immer stärker werdenden Spardruck unter den Kulturinstitutionen leiden. Doch in Luzern übernimmt er ein Festival, das außerordentlich gesund und gut aufgestellt ist.
2: Sowohl inhaltlich, die weltbesten Orchester und Stars wollen alle hierher kommen, auch im Sponsoring zu 90% privat finanziert. Und insofern kann ich jetzt aus diesem gesunden Kern, wie so eigentlich so ein Baum, der eine feste Wurzelstruktur hat, oben jedes Jahr neue Blätter treiben, neue Äste.
1: Im Sommer werden in jedem Fall einige Äste und Blätter am Lucerne Festival Baum wachsen. Unter dem Motto American Dreams will Nordmann die Vielfalt der amerikanischen Musikgeschichte aufzeigen. American Dreams in diesen politischen Zeiten? Das Motto ist kulturell, nicht politisch gemeint. Politische Diskussionen werden aber sicherlich auch stattfinden. Davon geht er aus.
2: Ich glaube, es wird jeden Tag stattfinden, aber nicht bewusst von uns provoziert oder mit Thesen geritten, sondern es wird Künstlergespräche geben, wo die Künstler vielleicht was sagen, vielleicht auf der Bühne auch. Heißt, die amerikanischen Künstler, die jetzt alle kommen, Metropolitan Opera, Yo-Yo Ma, Hilary Hahn, eine Amanda Gorman, die, glaube ich, auch Präsidentschaftskandidatin irgendwann mal sein möchte. Ich finde das eine tolle Möglichkeit, auf einer von uns gebildeten Plattform ihre Statements auch abzugeben.
0: Sebastian Nordmann, der neue Intendant in Luzern und seine Pläne. Und am 17. August wird Yo-Yo Ma Dvorak spielen in Luzern, begleitet vom West Eastern Divan Orchestra unter Leitung von Daniel Barenboim. Wir hören jetzt Yo-Yo Ma mit Filmmusik von John Williams.

Titelthema zum Soundtrack von Seven Years in Tibet von John Williams mit Yo-Yo Ma und Ensemble. 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Vom Cello ist es nicht weit zur Bratsche. Wir haben hier sogar zwei Bratschen gleich, die wir hören in diesem Concerto C-Dur von Anton Wranitzky. Ein kleiner Ausschnitt von Beethovens Welt. Reinhard Göbel hat sich viel mit Beethovens Welt beschäftigt. Wie hat es denn drumherum geklungen zu Beethovens Zeit? Da war eben auch Anton Wranitzky aktiv. Und wer spielt hier Bratsche? Theresa Schwamm und Nils Mönkemeyer, begleitet vom Münchner Rundfunkorchester unter Leitung von Reinhard Göbel.

0: Theresa Schwamm und Nils Mönkemeyer, begleitet vom Münchner Rundfunkorchester unter Leitung von Reinhard Göbel, mit dem ersten Satz dieses Konzerts für zwei Bratschen und Orchester C-Dur von Anton Wranitzky.
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0: Hans-Ulrich Treichel nach Italien. Der Süden, das Licht, das Meer, die Sonne sind das ideale Setting für den Lyriker, Schriftsteller, Librettisten, Essayisten, Literaturwissenschaftler Hans-Ulrich Treichel, um ein nachdenkliches Buch über die Zeit, über das Altern, über vergangene, aber immer irgendwie noch lebendige Träume, Wünsche und Sehnsüchte zu schreiben. Titel: Das Karussell. Claudia Christoffersen stellt uns den Roman vor.
1: Eigentlich verläuft sein Leben in ruhigen Bahnen. Bernhard ist im Ruhestand, geschieden, finanziell abgesichert. Jetzt aber, kurz vor seinem 70. Geburtstag, fängt er an zu grübeln. Irgendwie ist da zu wenig Abwechslung, zu viel routinierte Eintönigkeit.
2: Hatte er die letzten Jahre vertrödelt und verbummelt? Die guten letzten Jahre? Jahre, in denen er frei von allen Verpflichtungen, aber noch einigermaßen gesund und beweglich war – und bei denen es sich deshalb womöglich um die wertvollsten Jahre seines Lebens überhaupt gehandelt hatte. Die unwiederbringlichsten Jahre?
1: Nachdenkliche, verunsichernde Fragen, bis eine Einladung nach Süditalien, nach Salerno kommt. Bernhard denkt nicht lange nach. Vor gut 40 Jahren spielte Salerno schon einmal eine Rolle. Damals stand er am Anfang seiner Karriere, hatte an der Uni von Salerno seine erste Stelle bekommen. Eine Zeit unvergessen. Alles schien neu, leicht, zumindest in der Erinnerung. Natürlich gab es auch die langen, einsamen Wochenenden, aber die waren vergessen, wenn er an die Spaziergänge auf dem Lungo Mare dachte.
2: Dort erwarteten ihn Palmen, blühender Jasmin, Meeresrauschen, eine frische Brise auch an heißen Tagen, ein tiefblauer oder auch silbrig schimmernder Golf und der Blick hinüber zu der aus dem Meer aufsteigenden Amalfiküste.
1: Ach, Italien. Bilder, die zu Bernhards Gedächtnis-Interieur gehören. Unbedingt darin enthalten ein Karussell, das Alfredo, damals ein Student, heute Besitzer eines Strandbades, vor der Verschrottung retten will. Dabei auch Arianna, die Ingenieurin, die in Bernhards Kopf noch heute herumschwirrt. Ihre dunklen Augen, ihr lockiges Haar, der atemberaubende Klang ihrer Stimme. Von ihr hatte Bernhard seit der Zeit in Salerno nichts mehr gehört. Nur mit Alfredo pflegte er einen losen Mailkontakt. In den vielen Jahren war das Karussell nie ein Thema. Jetzt erkundigte sich Bernhard danach. Was war aus dem vernebelten Traumbild geworden?
2: Es steht, aber dreht sich nicht. Am besten, du schaust es dir selbst an.
1: Gesagt, getan. Bernhard kehrt an den Ort zurück, den er damals relativ abrupt verlassen hatte. Immer noch hatte er Fragen, ungeklärte Fragen.
2: Ob Arianna ihn auch als alten Mann anschauen würde? Oder als einen Mann, der älter geworden war? Letzteres hoffentlich.
1: Da ist er, der Treichel-Sound, gerade heraus, lakonisch in der Anmutung, umwerfend im Setting. Wieder einmal zeigt der Erzählkünstler Hans-Ulrich Treichel, dass Träume, Wunschbilder, Hoffnungen in das reale Geschehen einwirken, Vergangenheit und Gegenwart verbinden können. Hans-Ulrich Treichel kennt Italien, auch Salerno. Wie Bernhard hat er vor mehr als 4 Jahrzehnten an der dortigen Universität als Lektor gearbeitet. Finden sich in diesem Roman, wie so oft bei Treichel, autobiografische Versatzstücke? Vielleicht. Ganz bestimmt aber ist das Karussell eine atmosphärische Reise ins Sehnsuchtsland Italien, garniert mit der Melancholie des Südens und den wehmütigen Fragen nach ungenutzter Zeit und womöglich verschenkten Augenblicken. Eine Bilanz, die jede und jeder am Ende für sich selbst zieht.
0: Claudia Christoffersen über Das Karussell von Hans-Ulrich Treichel. 202 Seiten für 25 € beim Surkamp Verlag angekündigt für den 19. Mai, also schon in ein paar Tagen. Und was Hans-Ulrich Treichel selbst über seinen Roman zu sagen hat, Sie können es hören im ausführlichen Gespräch mit Claudia Christoffersen in NDR Kultur à la carte am kommenden Montag am 18. Mai nach 13 Uhr hier bei uns auf NDR Kultur.

Cherubino, der versucht, seine Gefühle zu sortieren. Voi che sapete che cosa è amor, aus Die Hochzeit des Figaro von Wolfgang Amadeus Mozart. Das war Cecilia Bartoli, begleitet vom Wiener Kammerorchester unter Leitung von George Fischer. Nach den Nachrichten geht's weiter im Gespräch mit Giuseppe Majo. Ich bin Ralica Nikolov. Ich verabschiede mich mit Waldesrauschen, einer der Konzertetüden von Franz Liszt. Hier spielt Nelson Freire.

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1: Um 13 Uhr mit Benjamin Kirsch. US-Präsident Trump hat sich zufrieden mit seiner China-Reise gezeigt. Er sagte dem chinesischen Fernsehen, beide Seiten hätten mehrere Vereinbarungen getroffen. Aus der NDR-Nachrichtenredaktion Constanze Semidey.
2: Er sei zuversichtlich, sagte Trump, dass die Länder ihre Beziehungen vertiefen könnten. Der Sender berichtet, beide Präsidenten hätten sich über regionale Brennpunkte ausgetauscht. Thema war demnach auch Taiwan. China warnte die USA davor, sich zu sehr bei Taiwan einzumischen. Xi, der die Insel als Teil Chinas beansprucht, sagte, beide Großmächte könnten hier in einen Konflikt geraten. Beim Irankrieg soll Xi nach Angaben Trumps ein Hilfsangebot zur Öffnung der Straße von Hormuz unterbreitet haben. Das wurde aber nicht näher ausgeführt. Dafür erneuerte der chinesische Staatschef die Forderung nach einer dauerhaften Waffenruhe. Wenn Xi Trumps Einladung für einen Gegenbesuch annimmt, wird es am 24. September ein Treffen beider Staatschefs im Weißen Haus geben.
1: Russland und die Ukraine tauschen erneut Kriegsgefangene aus. Das meldet die staatliche russische Nachrichtenagentur RIA. Der ukrainische Präsident Selenskyj bestätigte dies. Der Austausch von jeweils 205 Gefangenen ist Teil der von US-Präsident Trump vermittelten dreitägigen Feuerpause während der russischen Feiern zum Sieg über Nazi-Deutschland. Währenddessen meldete das Verteidigungsministerium in Moskau den Abschuss von 355 ukrainischen Drohnen über russischem Gebiet. Bei dem Angriff soll es drei Tote und mehrere Verletzte gegeben haben. Bundeskanzler Merz hat Kommunikationsprobleme eingeräumt. Der CDU-Chef hat sich entsprechend beim Katholikentag in Würzburg geäußert. Aus der NDR-Nachrichtenredaktion Caroline Wöhlert.
3: Er beschäftige sich mit immer größerer Intensität mit der Frage, woran es liege, dass es ihm offensichtlich nicht gelinge, die Menschen im Land hinreichend zu erreichen und zu überzeugen. Der Kanzler sagte wörtlich, ich weiß, dass ich in meiner Kommunikation etwas verbessern muss, damit diese Botschaft besser verstanden wird. Er hat auch Schwächen der schwarz-roten Koalition eingeräumt. Zur Demokratie gehöre Streit, aber der Streit müsse zu Ergebnissen führen, so der Kanzler. Laut Merz streitet die Regierung im Augenblick vielleicht zu viel und bringt zu wenig Ergebnisse. Wie beim DGB-Kongress vor drei Tagen ist auch dieser Merz-Auftritt wieder von Zwischenrufen gestört worden. Außerdem wurden Protestplakate hochgehalten.
1: Bundesjustizministerin Hubig will schärfer gegen überhöhte Preise beim Weiterverkauf von Eintrittskarten für Kultur- und Sportveranstaltungen vorgehen. Die SPD-Politikerin sagte der Bild-Zeitung, ein Blick in andere Länder zeige, dass man auch auf nationaler Ebene den Ticket-Zweitmarkt wirksam regulieren könne. Ein möglicher Schritt sei, überzogene Preisaufschläge beim Weiterverkauf der Tickets zu begrenzen. Künstler und Veranstalter hatten in einem offenen Brief strengere Regeln gefordert. Deren Angaben zufolge werden Tickets in Massen erworben, um sie dann zu deutlich höheren Preisen weiterzuverkaufen. Das Geld fließe in diesen Fällen nicht an die Künstler oder die Veranstaltungswirtschaft, sondern an die Zwischenhändler. Die Gewerkschaft Verdi hat bundesweit zu Warnstreiks im Handel aufgerufen, um den Druck in den laufenden Tarifverhandlungen zu erhöhen. Wo in Norddeutschland mit Arbeitsniederlegungen zu rechnen ist, dazu Inken Henkel aus der NDR-Nachrichtenredaktion.
4: In Hamburg und Schleswig-Holstein hat die Gewerkschaft die Beschäftigten im Einzelhandel aufgefordert, heute und morgen die Arbeit niederzulegen. Betroffen sind zum Beispiel die Ketten H&M, Zara, Primark und IKEA. Der Handelsverband Deutschland rechnet aber nicht mit Einschränkungen für die Kunden. Es lägen keine Erkenntnisse zu Ladenschließungen vor, teilte der Verband mit. Allerdings sollen die Lager bestreikt werden, aus denen die Waren nachgeliefert werden, zum Beispiel bei Penny und Rewe. Die Gewerkschaft Verdi fordert für die Beschäftigten 7% mehr Lohn.
1: Busse und Bahnen in Hannover und Göttingen sollen kommende Woche bestreikt werden. Das teilte die Gewerkschaft Verdi mit. Am Dienstag und Mittwoch sollen die Busse der Göttinger Verkehrsbetriebe stillstehen. Am Mittwoch und Donnerstag folgen dann die der Östra und von Regiobus in und um Hannover. In beiden Städten werde auch demonstriert, so Verdi. Als Begründung verweist die Gewerkschaft auf den Tarifkonflikt im öffentlichen Nahverkehr. Die Arbeitgeberseite sei nicht kompromissbereit. Unter anderem wolle sie die Arbeitszeit für Bus- und Tramfahrer nicht senken. Das waren die Nachrichten. Das Wetter in Norddeutschland, gebietsweise freundlich, von der Nordsee her Schauer, 12 bis 16 Grad, Morgenschauer, zum Teil auch trocken, 12 bis 17 Grad, am Sonntag meist trocken bei 14 bis 18 Grad und am Montag im Osten länger freundlich, von Westen neue Schauer, 14 bis 19 Grad. Es ist jetzt 13.05 Uhr.
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6: Mit Marion Kuchenny und einem Gast, über den ich mich sehr freue. Giovanni Maio ist Professor für Medizinethik an der Universität Freiburg und er ist geschäftsführender Direktor des Instituts für Ethik und Geschichte der Medizin. Und zu eben diesen Themen ist er auch als Berater für die Bundesregierung, die Deutsche Bischofskonferenz und die Bundesärztekammer tätig. Herr Professor Maio, herzlich willkommen. Schön, dass Sie da sind.
7: Guten Tag, Frau Kuchenny.
6: Hoffnung, das ist das große Thema, das uns heute in unserem Gespräch beschäftigen wird. Sie haben dieses Thema in einem Sammelband beleuchtet, der genau diesen Titel trägt. Hoffnung, systematische Analyse und praktische Relevanz. Erschienen ist das Ganze im Herder Verlag. Aber bevor wir uns der Hoffnung in all ihren Facetten zuwenden, wollen wir noch ein bisschen den Menschen Giovanni Maio kennenlernen. Ihre Familie, Herr Maio, stammt aus Süditalien, aus San Fele. Sind Sie dort auch geboren?
7: Ja, ich bin dort geboren, sogar eingeschult worden und dann sind meine Eltern ausgewandert und haben mich eben mitgenommen.
6: Ist ja ein kleiner Ort, ich glaube 2500 Einwohner ungefähr. Wann waren Sie das letzte Mal da?
7: Das ist schon eine Weile her, aber diese Zeit hat mich schon sehr geprägt, weil im Grunde ich in eine wunderschöne Natur hineingeboren worden bin. Und dieses Naturnahe, das ist mir erhalten geblieben.
6: Ihre Eltern, Sie haben es gerade schon angedeutet, die sind mit Ihnen dann nach Deutschland gekommen. Das war Anfang der 70er Jahre in die Nähe von Freiburg. Wie war das damals für Sie? Was haben Sie da für Erinnerungen?
7: Nun, das war ein existenzielles Fremdheitsgefühl, schon auch in diesem Alter, weil mir alles fremd war. Natürlich die Umgebung fremd, aber vor allem die Sprache fremd, die Menschen fremd.
6: Wie schwer oder wie leicht war es damals für Sie als Kind, die deutsche Sprache zu lernen?
7: Nun, das war schon hürdenreich. Aber ich habe natürlich realisiert, dass die Sprache mir den Zugang eröffnet zur Gemeinschaft. Die Sprache, die verbinden kann und die Sprache, die auch trennen kann. Und so war es für mich wichtig, mich dieser Sprache anzunehmen. Und ich habe das Deutsch immer mehr zu lieben gelernt.
6: Aber das Italienische ist geblieben, flüssig.
7: Ja, das Italienische habe ich immer bewahrt, weil das ja doch auch meine Identität ausmacht. Und ich freue mich, wenn ich auch nach Italien eingeladen werde, um dort Vorträge zu halten, weil das doch eine Möglichkeit ist, auch meinem Ursprungsland etwas zurückzugeben.
6: Zugehörigkeit, das ist ja oft nicht so ganz einfach zu beantworten. Was ist Heimat für Sie? Ist das hier? Ist das Freiburg? Ist das auch Italien? Oder ist das eigentlich ein bisschen von allem?
7: Ach, ich verwende den Begriff Heimat eigentlich gar nicht. Aber ich fühle schon ein Hingezogensein zu meinen Wurzeln zugleich, aber auch eine ganz tiefe Verbundenheit mit diesem Land, das mir so viele Möglichkeiten gegeben hat. Das Land, das mir alles eröffnet hat. Ich weiß nicht, wie es mir gegangen wäre, wäre ich in Italien geblieben. Insofern ist es ein Verhältnis tiefster Dankbarkeit, das ich empfinde, wenn ich an Deutschland denke und das verbindet.
6: Nach dem Abitur haben Sie studiert, Medizin und Philosophie. Warum gerade diese beiden Fächer? Also in dieser Kombination?
7: Ja, zunächst einmal Medizin mit dem Anliegen, etwas mit Menschen für Menschen zu tun, mit dem Anliegen, etwas Sinnstiftendes für andere zu tun. Das hat mich zur Medizin getrieben in gewisser Weise. Aber das Studium der Medizin war für mich so frustrierend, weil dort der Mensch, für den ich mich als Ganzen interessiert habe, gar nicht so vorkam. Er kam eben vor in einer mechanistischen Vorstellung und vollkommen aufgeteilt in seine körperlichen Bestandteile, die vielen existenziellen Fragen, die mich zur Medizin getrieben haben. Sie kamen dort nicht vor und das hat mich dann umso mehr dazu angehalten, mich der Philosophie zuzuwenden. Und später wollte ich das verbinden.
6: Wie sehr hat Ihnen denn das in Ihrer Tätigkeit als Arzt geholfen, dass Sie diesen Unterbau hatten?
7: Das hat mir schon geholfen, insofern als ich mir darüber im Klaren war, was es für die Menschen bedeutet, wenn man ihnen allein durch die Vermittlung einer ernsten Diagnose, einer gravierenden Prognose, ihnen den Boden unter den Füßen wegzieht. Dass der Arzt im Grunde mit diesen Grenzerfahrungen unweigerlich zu tun hat. Und daher hat mir diese tiefe Reflexion auf das, was den Menschen ausmacht, schon sehr geholfen.
6: Sie haben sich ganz bewusst entschieden für diese Kombination Medizin und Philosophie aus der Erfahrung, die Sie heute haben, betrachtet. Sollte das Medizinstudium mehr auf die Auseinandersetzung mit auch philosophischen Fragen und mit Fragen der Medizinethik ausgerichtet sein, als es das aktuell ist?
7: Das sollte es auf jeden Fall. Es war ja schon einmal so, wir hatten bis zum 19. Jahrhundert das sogenannte Tentamen Philosophicum. Da mussten die Ärzte zunächst einmal so ein philosophisches Grundstudium durchlaufen haben, weil man davon ausging, dass es für den Arzt wichtig ist, sich mit Grundfragen zu beschäftigen. Dieses Tentamen Philosophicum wurde dann ersetzt durch das Physikum, das wir heute immer noch haben. Das Physikum ist eben quasi eine im Grunde Vereinseitigung des Denkens und auch des Blicks, nicht? Man betrachtet den Körper, wie wenn dieser Körper losgelöst von einer Seele und vom Geist existieren könnte.
6: Erleben Sie da vielleicht auch im Zuge der Pandemie, wo wir ja gemerkt haben, wie wichtig es ist, dass man Menschen eben auch emotional begleitet in ganz schwierigen Situationen, erleben Sie da im klinischen Betrieb oder auch im Lehrbetrieb ein Umdenken? Oder ist das immer noch so, dass in erster Linie der Körper und die Vorgänge dort im naturwissenschaftlichen Sinn gesehen werden?
7: Nun, wir haben die Ärztinnen und Ärzte, die wir ausbilden. Und ich erlebe diese jungen Medizinstudierenden, erlebe ich eigentlich als sehr ganzheitlich denkend, prosozial eingestellt. Sie bringen so viel positive Elemente mit. Aber das Studium verleitet sie nicht nur zu einem mechanistischen Menschenbild, das ihnen implizit vermittelt wird, sondern auch zu einer einseitigen Sichtweise auf den Menschen und auch eine einseitige Sichtweise auf den ärztlichen Beruf im Sinne dessen, dass die ärztliche Tätigkeit reduziert wird auf das, was man messen kann, was man eben konkret handwerklich tun kann, aber ich habe den ärztlichen Beruf immer als einen Beruf gesehen, bei dem es darum geht, hinter dem Lokalbefund immer den ganzen Menschen zu sehen.
6: Und wo ist das Problem? Warum wird dann der Lehrbetrieb und werden die Grundlagen dem nicht angepasst?
7: Ja, das liegt daran, dass die Medizin sich seit dem 19. Jahrhundert selbst sich als eine angewandte Naturwissenschaft versteht. Und sie hat sich von dieser Konzeption, eine Anwendung naturwissenschaftlicher Erkenntnisse zu sein, nicht gelöst. Immer noch nicht.
6: Jetzt gibt's Musik, die Sie sich gewünscht haben. Musik, von der Sie sagen, dass sie Ihnen besonders zu Herzen geht. Musik ist das von Johann Sebastian Bach. Warum Bach?
7: Ja, Bach deswegen, weil er ein Komponist gewesen ist, der tatsächlich eine emotionale Tiefe und eine geistige Tiefe zugleich vermittelt.
6: Das Stück, das wir jetzt hören werden, stammt aus den Goldberg-Variationen. Es ist die Aria da Capo, Bachwerke-Verzeichnis 988 und am Klavier Fazıl Say.

0: Hoffnung. Das ist das Thema des gleichnamigen Sammelbandes von Giovanni Maio. Zunächst mal, Herr Maio, eine Begriffsdefinition. Was ist Hoffnung?
1: Hoffnung ist eine ganz bestimmte Haltung zur Zukunft, durch die man sich nicht kapriziert auf eine bestimmte Zukunftsvorstellung, sondern offen bleibt für das, was auf einen zukommt.
0: Und wo ist der Unterschied zum Optimismus?
1: Ja, der Optimist ist die Person, die ohne an den schlechten Ausgang überhaupt zu denken, davon ausgeht, dass die Dinge sich gut entwickeln werden. Der Optimist klammert eigentlich den Gedanken an den schlechten Ausgang aus und ist fest davon überzeugt, dass es einen guten Ausgang gibt. Der hoffende Mensch ist die Person, die im Hoffen immer zugleich auch ein Bangen empfindet. Im Hoffen immer zugleich auch weiß, es könnte auch schlecht ausgehen. Und der hoffende Mensch aber bleibt bei dieser Angst, bei dieser Furcht vor dem Schlechten nicht stehen, sondern er langt aus nach den Möglichkeiten, die die Zukunft immer noch bieten könnte.
0: Also ist der hoffende Mensch ein Realist und der Optimist naiv?
1: Der Optimist kann jemand sein, der nicht den Mut hat, sich mit einem möglichen widrigen Ausgang zu beschäftigen. Er klammert das aus. Und das macht die Stärke des Hoffenden aus, der im Grunde den klaren Blick für die Wirklichkeit mit dem Spürsinn für die Möglichkeit verbindet. Der hoffende Mensch weiß ganz genau, wie die Dinge liegen. Aber er sagt sich, selbst wenn es nicht so ausgeht, wie ich mir das jetzt wünsche, ist nicht alles verloren. Dann ist das letzte Wort immer noch nicht gesprochen. Und dann kann man ihr auch in der widrigen Zukunft immer noch etwas Sinnstiftendes machen.
0: Sie haben gerade schon gesagt, die Hoffnung ist etwas, das auf die Zukunft gerichtet ist. Kann sie sich denn auch auf die Gegenwart beziehen?
1: Die Hoffnung ist im Grunde die Fähigkeit, aus der Imagination von Zukunft eine Kraft zu entwickeln, durch die man Gegenwart gestaltet. Das ist Hoffnung. Deswegen ist jede Gegenwart, die wir gestalten, Ausdruck bestimmter Hoffnungen, die wir haben. Hätten wir keine Hoffnungen, würden wir nicht gestalten.
0: Was ist mit der Vergangenheit? Da kann es keine Hoffnung geben, weil sie vorbei ist? Oder gibt es da auch einen Bezug?
1: Ja, die Vergangenheit gibt es in der Form nicht. Es gibt immer unsere Vorstellung von der Vergangenheit. Und je nachdem, wie wir auf die Zukunft zugehen, werden wir auch die Vergangenheit so oder anders deuten. Es bestimmt immer die Hoffnung, die Vergangenheit auch so zu sehen, dass sie uns etwas Gutes mitgegeben hat.
0: Was braucht es, um hoffen zu können? Mut habe ich, glaube ich, gerade eben rausgehört. Und was noch?
1: Die Grundzuversicht darin, dass egal was passiert, keine radikale Sinnlosigkeit entsteht. Dass immer noch Sinn bleibt. Und sei es den Sinn, sich um das Gute zu bemühen. Den Sinn, weiter zum Beispiel an den Frieden zu glauben, auch wenn so vieles dagegen spricht, weiter daran zu glauben, dass der Mensch ein Wesen ist, das eben etwas Soziales hat und nicht nur etwas Egoistisches.
0: Was ist denn mit den Menschen, die von sich sagen, ich will mir lieber gar keine Hoffnung machen, damit ich am Ende nicht enttäuscht bin?
1: Ja, diese Haltung ist verständlich, aber sie ist am Ende lähmend, weil nur über die Hoffnung wir eine Motivation aufbringen können, alles Mögliche zu tun dafür, dass das, worauf wir hoffen, vielleicht doch eintritt. Wenn wir nicht wagen zu hoffen, dann nehmen wir den schlechten Ausgang schon vorweg. Deswegen ist das Hoffen können etwas sehr Wichtiges. Nur der hoffende Mensch wird nämlich mit Inbrunst das verteidigen, wovon er überzeugt ist.
0: Hoffnung also auch als Motivation.
1: Ja, wir brauchen Hoffnungsbilder. Und wenn Sie von der Vergangenheit sprechen, warum denken wir nicht an Martin Luther King? Warum denken wir nicht an Nelson Mandela? Warum denken wir nicht an die großen Hoffnungsträger, die in widrigsten Situationen sich eben nicht dahin reißen ließen, alles quasi dem Schicksal zu überlassen, sondern selbst zu sehen, auch im Widrigsten habe ich immer noch eine Chance.
0: Ob ich als einzelner Mensch auf etwas hoffe oder ob eine ganze Gesellschaft Hoffnung hat. Gibt es da einen Unterschied oder ist das Prinzip immer das Gleiche?
1: Die Gesellschaft kann natürlich bestimmte Atmosphären in die Welt setzen, von denen Einzelne dann geprägt werden. Und andererseits können einzelne Personen Gesamtatmosphären verändern. Insofern gibt es ein Zusammenspiel, das man nicht trennen kann. Nur wäre es ein Ausdruck einer Resignation, wenn man dächte, innerhalb der gesamten Gesellschaft kann man ja sowieso nichts machen. Das halte ich für verkehrt, denn wir können auch im Kleinen so viel tun, sei es im Gespräch mit einer anderen Person. Das Gespräch selbst ist im Grunde der stärkste Ausdruck dafür, Hoffnung zu haben. Wir sprechen mit jemand anderem, weil uns an einer Sache liegt, und sei es an einem Gedanken. Und wir sprechen deswegen, weil wir die Hoffnung haben, dass dieses Sprechen irgendetwas zumindest an Verständnis auslöst beim anderen.
0: Und wenn man miteinander redet und im Gespräch ist, was ja schon mal sehr gut ist, kann man jemanden zum Hoffen überreden?
1: Nein, das kann man nicht, weil die Hoffnung kann man nicht machen. Man kann sie auch nicht herbeireden. Die Hoffnung ist eine Haltung. Insofern geht es bei der Hoffnung darum, dass eine Gestimmtheit entsteht, eine hoffende Gestimmtheit der Gestalt, dass der hoffende Mensch erkennt, tatsächlich könnte es noch etwas Rettendes geben. Und da kann man natürlich sehr viele Lichter anzünden. Im Gespräch vermitteln, da gäbe es doch noch etwas. Und selbst wenn du jetzt Krebs hast, gäbe es doch noch etwas. So tragisch es auch ist. Aber mit dieser Krankheit ist eben das Leben nicht schon verwirkt. Es ist immer noch Leben da.
0: Also die Hoffnung muss aus uns selbst kommen.
1: Die Hoffnung entsteht aus der inneren Gestimmtheit. Sie kann nicht herbeigeredet werden, aber man kann im Gespräch natürlich Impulse geben, die dann in dem anderen Wirkung entfalten können.
0: Der Arzt, Philosoph und Medizinethiker Giovanni Maio, Sie beraten, Herr Maio, die Bundesärztekammer in medizinisch-ethischen Fragen. Sie waren Mitglied der Zentralen Ethikkommission für Stammzellenforschung der Bundesregierung. Medizin und Ethik, das sind zwei Bereiche, in denen die Hoffnung eine teilweise ganz große Rolle spielt. Die Hoffnung auf Heilung vor allem. Das wünschen sich ja Menschen, die sich in ärztliche Behandlungen begeben. Manchmal erwarten sie das aber auch ganz einfach, dass ihnen halt eben so geholfen wird, dass sie keine Beschwerden mehr haben. Ist das ein Problem, diese Erwartungshaltung?
1: Nun, die Erwartungshaltung wird ja von der Medizin selbst auch mit generiert. Insofern ist es ein Zusammenspiel von Ärztinnen und Ärzten, die gerne auch Erfolgsaussichten natürlich präsentieren wollen, Patientinnen und Patienten, die das gerne hören wollen. Und das führt manchmal dazu, gerade in der Krebsmedizin, dass man manchmal auch etwas zu viel verspricht.
0: Was ist denn, wenn ich einen Arzt oder eine Ärztin vor mir habe, die zwar die medizinisch-technischen Fakten, möchte ich mal sagen, und die erwartete Wirkung erklären kann, die mir aber auf der menschlichen Ebene keine Hoffnung vermitteln kann, weil sowas kein Teil der Ausbildung gewesen ist?
1: Ja, man muss die Ausbildung verändern, der Gestalt, dass man den Ärzten und Ärzten beibringen muss, dass ihre Aufgabe nicht nur darin besteht, über Nebenwirkungen zu sprechen und über Dosierungen, sondern es ist genuin ärztliche Aufgabe, sich dafür zu interessieren, was diese Diagnose beim anderen hinterlässt. Eine ärztliche Begleitung bedeutet, zuhören wollen zu sollen.
0: Was ist die erste Frage, die Sie an einen Patienten, eine Patientin stellen?
1: Die allererste Frage ist natürlich für mich innerlich, wer ist diese Person? Das ist für mich die erste Frage. Die moderne Medizin neigt dazu, sich allein auf eine Was-Frage zu beschränken. Was hat dieser Mensch? Aber sich für die Wer-Frage überhaupt nicht zu interessieren. Man muss die Was-Frage, was er hat, mit der Wer-Frage, wer ist diese Person, verbinden können. Und dann kann man Medizin praktizieren, sonst funktioniert das nicht.
0: Aber Sie fragen nicht die Leute, wer sind Sie? Nein.
1: Ich frage mich das. Und mit dieser Frage im Hintergrund spreche ich mit der anderen Person, indem ich primär ihr Gelegenheit gebe, das zu sagen, was ihr jetzt am Herzen liegt.
0: Und wenn es nun keine Hoffnung auf Heilung mehr gibt, muss man seine Patientinnen und Patienten dann in die Hoffnungslosigkeit entlassen oder wie kann man sie da stützen?
1: Zunächst einmal muss man im Sinne der Hoffnung für Klarheit sorgen. Denn hoffend zu sein bedeutet, klarsichtig zu sein. Das heißt also, wir müssen zunächst einmal reinen Wein einschenken. Aber dieser reine Wein muss nicht verbunden werden mit einer Hoffnungslosigkeit, sondern der reine Wein bedeutet, da stehen wir jetzt. Und es gibt immer noch Zukunft. Die Zukunft ist jetzt enger. Die Zukunft ist nicht mehr so ganz planbar wie vorher, aber es gibt immer noch Zukunft. Und wenn man vermittelt, dass man diese Zukunft immer noch gestalten kann und dass man bei der Gestaltung dieser Zukunft nicht allein gelassen wird, dann entsteht eben eine neue Form von Hoffnung. Die Medizin, sie konzentriert sich allein darauf zu denken, ich muss Hoffnung dadurch geben, indem ich Heilung verspreche, aber ich meine, die Medizin kann auch dort, wo die Heilung nicht möglich ist, dennoch hoffnungsstiftend sein, indem sie über Zuwendung, über Verständnis, über die Zusicherung da zu bleiben und den Menschen so zu begleiten, dass ich immer noch als ganzer Mensch fühlen kann, in seiner schweren Krankheit eine neue Form von Hoffnung schenken.
0: Das heißt, Hoffnung in diesem Fall bedeutet Hoffnung auf einen guten Umgang mit der Situation, in der sich der Mensch gerade befindet und wo, wie Sie eben schon gesagt haben, die Zukunft enger geworden ist.
1: Ja, die Hoffnung nicht mehr darauf, so wie zuerst gehofft wird, es wird alles gut, indem ich Heilung erfahre, sondern Hoffnung darauf, dass auch dort, wo die Heilung nicht möglich sein wird, ich dennoch diese Situation meistern werde. Die Hoffnung nämlich auf eine Bewältigbarkeit widriger Situationen. Und das ist Aufgabe des ärztlichen Gesprächs, zu vermitteln, wir machen das gemeinsam. Und dann kannst du es nämlich bewältigen. Diese Situation, jetzt klingt sie so furchtbar und sie ist natürlich tragisch, aber man hat immer noch Möglichkeiten, auch in dieser widrigen Situation, sie so zu bewältigen, dass man auch Freiheitsgrade immer noch erkennt und sich nicht ganz der Krankheit ausgeliefert fühlt. Man kann diese Krankheit nicht wirklich aufhalten, aber man kann eben auch ein Leben mit der Krankheit lernen.
0: Ist die Hoffnung der Trost oder ist der Trost die Hoffnung in so schwierigen Lebenslagen? Oder ist das beides untrennbar verbunden?
1: Ja, die Hoffnung hat etwas Tröstendes, weil wir uns sagen, es kann immer noch etwas Gutes geschehen. Und sei es, dass ich in diesem ernsten Kranksein ein gutes Gespräch führen kann mit einer geliebten Person. Sei es, dass ich auch im ernsten Kranksein immer noch die Natur erleben kann, die Schönheit erleben kann. Und wenn man daran denkt, dann hat das etwas Tröstendes. Insofern gibt es tatsächlich eine Verbindung aus Hoffnung und Trost. Der Mensch, der vollkommen untröstlich ist und an nichts mehr glaubt, der hat auch die Hoffnung verloren.
0: In der Musik findet sich beides wieder. Sie kann ebenso tröstlich sein wie auch Hoffnung geben. Und wir hören jetzt nochmal Wunschmusik von Ihnen. Johann Sebastian Bach, die französische Suite Nummer 2 in C-Moll, Sarabande. Bachwerkeverzeichnis 813 dargeboten, diesmal vom ungarischen Pianisten Andras Schiff.

0: Wenn der Wunsch der Vater des Gedankens ist, ist die Hoffnung die Mutter der Tat. Dieser Satz stammt von dem katholischen Geistlichen und Philosophen Alois Edmeier. Und unser Gast Giovanni Maio findet diese Aussage sehr treffend. Warum?
1: Ja, weil in der Tat der hoffende Mensch die Person ist, die davon beseelt ist, die Wirklichkeit zu verändern.
0: Also Hoffnung ist nicht das passive Warten darauf, dass irgendetwas Gutes geschieht, sondern hat im Gegenteil etwas mit aktivem Gestalten zu tun, ja?
1: In der Tat. Das Hoffen bedeutet ja, zunächst einmal betroffen zu sein, Angst zu haben, etwas zu befürchten und zugleich aus dieser Befürchtung heraus eben den Impuls zu verspüren, etwas zu verändern oder sich dafür einzusetzen, dass das Gefürchtete eben doch nicht eintreten möge, wohl wissend, dass man es nicht ganz in der Hand hat. Das ist das Schöne am Hoffen. Der hoffende Mensch ist eben weder der Fatalist, der sagt, es kommt sowieso, wie es kommt, noch der von Allmachtsfantasien Besessene, der meint, er kann alles gestalten. Der hoffende Mensch weiß, die Zukunft kann ich nicht alleine machen, aber ich kann dazu beitragen. Und das macht mich hoffend.
0: Und in diesem Zusammenhang, das finde ich jetzt gerade ganz interessant, ist Angst gar nichts Schlimmes und muss gar nichts Blockierendes sein, sondern kann tatsächlich auch der Motor sein, der uns dazu bringt zu sagen, wir tun was.
1: Tatsächlich, unsere Sprache kennt ja den Ausdruck Hoffen und Bangen. Und in diesem Ausdruck ist eben verankert, dass aus dem Bangen heraus eben der Impuls erwächst, weil man hoffend ist, etwas für das Hoffende zu tun. Insofern ist das Bangen nicht nur negativ zu sehen, sondern kann auch motivierend sein, sofern man davon nicht übermannt wird.
0: Wie viel Geduld braucht man als hoffender Mensch?
1: Das ist ein wichtiges Schlagwort in der Tat. Wenn wir über die Hoffnung sprechen, dann sprechen wir damit zugleich auch die Geduld aus. Denn der hoffende Mensch ist die Person, die Geduld hat mit der Zukunft. Die Person, die die innere Ruhe hat, auf die Zukunft zu vertrauen, ohne sie sofort eben herbeiführen zu wollen. Das ist Hoffnung.
0: Wir hören oft, wenn es um Hoffnungsgeschichten geht, nicht nur etwas hat mir Hoffnung gegeben, sondern auch jemand hat mir Hoffnung gegeben. Also es gab da einen Menschen, der an meiner Seite war und der mir Hoffnung gegeben hat. Was zeichnet dieses Phänomen aus, dass Menschen in der Lage sind, anderen Hoffnung zu geben?
1: Das ist im Grunde die Erfahrung einer gelingenden Beziehung, die Erfahrung einer gelingenden Interaktion. Und auch die Erfahrung, dass eine andere Person sinnbildlich uns vorlebt, dass sie die Sinnlosigkeit ablehnt. Menschen zu erleben, die von sich aus sich nicht übermannen lassen von Widrigkeiten, sondern die immer noch auf der Suche nach Sinnstiftendem sind, das kann Hoffnung wecken.
0: Kann man Hoffen lernen? Ist das möglich?
1: Man kann über die eigene

0: nehmen, um sie gestalten zu können. Um das aber wirklich zu können, braucht es natürlich eine gewisse innere Stärke in uns. Die kommt ja jetzt nicht irgendwo her, sondern die müssen wir in uns finden. Wie schaffen wir das? Eine Stärke, eine Resilienz vielleicht auch, wenn man das so nennen mag, aufzubauen.
1: Ja, die innere Stärke, sie finden wir, indem wir darüber nachdenken, was uns bisher getragen hat. Was war bisher das Tröstende im Leben? Was hat dieses Leben denn bisher uns mitgegeben an Hoffnungslichtern? Und jeder Mensch wird, wenn er über sich nachdenkt, herausfinden, dass ihm immer noch an etwas liegt. Das ist das Hoffnungsgebende. Mir liegt da dran. Und weil mir da dran liegt, habe ich immer noch ein Stück diese innere Stimme, die mir sagt, es könnte vielleicht doch noch so sein. Wer weiß, vielleicht kommt es noch. Und wer weiß, auch wenn der große Traum einer besseren Welt nicht verwirklicht werden konnte, so gibt es viele kleine Welten, in denen dieser Traum vielleicht doch ein Stück weit Wirklichkeit geworden ist, die kleinen Welten. Und je mehr wir darüber nachdenken, woran uns liegt, desto mehr werden wir erkennen, dass wir eben doch getragen sind von Inhalten, die jenseits des Materiellen liegen.
0: Nun leben wir aktuell in einer Welt, die geprägt ist von vielen Krisen, von großen Herausforderungen und in der es immer weniger Hoffnung zu geben scheint, all das bewältigen zu können. Wie können wir als Gesellschaft hoffen lernen, beziehungsweise können wir als Gesellschaft überhaupt hoffen lernen oder müssen wir darauf vertrauen, dass die Individuen in einer Gesellschaft diese innere Stärke finden?
1: Was wir unbedingt verhindern müssen, ist eben, dass wir alle in dieser widrigen Zeit zu Fatalisten werden. Dass wir denken, es hat sowieso keinen Sinn. Das ist ein purer Fatalismus, der im Grunde eine Haltung ist, die uns nicht weiterbringt. Der Fatalist ist die Person, die die Niederlage schon vorwegnimmt, bevor die Würfel gefallen sind. Das ist der Fatalist. Und das müssen wir verhindern. Wir leben nicht in einer Zeit, die schon quasi festgelegt ist. Die Zeit ist immer eine Zeit im Fluss. Wir leben immer zeitlebens in einer Dynamik des Werdens, in einer Dynamik der Entwicklung. Und so auch unsere Zeit. Die Zeit ist nicht festgelegt, so wie auch der Mensch nicht festgelegt ist, sondern wir sind jetzt in einem Fluss der Zeit. Und wohin diese Zeit fließen wird, das gestalten wir mit. Und deswegen ist der Fatalismus im Grunde tatsächlich fatal für uns, weil wir damit die Zeitströme meinen, gar nicht lenken zu können, sondern lassen uns einfach mitreißen von kollektiven Stimmungen, gegen die wir uns wehren müssen. Die kollektive Stimmung, es gibt sowieso Krieg, dagegen müssen wir uns wehren. Die kollektive Stimmung, die Welt geht sowieso unter, dagegen müssen wir uns wehren. Und wüsste ich, dass morgen die Welt unterginge, würde ich heute ein Apfelbäumchen setzen. Martin Luther, ja, wird ihm zugeschrieben, dieser Satz. Das ist Hoffnung. Und deswegen müssen wir viel mehr
0: daran appellieren auch. Also ich überlege gerade, wie schafft man das bei Menschen, die schon sehr, sehr in diesem gerade eben von Ihnen beschriebenen Fatalismus gefangen sind. Wie holt man die da raus?
1: Ja, indem man ihnen aufzeigt, wie viel Friedensstiftendes geleistet werden könnte. Und sei es durch unser Gespräch jetzt.
0: Ja.
1: Sei es durch das Gespräch am Mittagstisch, wenn alle anderen sagen, es ist sowieso, müssen wir nur noch über Waffen reden, kann man ja etwas anderes sagen und damit neue Impulse setzen. Das letzte Wort ist nicht gesprochen und selbst wenn Bombenhagel wir jetzt hören sollten, ist das letzte Wort nicht gesprochen. Gerade dann muss man über den Frieden sprechen und gerade dann, wenn alle Menschen sich so egoistisch gebärden, müssen wir über das Gemeinschaftsstiftende sprechen. Dort, wo es nur noch um eine Ego-Logik geht, müssen wir über eine Wir-Logik sprechen. Gerade dann. Und so können wir allein durch

0: die Wahl einer anderen Perspektive auf diese Welt tatsächlich neue Hoffnungsschimmer wecken.
1: Hoffnung und Verletzlichkeit, das hängt für Sie untrennbar zusammen, beziehungsweise es bedingt sogar einander. Inwiefern?
0: Ja, der Mensch, der hofft, der hoffend ist, in einer hoffenden Stimmung ist, ist zugleich der Mensch, der sich seiner eigenen Verletzlichkeit bewusst wird. Sonst würden wir nicht hoffen. Dann wären wir eben diejenigen, die etwas erwarten oder diejenigen, die quasi optimistisch in die Zukunft schauen. Der hoffende Mensch weiß, ich bin gefährdet. Der hoffende Mensch weiß, ich bin so verletzlich, dass etwas mir zustoßen kann, was mir das Leben sehr erschweren könnte. Die Verletzlichkeit, diese anzuerkennen, ist Voraussetzung dafür, um Hoffnung tatsächlich zu empfinden.
1: Das ist für viele Menschen unglaublich schwierig.
0: Das ist schwierig, aber alles andere wäre eine Negation unserer Grundbefindlichkeit als Menschen. Wir sind alle grundverletzlich, das müssen wir anerkennen. Aber aus dieser Verletzlichkeit resultiert ja nicht, dass wir der Verletzung, der drohenden Verletzung einfach ausgeliefert sind, sondern weil wir wissen, dass wir alle verletzlich sind, könnten wir auch daraus schließen, dass wir daher alle umsichtig miteinander umgehen müssen. Dass wir daher im Grunde anerkennen müssen, dass aus dieser Verletzlichkeit jeder Mensch sorgebedürftig ist und wir daher Kulturen der Sorge brauchen. Je mehr wir die Verletzlichkeit anerkennen, desto mehr werden wir dazu motiviert, in einer sensiblen und rücksichtsvollen, respektvollen Weise miteinander umzugehen.
1: Wie ist das eigentlich bei Ihnen? Gibt es Tage, an denen Sie weniger hoffend sind als an anderen?
0: Ich würde sagen, dass jeder Mensch natürlich Schwankungen hat, aber von meiner Grundstimmung her glaube ich an den Sinn, darin sich für das Gute einzusetzen, und Möglichkeiten, das zu tun, finde ich jeden Tag.
1: Gibt Hoffnung uns Freiheit?
0: Aus der Hoffnung resultiert eine große Freiheit. Aber wir werden auch nur dann hoffen, wenn wir ein Stück Freiheit auch in uns erkennen, dass wir uns nicht einfach ausgeliefert fühlen. Nur diese Freiheit, sie müssen wir auch erschließen. Wie frei sind wir? Wir könnten denken, es kommt sowieso, wie es kommt, oder die anderen entscheiden ja den Weltverlauf. Aber man kann auch denken, ich habe immer noch die Freiheit, zu dem, was ich nicht ändern kann, so eine Haltung einzunehmen oder eine andere. Das ist meine Freiheit. Das Schicksal sozusagen, das uns befällt, wird nicht durch das, was uns befällt, schon besiegelt, sondern durch unsere Haltung dazu. Wie gehe ich damit um? Wenn jemand sagt, du hast jetzt Krebs, wie gehe ich damit um? Ich kann sagen, ja, dann ist alles verloren und dann ziehe ich mich jetzt ganz zurück, oder indem ich sage, jetzt erst recht werde ich das tun, was mir wirklich wichtig ist.
1: Ein Hoffnungsgedanke für den Tag, wie könnte der aussehen?
0: Dass es immer Sinn macht, die Offenheit der Zukunft anzuerkennen.
1: Giovanni Maio, Arzt und Medizinethik-Experte und Herausgeber des Sammelbandes Hoffnung, systematische Analyse und praktische Relevanz, der erschienen ist im Herder Verlag. Lieber Herr Professor Maio, es war mir eine Freude.
0: Die Freude war ganz bei mir.
1: Mein Name ist Marion Kuchenny. Ich sage vielen Dank fürs Zuhören und zum Ausklang jetzt noch einmal Wunschmusik, noch einmal von Johann Sebastian Bach, das italienische Konzert in F-Dur Andante. Bachwerkeverzeichnis 971 von einer Künstlerin, Herr Maio übrigens, die Sie, glaube ich, ganz besonders schätzen. Am Klavier ist die kanadische Pianistin Angela Hewitt.
0: Vielen Dank.

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1: Um 14 Uhr mit Benjamin Kirsch. Bundeskanzler Merz hat Kommunikationsprobleme eingeräumt. Der CDU-Chef hat sich entsprechend beim Katholikentag in Würzburg geäußert. Aus der NDR Nachrichtenredaktion Caroline Wöhlert.
2: Er beschäftige sich mit immer größerer Intensität mit der Frage, woran es liege, dass es ihm offensichtlich nicht gelinge, die Menschen im Land hinreichend zu erreichen und zu überzeugen. Der Kanzler sagte wörtlich: Ich weiß, dass ich in meiner Kommunikation etwas verbessern muss, damit diese Botschaft besser verstanden wird. Er hat auch Schwächen der schwarz-roten Koalition eingeräumt. Zur Demokratie gehöre Streit, aber der Streit müsse zu Ergebnissen führen, so der Kanzler. Laut Merz streitet die Regierung im Augenblick vielleicht zu viel und bringt zu wenig Ergebnisse. Wie beim DGB-Kongress vor 3 Tagen ist auch dieser Merz-Auftritt wieder von Zwischenrufen gestört worden. Außerdem wurden Protestplakate hochgehalten.
1: Nach dem Besuch von Präsident Trump in China hat sich Taiwan für die Unterstützung der USA bedankt. Außenminister Lin sprach von Frieden und Stabilität in der Region. Der Status von Taiwan war Thema bei Trumps Besuch in Peking. Nach chinesischer Darstellung hat Staatschef Xi die USA davor gewarnt, sich militärisch zu stark einzumischen. China betrachtet die Insel als Teil des Staatsgebiets und schließt eine militärische Eroberung nicht aus. Die USA sind der wichtigste Waffenlieferant und haben sich gesetzlich verpflichtet, Taiwan bei der Selbstverteidigung zu unterstützen. Russland und die Ukraine greifen sich aktuell massiv mit Drohnen an. Beide Länder melden, dass dabei mehrere Menschen getötet und verletzt wurden. Unterdessen haben Russland und die Ukraine Kriegsgefangene ausgetauscht. Aus Köln, Björn Blaschke.
3: Der Gefangenenaustausch habe nach der Formel 205 für 205 stattgefunden. Das teilte das russische Verteidigungsministerium in Moskau mit. Also 205 Soldaten von beiden Seiten. Die russischen Soldaten, die ausgetauscht wurden, befinden sich auf dem Territorium von Belarus. Sie würden zunächst medizinisch und psychologisch betreut, bevor sie dann in ihre Heimat zurückkehren können.
1: Die Bundesregierung erwartet einen deutlichen Dämpfer für die deutsche Wirtschaft. Als Grund nannte das Wirtschaftsministerium den Iran-Krieg, der zu steigenden Preisen und Lieferkettenproblemen führen. Vor allem bei der exportabhängigen Industrie drohe ein Einbruch. Außerdem würden Verbraucher wegen der höheren Inflation weniger Geld ausgeben. Für das zweite Quartal rechnet das Ministerium daher nur noch mit einem Mini-Wachstum von 0,5%. Zu Jahresbeginn war die deutsche Wirtschaft noch überraschend stark gewachsen. Bundesjustizministerin Hubig will schärfer gegen überhöhte Preise beim Weiterverkauf von Eintrittskarten für Kultur- oder Sportveranstaltungen vorgehen. Die SPD-Politikerin sagte der Bild-Zeitung, ein Blick in andere Länder zeige, dass man auch auf nationaler Ebene den Ticketzweitmarkt wirksam regulieren könne. Ein möglicher Schritt sei, überzogene Preisaufschläge beim Weiterverkauf der Tickets zu begrenzen. Künstler und Veranstalter hatten in einem offenen Brief strengere Regeln gefordert. Deren Angaben zufolge werden Tickets in Massen erworben, um sie dann zu deutlich höheren Preisen weiterzuverkaufen. Das Geld fließe in diesen Fällen nicht an die Künstler oder die Veranstaltungswirtschaft, sondern an die Zwischenhändler. Die Gewerkschaft Verdi hat bundesweit zu Warnstreiks im Handel aufgerufen, um den Druck in den laufenden Tarifverhandlungen zu erhöhen. Wo in Norddeutschland mit Arbeitsniederlegungen zu rechnen ist, dazu Inken Henkel aus der NDR-Nachrichtenredaktion.
4: In Hamburg und Schleswig-Holstein hat die Gewerkschaft die Beschäftigten im Einzelhandel aufgefordert, heute und morgen die Arbeit niederzulegen. Betroffen sind zum Beispiel die Ketten H&M, Zara, Primark und IKEA. Der Handelsverband Deutschland rechnet aber nicht mit Einschränkungen für die Kunden. Es lägen keine Erkenntnisse zu Ladenschließungen vor, teilte der Verband mit. Allerdings sollen die Lager bestreikt werden, aus denen die Waren nachgeliefert werden, zum Beispiel bei Penny und Rewe. Die Gewerkschaft Verdi fordert für die Beschäftigten 7% mehr Lohn. Die Arbeitgeber bieten 3,5% in 2 Stufen. In Hamburg startet zur Stunde eine von Verdi organisierte Demonstration.
1: Das waren die Nachrichten. Das Wetter in Norddeutschland. Gebietsweise freundlich, von der Nordsee her Schauer, 12 bis 16 Grad. Morgen Schauer, zum Teil auch trocken, 12 bis 17 Grad. Am Sonntag meist trocken, 14 bis 18 Grad. Und am Montag im Osten länger freundlich, von Westen neue Schauer, 14 bis 19 Grad. Es ist jetzt 14.05 Uhr.
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5: In der
4: der kommenden Stunde berichten wir aus Neustrelitz. Da wird am Landestheater gerade das Stück Spielt geprobt. Und das beschäftigt sich mit der eigenen Geschichte des Theaters. Vor 250 Jahren hat nämlich Herzog Adolf Friedrich IV. In Strelitz das erste feste Ensemble engagiert. Und wir erinnern an die österreichische Performance-Künstlerin Vally Export, die gestern in Wien gestorben ist. Herzlich willkommen.

Die Hannover Band unter Anthony Halstead spielte hier Satz 1 aus der D-Dur-Sinfonie von Johann Christian Bach. Falls Sie noch Ideen suchen für dieses Wochenende, vielleicht haben Sie ja auch ein langes Wochenende, für Ausflüge hier im Norden, um entspannt in einen blauen oder doch auch ein bisschen bewölkteren Himmel zu schauen, um sich Schönes anzugucken und sich die frische Frühlingsluft um die Nase wehen zu lassen. Im Netz unter ndr.de/Ratgeber finden Sie jede Menge Ausflugstipps, bei denen Sie auch aus verschiedenen Themenbereichen auswählen können. Drinnen wäre so ein Themenbereich, am Wasser, Städte, Natur, Kirchen und Klöster oder auch kostenlos oder mit Kindern. Und Sie können auch Ihre Postleitzahl eingeben und bekommen dann Tipps ganz in Ihrer Nähe. Wirklich gut. Ich habe das vorhin mal ausprobiert.

0: Mit dieser Musik beginnt das Singspiel Die Jagd von Johann Adam Hiller geschrieben. Das war die Ouvertüre mit dem Gewandhausorchester Leipzig unter Herbert Blomstedt auf NDR Kultur. Sie gilt als Ikone der feministischen Avantgarde. Die österreichische Medien- und Performance-Künstlerin Walli Export, kurz vor ihrem 86. Geburtstag, ist sie gestern in Wien gestorben. Sie hat mit Videos, Fotografie, Performances und Installationen gearbeitet und auch gerne provoziert. Sarah Beham mit einem Nachruf.
1: Gibt es ein selbstbestimmtes Leben? Also kann es möglich sein, auch ein selbstbestimmtes Leben zu führen?
2: Selbstbestimmung, darum kreiste das Werk von Walli Export. Ihre Kunst? Provokant, politisch und radikal persönlich. Ein Leben lang kämpfte sie für Gleichstellung. Im Interview zum Wiener Frauenpreis 2011, den sie erhalten hatte, bringt sie ihr Motto auf den Punkt.
1: Man braucht auch Aggression dazu, um eben zu sagen, ja, so wie ich bestimmt werde, das lasse ich mir nicht gefallen, das möchte ich nicht, ich mache meine eigenen Regeln und braucht man Ausbruch dann dazu auch. Ja.
2: Export ist ausgebrochen. Mit 18 Jahren wurde sie schwanger, ließ sich schnell vom Vater ihres Kindes scheiden, der das Sorgerecht hatte. Export ist ausgebrochen aus der Klosterschule, raus aus ihrem Geburtsort Linz, raus von den Wiener Aktionisten, da passte ihr das Frauenbild ganz und gar nicht. Also zog sie ihr eigenes Ding durch, unter neuem Namen. Nicht mehr Waltraud Lena, sondern Walli Export. Ihr erstes Kunstobjekt 1966. Eine Zigarettenpackung mit ihrem Porträt und der neuen Marke Export.
1: Es war insofern wichtig, weil ich eben eine eigene Identität haben wollte, weil ich einen eigenen Namen haben wollte und nicht abhängig sein von schon mir gegebenen Namen. Drum Export, aus dem Hafen hinaus oder was, auf das stürmische Meer.
2: Rein in die stürmischen 60er, die sie prägte. Export hat mit ihren Fotografien und Aktionen Grenzen überschritten, bewusst provoziert, gerade auch mit ihrem eigenen nackten Körper.
3: Walli Export aus Wien, zeigt zum letzten Mal hier in München, wir tappen das Kino.
2: 1968 steht Walli Export mitten im liberalen München-Schwabing. Vor ihrer nackten Brust ein Kasten mit Vorhang. Passanten oder besser gesagt Kinobesucher können hineingreifen. Das berühmte Tapp- und Tastkino.
1: Das Wichtigste war beim Tapp- und Tastkino eigentlich, das wusste ich vorher nicht, der Blickkontakt. Die Besucher und die Besucherinnen haben mir in die Augen geschaut. Ich habe ihnen in die Augen geschaut und dieser Blickkontakt, das Wichtigste beim Film ist der Blick, der hat wirklich richtig funktioniert, wie man sich das wünscht im Kino. Der Blick auf das andere.
2: Mit ihrem Blick auf Gesellschaft und Machtverhältnisse wurde Walli Export zu einer Ikone der feministischen Bewegung. Bis zuletzt arbeitete sie, wie Stella Rolleck im Deutschlandfunk sagt, die Generaldirektorin des Wiener Belvedere. Im November wird die Ausstellung Feminist Futures Forever eröffnet. Export galt als Schutzpatronin dafür.
4: Und Walli Export hat uns, unsere Kuratorinnen, da intensiv begleitet. Sie hat das Projekt sehr unterstützt und ermutigt und in ihrer Art immer gesagt, also denkt größer, macht mehr und war da voll dabei.
2: Die 85-jährige Walli Export hat groß gedacht. Eine Künstlerin, die sich selbst schuf, wie Österreichs Bundespräsident Alexander Van der Bellen jetzt in einem Nachruf schreibt. Österreich verliere mit ihr eine unbeugsame Vordenkerin und Ikone der Freiheit. Doch Walli Exports Werk bleibt als Provokation, Inspiration und als Vermächtnis einer Künstlerin, die Generationen geprägt hat.
0: Und an Walli Export erinnern wir auch später noch einmal im Journal am späten Nachmittag auf NDR Kultur. Da unterhalte ich mich mit dem Kunsthistoriker und Direktor des Kunsthaus Bregenz, Thomas Dietrummer. Er und Walli Export waren viele Jahre miteinander befreundet.

Der Geiger Christian Tetzlaff von Lars Vogt am Klavier begleitet mit Satz 3 aus der Violinsonate Nummer 3 in D-Moll von Johannes Brahms. 14.27 Uhr ist es am Freitagnachmittag. Vielleicht sind Sie ja in einem langen Wochenende, vielleicht müssen Sie ja auch arbeiten, wie ich hier. Sie hören jetzt Musik von Hugo Alvin und zwar den ersten Satz aus seiner Sinfonie Nummer 2 in D-Dur. Es spielt das National Symphony Orchestra aus Irland.

Das National Symphony Orchestra of Ireland und der erste Satz der zweiten Sinfonie von Hugo Alfvén. Die Leitung hatte Niklas Willen. Drei ostdeutsche Frauen betrinken sich und gründen den idealen Staat. Frau Luna, Sein oder Nichtsein.

0: Theater in Mecklenburg-Strelitz.
1: 14 cm Unterkante.
0: Trotz Krisen, Kriegen, Katastrophen ist die Historie erstaunlich gut dokumentiert. In der Theatersammlung des Neustrelitzer Kabe-Wagner-Archivs. Hier liegen Zeugnisse der flüchtigen Kunst. Fotos, Plakate, Programmzettel. Dramaturg Oliver Lisewski blättert in alten Akten.
2: Das Tolle ist, dass wir in dieser Region idealtypisch deutsche Theatergeschichte abbilden können, vom Hoftheater über die Volksbühnenbewegung bis in unsere Gesellschaftsform der GmbH jetzt in der Gegenwart, und dass wir es mit einer enorm spannenden Geschichte mit ganz, ganz vielen Brüchen zu tun haben.
0: Die Premiere von Spielt soll am 23. Mai sein. Deshalb wird auf der Bühne des Landestheaters intensiv geprobt.
3: Das Theater ist ein Ort, in dem schlichtweg alles möglich ist. Ja, es ist ein Ort der Wunder.
0: Am Stück sind alle Sparten der TOG, der Theater- und Orchester GmbH Neubrandenburg Neustrelitz, beteiligt, berichtet Regisseur und Schauspieldirektor David Jasinski.
4: Das war von Anfang an klar, dass wir für die Jubiläumsproduktion etwas suchen, wo wir Schauspiel und Musiktheater miteinander verbinden, also die Sparten hier alle zusammenbringen.
0: Mit dabei sind auch die Neubrandenburger Philharmonie, der Opernchor und die Deutsche Tanzkompanie. Das Stück beginnt natürlich mit Adolf Friedrich IV. Der war Herzog von Mecklenburg-Strelitz und riesiger Theaterfan. 1776 gründet er das Neustrelitzer Hoftheater.
5: Ist das der Herzog?
6: Ja, das ist der Herzog, Adolf Friedrich IV.
7: Wann hebt sich der Vorhang zum ersten Mal?
8: Ich möchte die Verwandten in Schwerin neidisch machen.
0: Die Strelitzer Theatergeschichte, das war ein ständiges Auf und Ab. Als Adolf Friedrich IV. Stirbt, wird sein Theater dicht gemacht. Vom Bruder und Thronfolger Karl.
9: Ab jetzt wird hier ordentlich gewirtschaftet. Er aber ist dafür nicht der rechte Mann und kann als seinen letzten Tactus Officialis, seiner Tempus Officii, die ganze Künstlermischpoke aus ihrem Dienst entfernen.
4: 1776, vor 250 Jahren, gibt es den ersten Aufschlag mit dem Hoftheater, und 18 Jahre später muss es schon das erste Mal schließen wegen finanzieller Probleme, und da haben wir natürlich eine Brücke in die Gegenwart.
0: Erzählt David Jasinski. Öffnen, schließen, öffnen. Dieses Muster wiederholt sich des Öfteren.
4: Theater ist immer klamm und kämpft immer und versucht mit seinen Mitteln das Größtmögliche. Ne? Einfluss auf die Weltgeschichte zu nehmen, Einfluss auf das Denken der Leute.
0: 250 Jahre in eine Jubiläumsshow packen, das sei nicht ganz einfach.
4: War ja einiges los. Das heißt, wir müssen uns auf Inseln konzentrieren und fischen uns Momente raus, wo das Theater stellvertretend für eine Epoche oder stellvertretend für besondere Momente dient.
2: Wir erleben das jetzt auch als ein Privileg, so stark mal in die Geschichte des eigenen Theaters eintauchen zu können.
0: Ergänzt Schauspieldramaturg Oliver Lisewski.
2: Weil wir nicht nur eine Stückentwicklung zu diesem Jubiläum machen, sondern weil wir natürlich auch ein großes Rahmenprogramm entwickeln, wo es um Ausstellungen geht.
0: Die Ausstellung ist bereits im Foyer des Landestheaters Neustrelitz zu sehen. In ihr werden Inszenierungen aus verschiedenen Jahrzehnten gegenübergestellt. Zum Beispiel die Operette Frau Luna. Sie steht auch in dieser Spielzeit auf dem Neustrelitzer Spielplan. So wie in den 50ern, 70ern, 90ern.
10: Aus Neustrelitz war das Heiko Kräft und das Stück Spielt, 250 Jahre Theater für Seenplatte im Landestheater Neustrelitz. Das feiert am 23. Mai Premiere um 19:30 Uhr, und ich habe gerade mal geschaut, es gibt auch noch Karten.

Concerning Hobbits war das aus Der Herr der Ringe, die Gefährten von Howard Shaw mit dem London Philharmonic Orchestra unter Howard Shaw. Und davor hörten sie die Sinfonietta Riga mit Satz 4 aus der Serenade für Streichorchester von Hans Gahl hier auf NDR Kultur. 9:09 ist es. Und jetzt kommt das Ensemble Europa Galante unter Fabio Biondi mit Pietro Locatelli.

Ja, da war ein theatralischer Impetus durchaus zu merken bei dieser Interpretation des Ensembles Europa Galante von Introduzione Teatrale Nummer 6 von Pietro Locatelli. Die Leitung hatte Fabio Biondi, der ein Geiger ist und da auch mitgespielt hat. Bis zu den Nachrichten noch Musik von Dvorak.

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1: Um 15 Uhr mit Sönke Peters. Bundeskanzler Merz hat Kommunikationsprobleme eingeräumt. Der CDU-Chef hat sich entsprechend beim Katholikentag in Würzburg geäußert. Aus der NDR Nachrichtenredaktion Caroline Wöhlert.
2: Er beschäftige sich mit immer größerer Intensität mit der Frage, woran es liege, dass es ihm offensichtlich nicht gelinge, die Menschen im Land hinreichend zu erreichen und zu überzeugen. Der Kanzler sagte wörtlich: Ich weiß, dass ich in meiner Kommunikation etwas verbessern muss, damit diese Botschaft besser verstanden wird. Er hat auch Schwächen der schwarz-roten Koalition eingeräumt. Zur Demokratie gehöre Streit, aber der Streit müsse zu Ergebnissen führen, so der Kanzler. Laut Merz streitet die Regierung im Augenblick vielleicht zu viel und bringt zu wenig Ergebnisse. Wie beim DGB-Kongress vor 3 Tagen ist auch dieser Merz-Auftritt wieder von Zwischenrufen gestört worden. Außerdem wurden Protestplakate hochgehalten.
1: Nach dem Besuch von Präsident Trump in China hat sich Taiwan für die Unterstützung der USA bedankt. Außenminister Lin sprach von Frieden und Stabilität in der Region. Der Status von Taiwan war beim Thema beim Trump-Besuch in Peking. Nach chinesischer Darstellung hat Staatschef Xi die USA davor gewarnt, sich militärisch zu stark einzumischen. China betrachtet die Insel als Teil des Staatsgebiets und schließt eine militärische Eroberung nicht aus. Die USA sind der wichtigste Waffenlieferant und haben sich gesetzlich verpflichtet, Taiwan bei der Selbstverteidigung zu unterstützen. Russland und die Ukraine greifen sich aktuell massiv mit Drohnen an. Beide Länder melden, dass dabei mehrere Menschen getötet und verletzt wurden. Unterdessen haben Russland und die Ukraine Kriegsgefangene ausgetauscht. Aus Köln Björn Blaschke.
3: Der Gefangenenaustausch habe nach der Formel 205 für 205 stattgefunden. Das teilte das russische Verteidigungsministerium in Moskau mit. Also 205 Soldaten von beiden Seiten. Die russischen Soldaten, die ausgetauscht wurden, befinden sich auf dem Territorium von Belarus. Sie würden zunächst medizinisch und psychologisch betreut, bevor sie dann in ihre Heimat zurückkehren können.
1: Die Bundesregierung erwartet einen deutlichen Dämpfer für die deutsche Wirtschaft. Als Grund nannte das Wirtschaftsministerium den Iran-Krieg, der zu steigenden Preisen und Lieferkettenproblemen führe. Vor allem bei der exportabhängigen Industrie drohe ein Einbruch. Außerdem würden Verbraucher wegen der höheren Inflation weniger Geld ausgeben. Für das zweite Quartal rechnet das Ministerium daher nur noch mit einem Mini-Wachstum von 0,5%. Zu Jahresbeginn war die deutsche Wirtschaft noch überraschend stark gewachsen. Bundesjustizministerin Hubich will schärfer gegen überhöhte Preise beim Weiterverkauf von Eintrittskarten für Kultur- oder Sportveranstaltungen vorgehen. Die SPD-Politikerin sagte der Bild-Zeitung, ein Blick in andere Länder zeige, dass man auch auf nationaler Ebene den Ticket-Zweitmarkt wirksam regulieren könne. Ein möglicher Schritt sei, überzogene Preisaufschläge beim Weiterverkauf der Tickets zu begrenzen. Künstler und Veranstalter hatten in einem offenen Brief strenge Regeln gefordert. Deren Angaben zufolge werden Tickets in Massen erworben, um sie dann zu deutlich höheren Preisen weiterzuverkaufen. Das Geld fließe in diesen Fällen nicht an die Künstler oder die Veranstaltungswirtschaft, sondern an die Zwischenhändler. Die Gewerkschaft Verdi hat bundesweit zu Warnstreiks im Handel aufgerufen, um den Druck in den laufenden Tarifverhandlungen zu erhöhen. Wo in Norddeutschland mit Arbeitsniederlegungen zu rechnen ist, dazu Inken Henkel aus der NDR Nachrichtenredaktion.
4: In Hamburg und Schleswig-Holstein hat die Gewerkschaft die Beschäftigten im Einzelhandel aufgefordert, heute und morgen die Arbeit niederzulegen. Betroffen sind zum Beispiel die Ketten H&M, Zara, Primark und Ikea. Der Handelsverband Deutschland rechnet aber nicht mit Einschränkungen für die Kunden. Es lägen keine Erkenntnisse zu Ladenschließungen vor, teilte der Verband mit. Allerdings sollen die Lager bestreikt werden, aus denen die Waren nachgeliefert werden, zum Beispiel bei Penny und Rewe. Die Gewerkschaft Verdi fordert für die Beschäftigten 7% mehr Lohn. Die Arbeitgeber bieten 3,5% in 2 Stufen. In Hamburg startet zur Stunde eine von Verdi organisierte Demonstration.
1: Das waren die Nachrichten. Das Wetter: zeitweise heiter, gebietsweise Schauer, 12 bis 16 Grad. Nachts im Osten und Süden meist trocken, sonst Regen. Tiefstwerte 8 bis 2 Grad. Morgen Schauer, gebietsweise trocken, 12 bis 17 Grad. Am Sonntag meist trocken bei 14 bis 18 Grad. Und am Montag im Osten länger freundlich, von Westen her neue Schauer bei 14 bis 19 Grad. Es ist 15.05 Uhr.
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4: Aufnahmen mit dem feinen New Yorker Ensemble The Nights hören Sie gleich. Die Wiener Philharmoniker sind auch am Start. Und in unserer Reihe Freitagsforum berichten wir über interreligiöse Stadtführungen in Osnabrück, wo Menschen über ihre unterschiedlichen Religionen ins Gespräch kommen können. Nochmal hallo und einen schönen Nachmittag.

Das war das NDR Elbphilharmonieorchester unter Jalü mit Musik von Jean Spisé mit Satz 1 aus der zweiten Arlésienne-Suite. Und jetzt hören Sie auf NDR Kultur Christian Thielemann am Pult der Wiener Philharmoniker. Jetzt im Mai ist Christian Thielemann noch häufig in Berlin zu erleben, unter anderem mit der Opernproduktion Die schweigsame Frau an der Staatsoper unter den Linden. Und dann geht es für ihn in diesem Sommer über Innsbruck nach Bayreuth, wo er dieses Jahr den Ring von Richard Wagner dirigieren wird. Hier hören wir ihn jetzt mit Musik von Heinrich Marschner mit der Ouvertüre aus der Oper Hans Heiling.

0: selten zu hören, die Ouvertüre aus der Oper Hans Heiling von Heinrich Marschner, hier vorgetragen von den Wiener Philharmonikern unter Leitung von Christian Thielemann.
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0: Religiöse Vielfalt gehört heute zum Alltag vieler Menschen. Gleichzeitig fehlen aber meist Räume und Gelegenheiten, um sich wirklich mit der jeweils anderen Religion zu beschäftigen oder Menschen anderen Glaubens kennenzulernen. In Osnabrück gibt es eine lange Tradition des Miteinanders, zum Beispiel den runden Tisch der Religionen, aber auch ganz niederschwellige Angebote für Kinder und Jugendliche, wie etwa eine interreligiöse Führung zu Dom und Moschee. Miteinander über die Religion ins Gespräch kommen und bisher Unbekanntes kennenlernen, das ist das Ziel. Lena Batke hat eine Schulklasse bei solch einer Führung begleitet.
2: 9 Uhr morgens im Osnabrücker Dom. Der Gottesdienst ist gerade zu Ende. Statt der Gläubigen drängt sich eine Gruppe Viertklässler auf den Kirchenbänken. Nua Zetun und Jessica Löscher zeigen den Kindern Statuen, die überall im Dom stehen. Die muslimische Theologin und die Museumspädagogin vom Bistum Osnabrück erklären den Kindern, was der Islam und das Christentum gemeinsam haben und worin sie sich unterscheiden. Angefangen bei den Heiligenstatuen.
3: Wer sind diese Figuren?
4: Vielleicht die Jünger von...
3: Das sind die Jünger, ja genau, das sind die Jünger. Und könnte man denken, so ein Gotteshaus, da können doch gut Figuren stehen. Aber wie ist das in einer Moschee?
5: In den Moscheen haben wir keine Figuren hängen. Aber jetzt ist die Frage, warum haben wir da keine Figuren?
6: Wo man sich keine Bilder von denen nach?
5: Ganz genau.
2: Die Kinder lernen, beide Religionen haben eine Fastenzeit. Der muslimische Imam predigt genauso von einer Kanzel wie der katholische Priester, damit seine Gemeinde ihn besser sehen und verstehen kann. Alle drei monotheistischen Weltreligionen, Judentum, Christentum und Islam, haben denselben Ursprung und haben den gleichen Gott. Er trägt nur jeweils einen anderen Namen. Das zu verstehen sei besonders wichtig, meint Dua Zetun.
7: Wenn wir uns jetzt auch die aktuelle Zeit jetzt anschauen, ist natürlich viel Hass und auch auf dieser Welt Kriege, die wir dann auch erleben. Und ich glaube, wir wollen einfach den SchülerInnen einfach nochmal zeigen, dass wir miteinander ins Gespräch kommen müssen. Dass wir lernen, auch miteinander zu sprechen. Gemeinsamkeiten natürlich auch ansprechen, aber auch Unterschiede aushalten.
2: Zu Fuß geht es vom Dom in Richtung Moschee. Im Gebetsraum entdecken die Kinder schnell die arabischen Schriftzeichen, die dort die Wände zieren. Dua Zetun erzählt von den Säulen des Islam.
3: So, die vierte Säule, die letzte Säule.
8: Also ich glaube, ich weiß, wie es auf Arabisch ausgesprochen wird.
3: Ja.
8: Ich glaube, Hajj.
3: Hajj, sehr gut. Ich kenne sogar die arabischen Begriffe. Ich bin begeistert.
2: Die Schulklasse zeigt, wie viel Vorwissen sie schon mitbringt. Die fünfte Säule des Islam ist die Pilgerfahrt nach Mekka. Und auch die Christen pilgern. Wieder eine Gemeinsamkeit. Muslime beten in Richtung Mekka. Dafür sind die Altäre in Kirchen in Richtung Sonnenaufgang ausgerichtet. Ein Unterschied. Um all diese Besonderheiten zu vermitteln, sei es wichtig, dass immer ein muslimischer und ein christlicher Guide bei den Führungen dabei sind, meint Jessica Löscher.
9: Wir haben immer viel Kontakt mit Schulklassen, wo es einfach innerhalb der Gruppenkonflikte gibt, wo Religion auch benutzt wird, um nicht gut zueinander zu sein, wo es auch eine Waffe wird. Die Kinder merken natürlich auch, da sind zwei Menschen, da sind zwei Frauen, die reagieren auf Blickkontakt, die verstehen sich gut, die lachen mal. All diese Dinge, die unsere Freundschaft ja auch ausmacht, ist einfach etwas, was wir hoffen, was sich überträgt.
2: Gemeinsam wollen Dua Zetun und Jessica Löscher zeigen, dass ihre verschiedenen Religionen Menschen nicht trennen müssen und dass Dialog immer besser ist als Aus- und Abgrenzung. Eine Botschaft, die bei den Kindern auf offene Ohren stößt.
10: Es ist auch wichtig, dass man auch weiß, dass Muslime gar nicht so anders sind als Christen und Juden.
11: Dass man einfach jede Religion wertschätzt.
12: Damit man nicht denkt, oh, der ist anders als ich, der ist gar nicht wichtig, der ist total blöd.
13: Es geht halt auch ein bisschen darum, die Unterschiede zu kennen und zu respektieren. Dass die Menschen halt anders sind als wir, aber immer noch Menschen und genauso die Rechte haben wie wir.
0: Lena Batke hat eine interreligiöse Stadtführung in Osnabrück begleitet. Sie können diesen Beitrag jederzeit nachhören oder auch nachlesen im Internet unter ndr.de/kultur. 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

die Eric Whittaker Singers mit dem Song The Seal Lullaby von Eric Whittaker am Klavier, Christopher Glynn. Knapp 2,5 Millionen Touristen aus Deutschland übernachten jedes Jahr in Norwegen. Das Land wird als Reiseziel immer beliebter und hat ja auch einiges zu bieten. Im Winter Polarlichter und tolle Wintersportregionen und im Sommer locken natürlich die tollen Fjorde. Ich war bisher bereits mehrfach hoch im Norden in Tromsø, kann das sehr empfehlen, kann man unglaublich viel machen. Polarlichter habe ich gesehen, Wale und man kann arktisches Bier in einer Brauerei trinken, die der Braunschweiger Bierbrauer Ludwig Mack dort im Jahr 1877 gegründet hat. Kurios. Warum erzähle ich Ihnen das alles? Wir haben jetzt Musik aus Norwegen. 10 Minuten lang spielt das Bergen Philharmonic Orchestra die norwegische Rhapsodie von Johan Halvorsen.

0: Und da ist unser norwegischer Kurztrip beendet. Das war die norwegische Rhapsodie Nummer 1 von Johan Halvorsen mit dem Bergen Philharmonic Orchestra unter Leitung von Neeme Järvi hier auf NDR Kultur. Der schlimmste Liebesroman, den man sich vorstellen kann, kommt nach Rostock. Der schlimmste Liebesroman, das ist jedenfalls die Behauptung, mit der der Verlag Kiepenheuer und Witsch für das Buch Toxibaby wirbt. Es ist der neue Roman der Schriftstellerin Dana von Suffrien und mit eben diesem tritt sie am kommenden Mittwoch im Literaturhaus Rostock auf, in der NDR Kulturreihe Der Norden liest. Redakteur und Moderator dieser Reihe ist mein Kollege Alexander Solloch. Alexander, für die, die Dana von Suffrien noch nicht kennen, was zeichnet sie aus? Was sollte man über sie wissen?
1: Oh, wer sie noch nicht kennt, darf sich vor allem erst einmal freuen, würde ich sagen. Freuen.

0: Roman Dana von Sofriens heraus, Nochmal von vorne. Der Titel sagt es eigentlich schon, wieder eine jüdische Familiengeschichte, wieder ein liebevolles Hadern mit all den Verflechtungen und Verwundungen und all dem Wunderbaren, das aus der Familie als Institution kommt. Dieser Roman wurde nominiert für den Deutschen Buchpreis. Und ich glaube, man kann sagen, nach diesen zwei Büchern stand fest und steht fest, unter den jüngeren deutschsprachigen Schriftstellerinnen und Schriftstellern ist Dana von Sofrien eine der witzigsten, eine der schwungvollsten und auch schonungslosesten.
1: Und was ist denn nun an ihrem neuen Roman, dem Liebesroman Toxie Baby, so schlimm?
0: Also man muss dann schon sagen, dass schlimm hier natürlich kein Qualitätsurteil ist. Literarisch ist das ein ganz herausragender Roman. Aber Dana von Sofrien hatte von Anfang an vor, eine Geschichte zu schreiben, deren Inhalt als schlimm empfunden werden könnte oder müsste. Vor 2 Jahren, als wir in Göttingen im dortigen Literaturhaus über ihren zweiten Roman sprachen, habe ich sie ganz am Schluss, wie man das immer obligatorisch so tut, gefragt, was wir denn von ihrem nächsten Text, ihrem nächsten Buch erwarten könnten. Und da hat sie dann dies geantwortet.
2: Der wird schrecklich. Es wird eine Liebesgeschichte. Ich glaube, da gibt es ganz viele Gründe, warum das schrecklich wird. Aber das soll so ein bisschen, also ehrlich gesagt, würde ich gerne ein bisschen über das Scheitern von Liebesbeziehungen in meiner Generation, also bei den Millennials, schreiben. Das finde ich schon interessant, warum die Liebe so in diesem im Zeitalter des Spätkapitalismus, kann man sagen, warum die da fast unmöglich geworden ist.
0: Ja, dabei könnte alles so schön sein zwischen Mann und Frau. Toxie und Herzchen heißen sie hier in diesem Roman. Herzchen findet, Toxie ist der schönste Mann, den man sich überhaupt vorstellen kann. Man könnte fast denken, sagt sie, er sei Jude. So schön ist er. Aber dem sehr kurzen, sehr innigen Beginn dieser Liebesgeschichte folgt dann ein vieljähriges Desaster aus unzähligen Trennungen, Versöhnungen, Neuanfängen, Katastrophen. Das Grundproblem ist eigentlich jetzt ganz verkürzt gesagt, dass Toxie sich allem, was unsere Gesellschaft von ihm verlangt, schärfstens verweigert, auch der Liebe. Liebe, die er auch für so ein materialistisches Konstrukt hält, und sie versucht mal hingebungsvoll, mal verzweifelt, ihn da rauszuholen und seufzt nun als Erzählerin: Ich litt unter derselben Krankheit, an der Frauen schon seit Jahrhunderten litten. Auch ich hatte versucht, einen Mann zu retten.
1: Oh je, Alexander, kann ich nur sagen, werden wir durch Dana von Sofrien zu großen Zweiflern an der Liebe werden, wenn wir nicht schon sind?
0: Ja, eben wollte ich gerade sagen, sind wir doch wahrscheinlich eh schon. Ich meine, denken, nachdenken, überhaupt zu Büchern greifen, heißt doch immer schon zweifeln. Aber ich würde zumindest begütigend sagen, dass mit Dana von Sofrien das Zweifeln jedenfalls viel mehr Spaß macht, weil sie so gut schreibt, so witzig schreibt, sarkastisch oft, dann auch wieder so zärtlich, weil sie übrigens auch eine sehr unterhaltsame, lustige Gesprächspartnerin ist, und das dann noch an so einem charmanten Ort wie dem Literaturhaus Rostock, der schon so manches Mal, meiner Erfahrung jedenfalls aus dem Zweifel, doch wieder zarte Hoffnung gemacht hat. Also ich wüsste nicht sehr viel Besseres, was man am kommenden Mittwoch tun könnte, als dorthin zu gehen.
1: Du bist auf alle Fälle da um 19.30 Uhr im Literaturhaus Rostock. Alexander Solloch unterhält sich mit Dana von Sofrien über das Buch Toxie Baby, und die frohe Nachricht, es gibt noch Karten. Danke, Alexander.
0: Gerne.

das New Yorker Ensemble The Knights mit seiner Version des Liedes Gretchen am Spinnrade von Franz Schubert. Im Journal blicken wir gleich unter anderem nach Cannes mit der Frage, wie politisch darf ein Filmfestival sein? Und bis zu den Nachrichten um 16 Uhr habe ich jetzt noch Musik von Tommaso Albinoni für Sie. Das Collegium Musicum 90 unter Simon Standage spielt das Konzert für Streicher in D-Dur, Opus 9, Nummer 7.

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1: Um 16 Uhr mit Sönke Peters. Bundeskanzler Merz will an seiner Kommunikation arbeiten. Das hat der CDU-Chef beim Katholikentag in Würzburg gesagt. Von dort Sabine Brütting.
2: Er frage sich, woran es liege, dass er offenbar die Menschen im Land mit seiner Art der Kommunikation nicht erreiche, so der Kanzler. Diese Frage habe er aber noch nicht abschließend für sich beantwortet. Trotz aller Selbstkritik blieb Merz bei vielen Themen bei den bekannten Positionen. Klimaschutz ist gut, aber alle sollen weiterhin möglichst viel Freiheit haben, wie sie diesen umsetzen. Die soziale Marktwirtschaft funktioniert, aber junge Menschen müssen künftig deutlich mehr selbst für die Rente vorsorgen. Im Saal gab es an einigen Stellen lautstarke Zwischenrufe und Störungen mit Trillerpfeifen.
1: Nach dem Besuch von Präsident Trump in China hat sich Taiwan für die Unterstützung der USA bedankt. Außenminister Lin sprach von Frieden und Stabilität in der Region. Der Status von Taiwan war Thema bei Trumps Besuch in Peking. Nach chinesischer Darstellung hat Staatschef Xi die USA davor gewarnt, sich zu stark einzumischen. China betrachtet die Insel als Teil des Staatsgebiets und schließt eine militärische Eroberung nicht aus. Die USA sind der wichtigste Waffenlieferant und haben sich gesetzlich verpflichtet, Taiwan bei der Selbstverteidigung zu unterstützen. Das Verteidigungsministerium hat eine stärkere deutsche Beteiligung an einem Einsatz in der Straße von Hormus in Aussicht gestellt als bisher angedacht. Es gibt aber noch kein Mandat für eine Mission, die nach dem Ende der Kampfhandlungen beginnen soll. Aus Berlin, Effi Seibert.
3: Das Verteidigungsministerium nannte autonome Minenabwehrsysteme, Minentaucher und spezialisierte Kräfte zum Schutz von Schiffen. Möglich wäre auch eine hochrangige Beteiligung deutscher Stabsoffiziere in den Führungsstäben der Mission. Bisher hat sich bereits das deutsche Minenjagdboot Fulda auf den Weg ins östliche Mittelmeer gemacht, um einen Einsatz in der Straße von Hormus möglicherweise zu unterstützen. Auch das deutsche Versorgungsschiff Mosel könnte zur Verstärkung eingesetzt werden. Zurzeit ist es noch im Auftrag der NATO in der Ägäis unterwegs. Voraussetzung für einen deutschen Einsatz zur Sicherung der Straße von Hormus an der Seite von Partnerländern ist allerdings, dass die Kampfhandlungen beendet werden, dass es eine klare völkerrechtliche Grundlage dafür gibt und ein Mandat des Deutschen Bundestages.
1: Die energieintensiven Industriezweige in Deutschland haben seit Ausbruch des Ukraine-Kriegs im Februar 2022 besonders unter steigenden Strom- und Gaskosten gelitten. Das hat das Statistische Bundesamt mitgeteilt. Aus Wiesbaden, Lars Hoffmann.
4: Die Produktion unter anderem in der chemischen Industrie, der Papierindustrie, der Metallerzeugung und Verarbeitung und in der Herstellung von Glas und Keramik sowie Verarbeitung von Steinen und Erden ist innerhalb von 4 Jahren um über 15% zurückgegangen. Die stärksten Umsatzrückgänge von bis zu knapp 30% gab es bei der Herstellung von Glas und Keramik sowie der Produktion von Beton und Zement. Die Produktion in der Industrie insgesamt ist dagegen lediglich um knapp 10% geschrumpft. Von Februar 2022 bis März 2026 sind in energieintensiven Industriebetrieben insgesamt 53.000 Arbeitsplätze verloren gegangen. Ein Minus von gut 6%. Alleine im größten energieintensiven Industriezweig, der Chemie, sind in diesen 4 Jahren 18.000 Arbeitsplätze abgebaut worden.
1: Die Weltgesundheitsorganisation warnt vor Nikotinbeuteln. In einem neuen Bericht schreibt die WHO, dass der globale Markt rasant wächst. Aus Genf, Marie-Christine Werner.
5: Der weltweite Markt belief sich laut Bericht im vergangenen Jahr umgerechnet auf knapp 6 Milliarden Euro. Die Tabakkonzerne hätten gezielt junge Menschen im Blick und würden aggressiv Marketing betreiben auf Social-Media-Plattformen und durch Influencer. Die Kennzeichnung des Nikotingehalts sei nicht standardisiert und könne irreführend sein. Außerdem ähnelten einige Nikotinbeutelverpackungen beliebten Süßigkeiten oder enthielten Geschmacksrichtungen, die bei Jugendlichen beliebt seien. Die WHO ruft deshalb alle Regierungen dazu auf, umfassende Tabakkontrollen einzuführen, die auch Nikotinbeutel einschließen und regulatorische Schlupflöcher zu schließen.
1: In Deutschland ist der Handel mit Nikotinbeuteln verboten, der Besitz und die Nutzung allerdings nicht. Das waren die Nachrichten. Das Wetter zeitweise heiter, gebietsweise Schauer, einzelne Gewitter, Höchstwerte 12 bis 16 Grad. Nachts im Osten und Süden meist trocken, ansonsten Regen, Tiefstwerte 8 bis 2 Grad. Morgen Schauer und selten Gewitter, gebietsweise auch trocken, Höchstwerte 12 bis 17 Grad. Und am Sonntag meist trocken bei 14 bis 18 Grad. Es wird 16.05 Uhr.
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6: Unter dem Motto Museums Uniting a Divided World, Museen, die eine geteilte Welt vereinen, wird übermorgen am Sonntag der Internationale Museumstag gefeiert. Ja, Museen lassen sich ja immer was Besonderes einfallen, um neue Zielgruppen anzulocken und Kunst auch neu zu denken und zu vermitteln. Die Hamburger Kunsthalle bietet nun live gerappte Führungen an, wie ein Bild von Max Beckmann mit Rap erklärt und nahegebracht wird. Dazu gleich mehr in 10 Minuten. Herzlich willkommen zum Journal. Schönen Freitag.

Das Vision String Quartet mit dem Stück Paraglider von Jakob Inke. 10 Studioalben, mehrere Songs für Filmsoundtracks, 2 klassische Opern, ein Requiem, das auch schon in der Elbphilharmonie aufgeführt wurde. Rufus Wainwright ist als Singer-Songwriter und Komponist unglaublich produktiv und hat eine riesige Fangemeinde. Vielleicht auch bei NDR Kultur Hörerinnen und Hörern, wer weiß. Hier ist er jetzt mit seinem Song The Art Teacher aus dem Jahr 2004.

0: trifft irgendwie immer diesen sentimentalen Knopf. Rufus Wainwright mit The Art Teacher im Journal auf NDR Kultur. Und jetzt geht's mal kurz in die Hamburger Kunsthalle. Da gibt es ein besonderes Projekt. Der Rapper Sherlock F. macht da Kunst hörbar, indem er ein Bild mit einem Rap mit Punchlines erklärt. Jeden ersten Donnerstag im Monat, wenn der Eintritt in der Kunsthalle frei ist, findet diese Performance Beats and Art statt. Antonia Reif hat sich das mal angeschaut und angehört.
1: Ja, wie die Betrachter eines Betrachters einer vernebelten Landschaft sieht dünne, was mag er denken, was mag er fühlen.
2: Hochkultur trifft Hip-Hop. Vor Caspar David Friedrichs Wanderer über dem Nebelmeer trifft Rap auf Romantik. Die Kunsthalle wagt mit dem Format ein Experiment. Klassische Kunst neu denken, und zwar mit Rap als Methode.
1: Ja, und ist das ein Kalypso, ihr könnt die beiden hier sehen.
2: Vor Max Beckmanns Gemälde Odysseus und Kalypso performt Mark Acton alias Sherlock F. vorbereitete Rap-Texte, samt Bildbeschreibung und Analyse. Statt Stilepochen im Flüsterton, Reime, Beats und neue Perspektiven auf alte Meisterwerke.

0: Wir müssen nach vorne sehen.
1: Was passiert, wenn ein Gemälde nicht nur angeschaut, sondern gerappt wird? Hörbar, spontan und überraschend anders. Sherlock F. reimt über die Menschen auf den Bildern, über Flucht und Migration im 19. Jahrhundert oder Kolonialismus in Hamburg. Eine musikalische Bildanalyse mit historischer Einordnung.
2: Es gibt natürlich erstmal eine emotionale Komponente, die dann vielleicht auf einmal anders wirkt, als wenn eine Person einfach nur normal spricht. Ich glaube, das ist normal, das bringt Musik so mit sich und das ist das Schöne an Musik. Natürlich ist das vielleicht auch für Menschen interessant, die jetzt normalerweise sich jetzt keine Führung in einem Kunstmuseum oder in einem Kulturmuseum anschauen würden, dass sie eben vielleicht dann über diesen Zugang da eben so einen Eintritt bekommen.
0: Die Kultur blüht auf, die Wirtschaft modernisiert, doch die politische Entwicklung stagniert.
1: Reime und Punchlines ersetzen den klassischen Audioguide, ohne den Inhalt zu verlieren. Der Rapper und Kulturwissenschaftler bereitet sich ausführlich vor, bleibt nah am Werk, liefert Kontext und Haltung.
2: Schon sehr lange schreibe ich ja Rap-Texte, schon seit über 20 Jahren. Und es war für mich halt total interessant, diese Themen, mit denen ich mich sowieso auseinandersetze, berufsmäßig, weil ich mich dafür interessiere, das eben dann in so eine künstlerische Textform zu packen.
1: Das Format bricht bewusst mit Museumsregeln. Laut, kritisch und assoziativ. Das Publikum wirbt sichtlich amüsiert und interessiert im Takt.
3: Ich finde so die Verbindung aus dem Wissen über die Werke, die geschichtlichen Hintergründe und gleichzeitig auch noch ein bisschen eigene Interpretation vielleicht.
4: Ja. Und auch so Aktuelles bringt er ja auch mit rein. Ne? Und das wirkt irgendwie sehr authentisch und ehrlich, finde ich.
0: Mhm. Anno 1911, industrieller Wandel, Hamburg längst schon Global Player und angeschlossenen Welthandel.
1: Vielleicht braucht es manchmal keinen neuen Blick auf die großen Werke, sondern einfach einen neuen Beat.
5: Antonia Reif war das über die rettende Kunstführung Beats and Art in der Hamburger Kunsthalle. Das nächste Mal am 4. Juni, dem ersten Donnerstag im Monat Juni. Der Eintritt ist frei. Und wir bleiben im Thema hier im Journal. In zehn Minuten schauen wir mal, was am Internationalen Museumstag am Sonntag in Norddeutschland so alles los ist.

Das war die English Concert unter Trevor Pinnock auf NDR Kultur mit der Sinfonie in F-Dur von William Boyce. Und jetzt Musik aus James Bond 007. Man lebt nur zweimal. Sean Connery hat damals James Bond gespielt. Ein Film aus den 1960er Jahren. Hauptsächlich übrigens in Japan gedreht. You Only Live Twice spielt jetzt das Royal Philharmonic Orchestra.

0: You only live twice. Man lebt nur zweimal, aus dem James Bond Film. Musik von John Barry, gespielt vom Royal Philharmonic Orchestra im Journal auf NDR Kultur. Museen entdecken, so lautet das Motto des Internationalen Museumstags, der übermorgen am Sonntag stattfindet. Mehr als 7100 Museen gibt es in Deutschland. Unsere Kollegin Agnes Bürig hat sich das mal angesehen und geschaut, was in Norddeutschland so los ist. Agnes, warum braucht es das überhaupt, einen Internationalen Museumstag?
1: Ja, die Idee entstand schon 1977 durch den Internationalen Museumsrat ICOM. Das ist eine nichtstaatliche Organisation für Museen, die nach dem Krieg von der UNESCO gegründet wurde. Und sie hat es beschlossen. Ab 1978 fand er dann statt. Und die Idee ist, so ein bisschen weltweit auf die gesellschaftliche Rolle von Museen aufmerksam zu machen. Und ganz interessant, in der DDR wurde an diesem Tag zum Beispiel häufig ein Museumsmitarbeitender oder eine Museumsmitarbeitende geehrt. Und es war dann tatsächlich auch der Museumsverband Sachsen-Anhalts, der angeregt hat, dass dieser Tag auch in Deutschland gefeiert wird, in ganz Deutschland ab Beginn der 1990er Jahre.
0: Und am Sonntag findet er statt, auch in Norddeutschland. Hast du ein paar Beispiele? Was kann man da bei uns im Norden erleben?
1: Ja, es gibt auf der Internetseite der veranstaltenden Organisation ICOM eine sehr schöne Karte. Da kann man sich also durch die Bundesländer klicken. Und da kann man feststellen, das Angebot, das reicht vom Museum Kunst der Westküste in Alkersum auf Föhr, ganz im Norden, zum Beispiel dann bis zur Künstlergedenkstätte Paul Holz in Pasewalk, kurz vor der polnischen Grenze, also von Nord nach Ost, und auch im Westen und Süden gibt es ganz schöne Angebote dort.
0: Und wenn es da schon so an die Landesgrenzen reicht, geht es auch um ländlichere Gebiete. Macht sich das bei den Museen bemerkbar?
1: Ja, das hat einen Einfluss. Also wenn wir zum Beispiel gucken, das ostfriesische Landwirtschaftsmuseum Kampen, ganz im Westen, schon fast in Holland, da geht es um die industrielle Landwirtschaft, wie die sich entwickelt hat. Und das Ganze beruht auf einem Forschungsprojekt. Und ab Ende der 1970er Jahre wurde das Museum dann entwickelt. Da kann man alte Gulfhofscheunen besichtigen. So heißen diese typisch norddeutschen Scheunen, die in alten Zeiten eben ein Teil des Bauernhofes waren, wo gelagert wurde. Und am Internationalen Museumstag sind da die Werkstätten offen. Man kann sich die alten Landmaschinen angucken. Und wenn man dann in den Osten Mecklenburg-Vorpommerns, also ganz in den Osten des Nordens geht, in Pasewalk, da kann man dann den künstlerischen Blick aufs Ländliche sehen, auf das einfache Leben, die Bauern und Kutscher. Da gibt es nämlich die Künstlergedenkstätte Paul Holz. Das ist ein Zeichner gewesen und Kunstpädagoge, Jahrgang 1883. Er war Autodidakt, hat in Tusche gemalt, Federzeichnungen angefertigt in großer Anzahl. Wird so ein bisschen auch mit Georges Grosz verglichen. Und da kann man eben sehen, wie sich in seinen Arbeiten die Natur spiegelt, aber eben auch die Verbindung mit dem Nachbarland. Und das ist ja auch ein Internationaler Museumstag am Sonntag, die Verbindung nach Polen bei ihm. Er war in Breslau tätig, was ja vor dem Zweiten Weltkrieg deutsch war, und wurde 1933 aber von den Nationalsozialisten entlassen. Und das Werk von ihm kann man in der Stadt Pasewalk betrachten.
0: Das Schöne am Internationalen Museumstag ist ja auch, dass es meist freien Eintritt gibt. Was kann man denn da erleben?
1: Ja, in manchen Museen kann man sogar schon vorher etwas erleben, wie zum Beispiel Museum Kunst der Westküste in Alkersum auf Föhr. Da gibt es nämlich eine schöne App, die heißt MKDW, was für Museum Kunst der Westküste steht, auf Tour. Hören wir doch mal rein.
2: Was für ein wunderschöner Tag. Die See vor Helgoland ist ganz ruhig. Und was für ein atemberaubender Anblick. Ich liebe es, so zwischen den steilen Felsen umher zu gleiten. Achtung, Sturzflug!
1: Das ist also eine Möwe aus dem Bild von Charles Hoguet, Helgoland, Westseite Felswatt, die uns da erzählt aus ihrem Leben. Und dieser Charles Hoguet, der war preußischer Marine- und Landschaftsmaler, aus Frankreich stammend. Das Bild ist aus Mitte des 19. Jahrhunderts, Öl auf Leinwand. Man sieht da sehr naturalistisch die Felswand, viele Möwen, aufsteigende Gischt. Und mit der App kann man da auch eine Verbindung zur Kunstszene erwirken, denn da sind Karten aufzurufen. Es gibt wirklich sehr liebevoll produzierte Audiobeiträge, auch für Kinder, auch auf anderen Sprachen, auf Englisch und Dänisch zum Beispiel. Und man kann ganztägig bei freiem Eintritt dieses Museum besuchen und sich auch die Ausstellung angucken, Inselhopping für Amrum, Sylt und Helgoland in Malerei und Fotografie. Und ja, da gibt es natürlich dann Gemälde zu sehen, was die Leute da so gemalt haben, die da hingekommen sind. Und
0: also Inselhopping im Norden mit einem Angebot auch auf Dänisch, was daran erinnert, dass es ein internationaler Museumstag ist. Was lässt sich denn innerdeutsch noch ganz zum Schluss so ganz im Süden des Sendegebiets entdecken, Agnes?
1: Ja, da gibt es die Ausstellung Auf der Spur europäischer Zwangsarbeit, Südniedersachsen 1939 bis 1945. Und da kann man auf Spurensuche gehen und ganz konkret Gedenkplätze aufsuchen. Zum Beispiel den Gedenkstein am Maschmühlenweg. Es ist nördlich der Innenstadt von Göttingen, nicht weit von den Gleisen des Güterverkehrszentrums. Da wird erinnert an das Göttinger Volksheim, sagt Arndt Kohlmann, der an der Ausstellung mitgearbeitet hat.
3: Das Volksheim war ein zentraler Ort der Göttinger Arbeiterbewegung der Weimarer Republik. Hier befand sich zum Beispiel eine Arbeiterinnenbibliothek. Es gab eine Gastronomie, es gab Treffen, Leute haben diskutiert, sind miteinander ins Gespräch gekommen. Und all das endete am 2. Mai 1933, als Nationalsozialisten das Gebäude gestürmt haben und faktisch enteignet haben.
1: Also der internationale Ansatz zum Internationalen Museumstag, eben mit Ausstellungsmachern und Partnern aus Polen, den Niederlanden und Italien zusammen entwickelt. Und da geht es eben auch so um so eine europäische Perspektive auf das Thema. Es geht um Lebensgeschichten, Kindheit, Jugend, Verschleppung, all das wird dort behandelt. Und die Frage, was hat der NS-Zwangsarbeiter-Einsatz mit den Menschen gemacht, die da betroffen waren?
0: Es sind also ganz unterschiedliche Perspektiven, die sich in Norddeutschland am Internationalen Museumstag betrachten lassen. Vielen Dank, Agnes Bürig, für diese Einblicke. Ja, und wenn Sie das jetzt nutzen wollen, das Angebot, übermorgen findet der Internationale Museumstag statt.

0: Das Signum-Saxophon-Quartett mit Ab Ovo, einem Stück von Jöb Bewing. 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Wie sehr darf und soll sich ein internationales Filmfest politisch positionieren? Bei der Berlinale wurde in diesem Jahr Jurypräsident Wim Wenders von Filmschaffenden und Aktivisten stark kritisiert, weil er sich nicht zum Gaza-Krieg äußern wollte. Einige Aktivisten hatten sich dort während der Pressekonferenzen gewünscht, klare politische Statements zu hören. Auf dem Filmfestival in Cannes werden Filmschaffende und Jury mit den gleichen Fragen konfrontiert. Ihr Umgang findet aber ein anderes Echo, wie Jan Tussing vom Filmfest in Cannes berichtet.
1: Hello, my name is Gabriela Bravo from Chile, TVN.
2: Pressekonferenz auf dem Filmfest spielen in Cannes. Die neunköpfige Jury des Wettbewerbs stellt sich vor und eine chilenische Journalistin will von Demi Moore wissen, ob man Kino von Politik trennen müsse. So wie es auf der Berlinale gesagt wurde. Der Hollywood-Star reagiert irritiert. Sei die Frage an Sie gestellt? Demi Moore wurde vor 2 Jahren für ihren Horrorfilm The Substance von den Filmfans in Cannes gefeiert. Über Politik wolle sie eigentlich nicht reden. Daher springt Jurypräsident Park Chan-wook für sie ein. Der südkoreanische Regisseur findet nicht, dass Politik und Kunst getrennt werden sollten. Es sei eine seltsame Vorstellung zu glauben, diese stünden im Konflikt miteinander. Park Chan-wook ist gefeierter Regisseur und wurde für seine Filme schon oft auf dem Filmfest von Cannes ausgezeichnet. Als Jurypräsident will er sich aber nicht politisch äußern. Auch wenn wir eine brillante politische Botschaft transportieren, wenn es nicht kunstvoll ausgedrückt wird, ist es nur Propaganda. Park Chan-wook argumentiert vor den Journalisten in Cannes, genauso wie Wim Wenders auf der Berlinale im Februar. Dort wurde der Regisseur nach der Haltung der Jury zum Gaza-Krieg gefragt und antwortete: Die Jury könne sich nicht auf das Feld der Politik begeben. Filmemacher sollten sich aus der Politik heraushalten. Sie seien das Gegengewicht zur Politik. Wenders Antwort wurde in einem offenen Brief von 80 Filmschaffenden als mangelnde Positionierung im Gaza-Krieg interpretiert. Man sei entsetzt über das institutionelle Schweigen der Berlinale zum Völkermord an den Palästinensern. Auch das Filmfest in Cannes habe sich darüber Gedanken gemacht, sagt Festivalleiter Thierry Frémaux. Die Frage, die in Berlin aufgeworfen wurde, sei eine Frage, die regelmäßig auf Festivals gestellt werde, so der künstlerische Leiter. Und er spricht Wim Wenders seine Verehrung aus. Frémaux glaubt nämlich, dass Wenders Opfer von Kommentaren geworden sei, die ungerecht waren. Man habe Wenders einfach nicht verstehen wollen. Thierry Frémaux nimmt Wenders also in Schutz. Cannes sei sehr wohl ein politisches Festival, aber Meinungen zeigten sich auf der Leinwand. Frémaux schulde seine Bekanntheit dem Amt als künstlerischer Leiter in Cannes. Aber er werde dieses Amt ganz sicher nicht in den Dienst seiner persönlichen Ansichten stellen. Das Festival in Cannes betrachte politische Fragen als die Worte der Künstlerinnen und Künstler, Worte all jener, deren Arbeit es zeigt. Wie etwa der Film von Jafar Panahi. Der iranische Regisseur hatte vergangenes Jahr die Goldene Palme gewonnen und explizit die Verhältnisse im Iran angeprangert. Für Frémaux müsse die Jury und die Organisatoren außerhalb eines Films ihre Meinung für sich behalten. Das sei ihre Aufgabe.
0: Aus Cannes war das Jan Tussing. Das Filmfest in Cannes endet am 23. Mai.

Das war der dritte Satz aus der sogenannten Hamburger Sinfonie von Karl Philipp Emanuel Bach hier auf NDR Kultur. Der als Charlie in der Kultserie Münchner Geschichten bekannt gewordene Günther Maria Halmer ist tot. Bereits am Sonntag ist er im Alter von 83 Jahren gestorben. Das wurde heute Nachmittag bekannt. In der kommenden Stunde erinnern wir an den beliebten Schauspieler. Bis zu den Nachrichten noch Musik von Antonio Vivaldi.

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1: Um 17 Uhr mit Sönke Peters. Die Funkstille zwischen Deutschland und den USA ist wohl beendet. Kanzler Merz hat auf der Plattform X mitgeteilt, dass er mit US-Präsident Trump telefoniert hat. Aus der NDR Nachrichtenredaktion Caroline Wöllert.
2: Es sei ein gutes Telefonat gewesen, so der CDU-Chef. Der Iran müsse an den Verhandlungstisch kommen und die Straße von Hormuz öffnen. Außerdem dürfe Teheran keine Nuklearwaffen besitzen. In den Punkten seien sich beide einig. Demnach wurde auch über eine friedliche Lösung des Russland-Ukraine-Krieges gesprochen, sowie über den NATO-Gipfel, der im Juli in Ankara stattfindet. Hier habe man Positionen abgestimmt, so Merz. Zuletzt war das Verhältnis zwischen Deutschland und den USA angespannt. US-Präsident Trump war besonders verärgert über Aussagen des Kanzlers zum Irankrieg. Merz hatte gesagt, dass die USA offensichtlich keine Strategie im Irakkrieg haben und sich das Land vom Iran demütigen lässt.
1: Die Bundesregierung erwartet einen deutlichen Dämpfer für die deutsche Wirtschaft. Als Grund nannte das Wirtschaftsministerium den Irankrieg, der zu steigenden Preisen und Lieferkettenproblemen führe. Vor allem bei der exportabhängigen Industrie drohe ein Einbruch. Außerdem würden Verbraucher wegen der höheren Inflation weniger Geld ausgeben. Für das zweite Quartal rechnet das Ministerium daher nur noch mit einem Mini-Wachstum von 0,5%. Zu Jahresbeginn war die deutsche Wirtschaft noch überraschend stark gewachsen. Bundeskanzler Merz hat Schwächen der schwarz-roten Koalition eingeräumt. Auf dem Katholikentag in Würzburg sagte der CDU-Chef, zur Demokratie gehöre Streit, aber der Streit müsse zu Ergebnissen führen. Die Regierung streite im Augenblick viel zu viel und bringe zu wenig Ergebnisse, so Merz. Er wolle außerdem auch seine Kommunikation verbessern.
3: Ich beschäftige mich in den letzten Wochen mit immer größerer Intensität mit der Frage, woran liegt das, dass es mir offensichtlich nicht gelingt, die Menschen im Lande hinreichend zu erreichen, auch zu überzeugen, dass der Weg, den wir versuchen, in der Regierung einzuschlagen, den ich versuche einzuschlagen, der richtige ist und der auch eine emotionale Bindung erzeugt und die Bevölkerung mitgeht.
1: Bundeskanzler Merz. Russland und die Ukraine greifen sich aktuell massiv mit Drohnen an. Beide Länder melden, dass dabei mehrere Menschen getötet und verletzt wurden. Unterdessen haben Russland und die Ukraine Kriegsgefangene ausgetauscht. Aus Köln Björn Blaschke.
4: Der Gefangenenaustausch habe nach der Formel 205 für 205 stattgefunden. Das teilte das russische Verteidigungsministerium in Moskau mit. Also 205 Soldaten von beiden Seiten. Die russischen Soldaten, die ausgetauscht wurden, befinden sich auf dem Territorium von Belarus. Sie würden zunächst medizinisch und psychologisch betreut, bevor sie dann in ihre Heimat zurückkehren können.
1: Bundesjustizministerin Hubich will schärfer gegen überhöhte Preise beim Weiterverkauf von Eintrittskarten für Kultur- oder Sportveranstaltungen vorgehen. Die SPD-Politikerin sagte der Bild-Zeitung, ein Blick in andere Länder zeige, dass man auch auf nationaler Ebene den Ticket-Zweitmarkt wirksam regulieren könne. Ein möglicher Schritt sei, überzogene Preisaufschläge beim Weiterverkauf der Tickets zu begrenzen. Künstler und Veranstalter hatten in einem offenen Brief strengere Regeln gefordert. Deren Angaben zufolge werden Tickets in Massen erworben, um sie dann zu deutlich höheren Preisen weiterzuverkaufen. Das Geld fließe in diesen Fällen nicht an die Künstler oder die Veranstaltungswirtschaft, sondern an die Zwischenhändler. Der Schauspieler Günther Maria Halmer ist im Alter von 83 Jahren gestorben. Der gebürtige Rosenheimer begann seine Karriere am Theater. Später wurde er mit Fernsehrollen einem breiten Publikum bekannt. Aus München Raimund Bacher.
5: Den Durchbruch brachte ihm die Rolle des Lebenskünstlers Charlie in Helmut Dietls Münchner Geschichten. Später wurde er als Anwalt Abel in der ZDF-Reihe Anwalt Abel einem Millionenpublikum bekannt. Es folgten zahlreiche Rollen in Fernsehfilmen und Reihen, darunter Ein Drilling kommt selten allein und Vier Drillinge sind einer zu viel. Insgesamt wirkte Halmer in über 180 Produktionen mit. 2021 erhielt er den Bayerischen Verdienstorden. Privat feierte der Schauspieler Anfang des Jahres noch goldene Hochzeit mit seiner Frau.
1: Das waren die Nachrichten. Das Wetter. Heute Abend meist trocken, gebietsweise auch Schauer, vereinzelt gibt's Gewitter, 9 bis 15 Grad. In der Nacht im Osten meist trocken, von der Nordsee her kommen Schauer auf, Tiefstwerte 8 bis 2 Grad. Morgen häufig Schauer, gebietsweise noch trocken, 12 bis 16 Grad. Und am Sonntag überwiegend trocken bei 14 bis 18 Grad. Es ist 17.05 Uhr.
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2: Ich hoffe, es geht für Sie nun auch in den Feierabend. Oder Sie haben heute vielleicht sogar einen Brückentag. Auf alle Fälle nochmal hallo und einen schönen Nachmittag. Wir starten mit ABBA und der Saxophonistin Asia Fatieva.

0: 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Dieser ABBA-Hit wurde hier mit Saxophon und Barock-Ensemble dargeboten. Eine, die es kann. Asia Fatjewa war das mit der lauten Kompanei unter Wolfgang Katschner. Asia Fatjewa ist viel unterwegs. Im Mai allerdings eher im Süden der Republik. Im Juli haben wir sie dann wieder hier im Norden. Da spielt die Wahlhamburgerin unter anderem beim Schleswig-Holstein Musikfestival. Im Journal auf NDR Kultur unterhalte ich mich gleich mit Thomas D. Trummer, Direktor des Kunsthaus Bregenz. Er war ein guter Freund und Kenner des Werks der Künstlerin Walli Export, die gestern in Wien gestorben ist. Eine Pionierin des feministischen Aktionismus. Walli Export, wie kam es eigentlich zu diesem Künstlernamen?
1: Walli kommt von Waltraud, das war ein Nickname, den hatte ich schon als Kind in Linz und so, das war keine Sache. So, und dann habe ich gedacht, also Export ist, glaube ich, das Richtige für mich. Ich exportiere meine Gedanken, ich exportiere meine Ideen, ich gehe raus aus mir selbst, also quasi in die Wildnis.
0: Ja, und was Walli Export als Performance-Künstlerin ausgezeichnet hat, darüber sprechen wir gleich nach dieser Musik von Ignaz Pleil.

0: Die London Mozart Players unter Matthias Barmatsch spielten hier Musik eines Zeitgenossen von Mozart, nämlich von Ignaz Pleyel. Das war das Rondo aus seiner Sinfonie in G-Dur im Journal auf NDR Kultur, 17.16 Uhr. Sie hat ihren Körper zur Kunst gemacht und damit die Kunstgeschichte verändert. Wally Export ist gestern in Wien gestorben, 3 Tage vor ihrem 86. Geburtstag. Wir haben darüber schon im Programm von NDR Kultur berichtet. Wally Export hat mit ihren Kunstaktionen auch provoziert, ganz bewusst. Sie wollte Frauen in Kunst und Gesellschaft stärken, besonders in ihrer Heimat Österreich. Denn dort habe es in den späten 60er Jahren keine Bürgerrechtsbewegung gegeben, sagte die Künstlerin einmal in einem Interview.
1: Wir haben in Österreich nicht den Aufstand der Söhne gegen die Väter gehabt. Das hat es in Deutschland dann gegeben. Es hat nie einen Aufstand der Töchter gegen die Mütter gegeben. Langsam jetzt, in den letzten Jahrzehnten, betrachtet man auch das, ja, weil man halt einfach als Frau nicht noch der Mutter noch was reinhauen möchte. Also das ist alles zugedeckt gewesen und da musste man ran. Und wenn man halt dann über die Kunst das aufbrechen konnte, war es genauso wichtig, das zu tun.
0: Jetzt wollen wir dazu aber noch einmal sprechen mit jemandem, der sie viele Jahre auch persönlich gekannt hat. Thomas D. Trummer ist Direktor des Kunsthaus Bregenz und Mitglied der von Export gegründeten Stiftung. Für ihn ist gestern nicht nur eine Ausnahmekünstlerin gestorben, sondern eine langjährige Freundin. Herr Trummer, wir erreichen Sie gerade auf der Kunstbiennale in Venedig. Wie haben Sie vom Tod Wally Exports erfahren?
2: Ja, danke zuerst mal für die Einladung. Ich gehöre dieser Stiftung an, die vor 3 Jahren gegründet wurde und aus dem Atelier Wally Export, Sigrid Sprung, die unmittelbare Assistentin und Managerin des Studios, die hat mich nur wenige Minuten nach dem Tod angerufen.
0: Sie kannten Wally Export, glaube ich, seit den 90er Jahren. Sie haben mit ihr gearbeitet, Sie haben sie aber auch als Freundin erlebt. Zur Künstlerin kommen wir gleich noch, aber erstmal, wie war sie als Mensch?
2: Oh, sie war ein unglaublich kluger Mensch, ein sehr einfühlsamer Mensch, ein sehr wachsamer Mensch und sehr interessiert vor allem. Also jeden Tag ausführlich Zeitung lesen, studieren, Feuilletons vor allem, aber auch Bücher. Überhaupt sozusagen diese Frage, so wie man die Welt sieht, interpretieren kann. Politisch interessiert natürlich, feministisch politisch interessiert, aber auch vielen anderen Fragen. Das ist eine Künstlerin gewesen, die mit ihrem Körper gearbeitet hat, aber auch unglaubliche kognitive Fähigkeiten und konzeptuelle Ideen vor allem hatte.
0: Wer sie nur dem Namen nach kennt, denkt vielleicht zuerst an Wally Exports Provokationen. Da gibt es die aufgeschnittene Hose oder das Tap- und Tastkino. Können Sie das einmal beschreiben? Was war das für Kunst?
2: Ja, Wally Export beginnt während der 60er Jahre tatsächlich die öffentliche Wahrnehmung zu brüskieren mit gewagten Aktionen, also Performances. Da wird der Körper, der weibliche Körper, ihr eigener Körper zum Handlungsträger. Eine Aktion, die berühmt wurde, Aktionshose, Genitalpanik heißt sie, geht aus einer solchen Aktion hervor im öffentlichen Raum, sozusagen angekündigt in einem Münchner Kino. Sie schlitzt sich ihre Hose am Schritt auf und drängt sich dann den anderen Kinobesuchern, vor allem Männern natürlich, vorbei. Und die müssen sich sozusagen den Blick aussetzen. Später entstehen dann Fotos von dieser Aktion oder sie posiert mit den Schenkeln weit geöffnet, so eine Art männliche Haltung und mit struppigem Haar und widerständig und widerborstig. Man hat von Pornografie gesprochen, aber letzten Endes ist es auch ein Aushalten, ein Konfrontieren mit diesen Blickerwartungen. Mhm. Und eine zweite Aktion wurde sehr bekannt, auch als Pornografie denunziert, das sogenannte Tap- und Tastkino. Für Export war es sehr, sehr wichtig, sich mit dem Film, mit dem Medium, mit dem bewegten Bild, mit den Narrativen dieser Filme auseinanderzusetzen, auch natürlich mit dem Fernsehen, das damals sozusagen gewöhnlich und alltäglich wurde. Und da hat sie einen Kartonkasten gebaut, eine ganz einfache Konstruktion, und sich vor die eigene Brust geschnallt und 2 Löcher, in die man hineingreifen konnte. Darunter war sie nackt und Männer waren angehalten, in der Wiener Innenstadt ihre Brüste zu betasten. Das war sozusagen eine Konfrontation mit Nähe. Gleichzeitig hat sie diese Männer mit ihrem Blick fixiert. Mhm. Also sozusagen, sie hat gewissermaßen, obwohl die Männer handgreiflich wurden, die Oberhand behalten.
0: Mhm. Was übersieht man bei diesen provokativen Elementen in Ihrem Werk vielleicht auch? Was war der eigentliche Kern Ihrer Kunst?
2: Ich würde sagen, eine wirkliche Auseinandersetzung mit den Machtstrukturen von Visualität, von Organisationsformen, von Gesellschaft, von politischen Ordnungen, die immer natürlich noch männlich, noch patriarchal, nach organisiert waren. Und das hat sich auch in der Kunstgeschichte geäußert. Ja? Und die Frage, gibt es überhaupt so etwas wie einen authentischen, ungeformten, undeterminierten Körper? Sie müssen daran denken, dass etwa die Generation davor, viele vor allem männliche Künstler, haben sozusagen informell gearbeitet. Die haben direkten Körperausdruck gesucht, indem sie auf die Leinwand gespritzt haben oder faschistische Zeichnungen. Also sie haben behauptet, es gäbe sozusagen eine Art unwillkürlichen Ausdruck von Körperhaftigkeit. Mhm. Und Export entdeckt, dass diese Unwillkürlichkeit gar nicht gibt. Jeder Körper ist determiniert durch soziale Übereinkünfte, durch soziale Regeln, durch soziale Normen. Dass die Suche nach dem Authentischen gibt es gar nicht. Wir müssen lernen, diese sozialen Regeln umzuformen und die zu attackieren über Kunst.
0: Sie wurde lange ja auch angefeindet, hatte auch bis ins hohe Alter, glaube ich, finanzielle Sorgen. Ihr künstlerisches Schaffen wurde von einigen lange auch verschmäht. Wann hat die Kunstwelt begriffen, was sie für die Kunst bedeutet und hat sie das selbst noch erlebt?
2: Aber ja, also sie hat viele, viele Ausstellungen, viele, viele Auszeichnungen und vor allem in den letzten Jahren auch natürlich erfreuen können dieses Zuspruchs. Aber Sie haben recht, lange Zeit war da sehr viel Widerstand, sehr viel Vorwurf, sogar Zensur und so weiter. Also die Kunstwelt und die Öffentlichkeit hat vor allem sehr, sehr lange gebraucht, um den Kern zu verstehen, aber auch zu verstehen, dass das ein Beitrag ist, um uns zu ändern, unsere Sicht, unser Zusammenleben in der Welt und dass uns das weiterbringt, wenn wir sehen, sozusagen, wenn sich der Blick verändert. Wenn es auch einen feministischen Blick auf die Kunst gibt, aber auch auf die Warnungen der Frauen im öffentlichen Raum.
0: Herr Trummer, gibt es ein Werk oder eine Begegnung, ein Gespräch mit ihr, das Ihnen jetzt heute besonders präsent ist?
2: Sie merken, ich bin immer noch bewegt und erregt und traurig. Aber ich habe eben Florentina Holzinger gesprochen vor einer halben Stunde. Und Holzinger kann man durchaus natürlich als künstlerische Tochter sehen, hat sich immer wieder auf Export auch bezogen, explizit, ausdrücklich. Und Holzinger wagt ja auch radikale öffentliche Performances, Selbstdarstellungen des weiblichen Körpers, ihres eigenen Körpers. Und eine davon ist, sie hängt sich in einen nackten Körper, in eine Glocke und wird zum Klöppel und schlägt diese Glocke an, gemeinsam mit den venezianischen Glocken. Und sie hat mir eben gesagt, heute läuten die Glocken für Valle.
0: Thomas de Trummer, Direktor des Kunsthaus Bregenz, herzlichen Dank für das Gespräch. Alles Gute.
2: Herzlichen Dank.

Das Turku Philharmonic Orchestra unter Leif-Segersdam spielte hier das Nocturno aus der Orchestersuite Belsazars Fest von Jean Sibelius. 17.27 Uhr haben wir es mittlerweile. NDR Kultur haben Sie eingeschaltet. Jetzt mit Filmmusik von Franz Wexmann.

0: Das war Filmmusik auf NDR Kultur von Franz Wexmann. Eine Ouvertüre des Soundtracks The Horn Blows at Midnight mit dem Queensland Orchestra. Der bekannte Theater- und Filmschauspieler Günther Maria Halmer ist tot. Er starb bereits am vergangenen Sonntag nach kurzer schwerer Krankheit im Alter von 83 Jahren, wie das Residenztheater München heute auf seiner Internetseite mitgeteilt hat. Bekannt wurde Halmer in den 1970er Jahren als Lebenskünstler Charlie in Helmut Dietls Münchner Geschichten. Es folgten mehr als 180 Produktionen für Film und Fernsehen. Tobias Stosiek erinnert an ihn.
1: Zwei Tage noch bis Sacramento.
2: Den Charlie könnte ich immer noch spielen, sofort, von der inneren Haltung her. Leichter als ein Bundeskanzler, meinetwegen.
3: Der Charlie war sein Durchbruch. Als Lebenskünstler und Vorstadt-Cowboy in der Dietl-Serie Münchner Geschichten wird Günther Maria Halmer Mitte der 70er bekannt. In über 180 Fernseh- und Filmproduktionen wirkte er seitdem mit, gab gern den Grandler, überzeugte aber auch als galanter Verführer. Zu Hochform lief er vor allem in unbequemen Rollen auf, etwa als homophober Patriarch im Film Familienfest.
2: Vincent, können Sie bitte mit Frederik die Plätze tauschen? Traditionell sitzen an dieser Seite des Tisches immer nur Frauen. Entschuldigung, würde man dafür wohl ein Späßchen machen, oder?
3: Geboren wird Günther Maria Halmer 1943 in Rosenheim. Er wächst unter einem strengen Vater auf, bricht das Gymnasium ab und wandert sogar kurzzeitig nach Kanada aus. 1,5 Jahre lang arbeitet er dort in einem Asbestbergwerk, schaufelt viel und denkt nach.
2: Man muss nicht immer folgen und der sogenannten Vernunft folgen, die die Erwachsenen scheinbar haben, die sie gar nicht haben, weil sie gar nicht so viel wissen, wie man immer glaubt, dass Ältere wissen.
3: In Kanada reift der Wunsch, Schauspieler zu werden. Zurück in Deutschland wird er an der renommierten Falkenberg-Schule in München angenommen. Nach dem Abschluss folgt das Engagement in der unmittelbaren Nachbarschaft. Die Kammerspiele rufen.
2: Ich habe da mir immer gezweifelt. Ich habe auch nicht gewusst, warum ich das können sollte. Ich war ja nie im Theater. Aber ich habe es gemacht, weil ich gesagt habe, ich möchte mein Leben lang nicht mir vorwerfen, du hast dich nie getraut.
3: Sich trauen, das zahlt sich aus für Halmer, führt ihn sogar bis nach Hollywood. Anfang der 80er bekommt er eine Nebenrolle im Historienepos Gandhi. Und in Sophies Entscheidung spielt er an der Seite von Meryl Streep den Auschwitz-Kommandanten Rudolf Höss.
2: Schauspieler zu sein ist eine sehr ernsthafte Sache. Das ist Menschen beobachten, das ist ein tiefer Drang, die Psyche eines Menschen zu beobachten und sie dann darzustellen. Das ist also nicht nur ein bisschen lustig.
3: Ansichten eines Wiederbaustücken. So lautete der Untertitel von Günther Maria Halmers Autobiografie. Plakativ bayerisch, das war er seinem Selbstverständnis nach nicht, sondern eher ein grüblerischer Unangepasster. Einer, für den die Schauspielerei nicht nur Berufung, sondern auch eine Art Suche nach Freiheit war. Aber eben auch einer, der sich fürs Fernsehen nicht zu schade war. Für Tatort oder Traumschiff etwa. Nur eine Rolle, die blieb ihm versagt.
2: Also beruflich wäre natürlich schon auch, wenn man James Bond hätte ich schon gern gespielt.
3: Wie am Freitagnachmittag bekannt wurde, ist Günther Maria Halmer in der Nacht zum Montag im Alter von 83 Jahren verstorben.
0: Das war ein Nachruf hier auf NDR Kultur von Tobias Stosiek.

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0: Im Journal auf NDR Kultur haben Sie gerade Musik von Eduard Frank gehört. Das war der dritte Satz aus seinem Violinkonzert in D-Dur mit Christiane Edinger als Solistin, begleitet vom Rundfunksinfonieorchester Saarbrücken unter Hans-Peter Frank. Gerade haben wir einen Nachruf zum Tod des Schauspielers Günther Maria Halmer gesendet. Und nun hat uns noch eine sehr traurige Nachricht erreicht. Die Schauspielerin Angelika Domröse ist gestorben. Das hat die DEFA-Stiftung soeben bestätigt. Die Berlinerin starb wenige Wochen nach ihrem 85. Geburtstag. Vielen in Ost und West bekannt, nicht zuletzt durch die Legende von Paul und Paula. Gemeinsam mit Winfried Glatzeder hat sie da gespielt. Oliver Kranz erinnert an Angelika Domröse.
1: Du hast recht. Ich bin vielleicht zu.
2: Ja, du bist zu... Was du willst, geht doch nicht.
1: Mensch, was will ich denn schon?
2: Alles oder nichts willst du.
1: Na und?
3: Paula war die Rolle ihres Lebens. Die junge, alleinerziehende Frau, die gegen alle Konventionen für ihr Glück kämpft. Angelika Domröse hatte die Kraft und die Zartheit, die Figur braucht. Sie konnte Horden von Bauarbeitern zusammenschimpfen, ließ aber auch die Liebesszenen zum Ereignis werden. Wie sie, mit Blüten geschmückt, den staunenden Paul ins Bett holt, ist wahrscheinlich die beste Verführungsszene des ostdeutschen Kinos.
4: Es ist überhaupt kein spießiger Film, kein spießiges Thema. Und das liegt mir eigentlich, ja.
3: Angelika Domröse hat bis ins hohe Alter Rollen gespielt, die nicht spießig waren. Geboren wurde sie 1941 in Berlin. Ihr Vater war ein jüdisch-französischer Zwangsarbeiter, den sie nie kennenlernte. Sie wuchs bei ihrer Mutter und bei einem Stiefvater auf. Doch den mochte sie nicht. Sie versuchte, so früh wie möglich von zu Hause wegzukommen.
4: In meinem Zeugnis stand mal in der 5. Klasse, Redegewandtheit beeindruckt, nicht überall. Aber ich war trotzdem naiv, sehr naiv.
3: Mit 16 nahm sie am Casting für den Film Verwirrung der Liebe teil und wurde vom Regisseur Slatan Dudov unter 1500 Bewerberinnen für die Hauptrolle ausgewählt.
4: Es war so, dass ich mich mit 16 schon an der Filmhochschule beworben hatte und meine Eignungsprüfung bestanden hatte und die Aufnahmeprüfung nicht. Die Begründung war, ich wäre noch zu verspielt, ist ja erlaubt mit 16. Und dann bekam ich die Rolle und da war mein größter Wunsch. Der war mindestens so wichtig wie die Freude auf diese Rolle, ja, und im Spielfilm drin zu sein. War mein Wunsch, dass ich in das Studienjahr komme, wo ich mich beworben hatte.
3: Und sie hat es geschafft. Noch während ihres Schauspielstudiums spielte sie in weiteren Filmen mit. 1961 wurde sie von Helene Weigel ans Berliner Ensemble engagiert. Das berühmte Brecht-Theater war, wie sie später betonte, ihre wichtigste Schule.
4: Ich habe sofort immer, was ich gelernt hatte, bei den Vorstellungen auf der Bühne, bei den dollen Regisseuren und vor allem bei den dollen Kollegen, habe ich immer gleich angewandt, auch im Kino. Natürlich mit kleineren Mitteln, aber das Bewusstsein war gewachsen.
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3: Als Angelika Domröse 1973 in der Legende von Paul und Paula die Paula spielte, wurde sie vollends zum Idol. Trotzdem bekam sie 3 Jahre später, nachdem sie gemeinsam mit ihrem Ehemann Hilmar Tate eine Protestresolution gegen die Ausbürgerung Wolf Biermanns unterschrieben hatte, keine Rollen mehr. Weder im Film noch am Theater. Doch Bühnen aus dem Westen fragten an. 1980 siedelte das Paar in die Bundesrepublik über. Angelika Domröse wurde sofort an große Häuser engagiert, spielte in Hamburg, Stuttgart, Wien und Berlin. Auch in Fernsehproduktionen war sie zu sehen. Doch so berühmt wie in der DDR wurde sie im Westen nicht. Sie begann an sich zu zweifeln, trank und nahm Tabletten.
4: Das ist ein Punkt, den hätte ich auslassen sollen. Obwohl es Stunden gab, wo der Alkohol mich frei gemacht hat. Aber man verliert ja auch seine Kraft dabei und seine Leuchtkraft.
3: Angelika Domröse musste wegen eines Nervenzusammenbruchs einige Zeit in ein Sanatorium. Doch in ihren letzten Jahren gewann sie ihre Leuchtkraft zurück. Sie spielte Theater in Berlin und Potsdam und stand 2012 im Film Bis zum Horizont dann links vor der Kamera. Sie spielte eine Frau, die sich einer Flugzeugentführung anschließt, um dem Altersheim zu entfliehen. Eine Charakterstudie. Doch in der Erinnerung der meisten Menschen wird sie ganz sicher Paula bleiben.
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0: zum Tod der Schauspielerin Angelika Domröse war das ein Nachruf von Oliver Kranz.

Der französische Gitarrist Thibaut Garcia mit Variation 3 aus den Goldberg-Variationen von Johann Sebastian Bach. Und jetzt eine isländische Singer-Songwriterin, Emiliana Torrini. Ihre Eltern kamen aus Italien nach Island als Gastwirte. Da treffen spannende Kulturen aufeinander. Ob man hört, dass Emiliana Torrini in Island groß geworden ist? Ich finde ja, ein klein bisschen erinnert sie mich an die isländische Sängerin Björk. Ein klitzekleines bisschen, oder?

Emiliana Torrini und Hold Hard. Und das war das Journal auf NDR Kultur. Gleich geht es bei uns live nach Göttingen zu den internationalen Händel-Festspielen. Wir übertragen die Oper De Damia. Ich bin Eva Schramm. Ich wünsche Ihnen ein schönes Wochenende. Jetzt noch Mozart.

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1: Um 18 Uhr mit Emily Seidel. Die Funkstille zwischen Deutschland und den USA ist wohl beendet. Kanzler Merz hat auf der Plattform X mitgeteilt, dass er mit US-Präsident Trump telefoniert hat. Aus der NDR Nachrichtenredaktion Caroline Wöhlert.
2: Es sei ein gutes Telefonat gewesen, so der CDU-Chef. Der Iran müsse an den Verhandlungstisch kommen und die Straße von Hormuz öffnen. Außerdem dürfe Teheran keine Nuklearwaffen besitzen. In den Punkten seien sich beide einig. Demnach wurde auch über eine friedliche Lösung des Russland-Ukraine-Krieges gesprochen, sowie über den NATO-Gipfel, der im Juli in Ankara stattfindet. Hier habe man Positionen abgestimmt, so Merz. Zuletzt war das Verhältnis zwischen Deutschland und den USA angespannt. US-Präsident Trump war besonders verärgert über Aussagen des Kanzlers zum Irankrieg. Merz hatte gesagt, dass die USA offensichtlich keine Strategie im Irakkrieg haben und sich das Land vom Iran demütigen lässt.
1: Bundeskanzler Merz will an seiner Kommunikation arbeiten. Das hat der CDU-Chef beim Katholikentag in Würzburg gesagt. Von dort Sabine Brütting.
3: Er frage sich, woran es liege, dass er offenbar die Menschen im Land mit seiner Art der Kommunikation nicht erreiche, so der Kanzler. Diese Frage habe er aber noch nicht abschließend für sich beantwortet. Trotz aller Selbstkritik blieb Merz bei vielen Themen bei den bekannten Positionen. Klimaschutz ist gut, aber alle sollen weiterhin möglichst viel Freiheit haben, wie sie diesen umsetzen. Die soziale Marktwirtschaft funktioniert, aber junge Menschen müssen künftig deutlich mehr selbst für die Rente vorsorgen. Im Saal gab es an einigen Stellen lautstarke Zwischenrufe und Störungen mit Trillerpfeifen.
1: Der Vorsitzende der nordrhein-westfälischen FDP, Höhne, will nicht mehr Chef der Bundespartei werden. Der 39-Jährige gab seine Entscheidung in einem Interview der Frankfurter Allgemeinen Zeitung bekannt. Damit scheint der Weg für Wolfgang Kubicki als neuer FDP-Chef frei zu sein. Aus Düsseldorf, Tobias Zacher.
4: 2 Wochen vor dem entscheidenden Bundesparteitag macht Henning Höhne einen Rückzieher. Statt wie bisher geplant in einem Duell gegen Wolfgang Kubicki anzutreten, will er jetzt mit ihm ein Team bilden. Mit Kubicki als Chef, Höhne soll dessen Stellvertreter werden. 1 Jahr lang wollen die beiden die Partei so führen. Das gebe Höhne die Möglichkeit, sich auf NRW zu konzentrieren, heißt es. Denn dort ist in einem Jahr Landtagswahl und die FDP will wieder in den Landtag einziehen. In Baden-Württemberg und Rheinland-Pfalz war ihr das zuletzt nicht gelungen. Auch im Bundestag sind die Liberalen nicht mehr vertreten.
1: Der ukrainische Präsident Selenskyj hat den jüngsten russischen Luftangriff auf die Hauptstadt Kiew verurteilt. Bei der Attacke sei ein ganzer Teil eines Wohngebäudes dem Erdboden gleichgemacht worden, sagte Selenskyj bei einem Besuch des Hauses. Nach Behördenangaben kamen dabei 24 Menschen ums Leben, fast 50 Bewohner wurden verletzt. Die russischen Streitkräfte hätten in den vergangenen 2 Tagen mit mehr als 1500 Drohnen angegriffen und auch Dutzende Raketen abgefeuert, so Selenskyj. Die Ukraine griff ihrerseits Ziele in Russland mit Drohnen an. Eine erste Untersuchung des toten Wals vor Dänemark hat noch nicht klären können, ob es dasselbe Tier ist, das vorher in Deutschland war. Das hat die dänische Naturschutzbehörde der ARD mitgeteilt. Vor etwa 2 Wochen hatte eine private Initiative den Buckelwal von der Wismarer Bucht in die Nordsee gebracht. Seitdem ist unklar, ob er lebt. Anne Bartram in Stockholm berichtet, warum es zu dem Wal vor der dänischen Küste noch keine Klarheit gibt.
5: Weil der tote Wal keinen GPS-Sender dabei hatte, mit dem man ihn identifizieren könnte. Und es wurden auch an dem Kadaver keine Körpermerkmale gefunden, die halt eindeutig zeigen würden, dass es derselbe Wal ist wie in Deutschland. Also zum Beispiel eine Verletzung an gleicher Stelle. Es kann aber weiter nicht ausgeschlossen werden. Von dem toten Wal wurden Proben entnommen und Forscher hoffen jetzt, dass sie durch diese Proben klären können, ob der Wal in Dänemark und der in Deutschland identisch sind. Bis es ein Ergebnis gibt, wird es aber laut der Naturschutzbehörde noch eine ganze Weile dauern.
1: Torhüter Manuel Neuer hat seinen Vertrag beim FC Bayern München verlängert. Wie der deutsche Rekordmeister bekannt gab, wird der 40-Jährige seine Karriere noch nicht beenden, sondern ein weiteres Jahr bei den Bayern spielen. Neuer ist seit 2011 Torwart der Münchner. Auch den Vertrag des Ersatzkeepers Sven Ulreich haben die Bayern bis Juni 2027 verlängert. Das waren die Nachrichten. Das Wetter in Norddeutschland. Heute Nacht im Osten meist trocken, von der Nordsee her Schauer, Tiefstwerte 8 bis 2 Grad. Morgen häufig Schauer, gebietsweise noch trocken, 12 bis 16 Grad. Am Sonntag dann überwiegend trocken bei 14 bis 18 Grad. Und am Montag von Westen her neuer Regen, im Osten länger freundlich bei Temperaturen zwischen 14 bis maximal 19 Grad. Es ist 18.05 Uhr.
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6: Nur 3 Aufführungen und dann mangels Erfolg abgesetzt. Was für ein trauriges Schicksal für Georg Friedrich Händels Oper Deidamia, seine 42. und letzte Oper. Das war 1741 in London. Bei der irischen Wexford Festival Opera im letzten Herbst dagegen wurde Deidamia bejubelt. Und genau diese Produktion in der Regie und unter der musikalischen Leitung von George Petru ist dann weiter nach Göttingen gezogen. Bei den internationalen Händel-Festspielen hat sie heute Premiere und mit NDR Kultur können Sie live dabei sein. Aus dem Deutschen Theater begrüßt sie Christiane Irrgang. Göttingen und Deidamia haben übrigens eine besondere Geschichte miteinander. 1985 erlebte die Oper hier ihre erste Darbietung in historischer Aufführungspraxis. Natürlich bei den Händel-Festspielen. Damals hatten sie noch kein eigenes Orchester. Inzwischen gibt es ja längst das FOG, das Festspielorchester Göttingen. In dieser Saison feiert es seinen 20. Geburtstag. Gestern mit einem Galakonzert, das wir ebenfalls aufgezeichnet haben und am Pfingstsonntag senden. Aber heute muss das Orchester wieder im Graben verschwinden, denn auch wenn das ungerecht ist, die Aufmerksamkeit konzentriert sich auf die Bühne. Und da gibt es diesmal eine Menge zu sehen. Der Regisseur George Petru und seine Bühnen- und Kostümbildnerin Georgina Germanou haben sich unglaublich viel fürs Auge einfallen lassen, ständig wechselnde Szenen, Farben und Lichtstimmungen. Die Handlung spielt im antiken Griechenland, auf der Insel Skyros. Aber in einer Parallelwelt mischen sich immer wieder moderne Touristen hinein. Sie sind mit Skyros Holidays unterwegs, um dem Mythos Griechenland nachzuspüren. Weil Sie als Audiopublikum das alles aber nicht sehen können, konzentrieren wir uns auf die Musik und das Libretto. Händels Deidamia, man kann übrigens auch Deidamia sagen, das wäre dann die griechische Aussprache, erzählt die Geschichte der gleichnamigen Gestalt aus der antiken Mythologie. Sie war die Tochter des Königs Lykomedes von Skyros und brachte ein Kind von Achilles zur Welt. Die Opernhandlung basiert auf den Geschichten über Achilles' Aufenthalt auf Skyros. Ein Orakel hatte nämlich vorausgesagt, dass Achilles sterben würde, wenn er am Trojanischen Krieg teilnehme. Um dieses Schicksal abzuwenden, hat sein Vater ihn als Mädchen verkleidet auf die Insel Skyros geschickt. Dort wächst Achilles gemeinsam mit Lykomedes Töchtern auf und verliebt sich in die älteste von ihnen, Deidamia. Sie erwidert seine Liebe. Doch als die Griechen sich zum Feldzug gegen Troja rüsten, verkündet ein Seher, die Stadt könne nur mit Achilles' Hilfe eingenommen werden. Daraufhin reist Odysseus nach Skyros, um Achilles aufzuspüren und ihn zum Beitritt in den Krieg zu bewegen. An dieser Stelle beginnt die Oper. Im ersten Akt erreicht die griechische Delegation die Insel. Aus Loyalität leugnet König Lykomedes, Achilles in Schutz genommen zu haben, erlaubt Odysseus aber, nach ihm zu suchen. Im Palast erwartet Deidamia sehnsüchtig die Rückkehr ihrer Freundin Pyrrha von einem Jagdausflug. Die begeisterte Schützin ist natürlich niemand anders als der getarnte Achilles. Deidamia wirft ihm vor, er liebe die Jagd mehr als sie. Er bestreitet das. Kurz darauf überbringt Deidamias Vertraute Nerea die Nachricht von der Ankunft von Fremden. Der zweite Akt beginnt in den Gärten des Palastes. Odysseus versucht, Deidamias Vertrauen zu gewinnen, aber sie weist ihn freundlich zurück. Achilles als heimlicher Lauscher ist fasziniert von der männlichen Ausstrahlung des Fremden, zugleich aber auch eifersüchtig. Zur Unterhaltung seiner Gäste hat König Lykomedes eine Jagd vorbereitet. Gefährlich. Deidamia befürchtet, dass Achilles sich in seiner Jagdbegeisterung verraten könnte. Unterdessen wird Nereia von Odysseus' Gefolgsmann Phönix umworben. Die beiden Frauen verabreden zum Schein, auf die Annäherungsversuche der Griechen einzugehen, um sie von Achilles abzulenken. Lykomedes selbst will aus Altersgründen nicht mehr an der Jagd teilnehmen. Er genießt die Ruhe und Zufriedenheit seiner späten Jahre und sieht gelassen seinem Ende entgegen. An dieser Stelle setzt der Regisseur George Petru eine Zäsur. Und weil wahrscheinlich nun alle endgültig auf die Musik warten, hier im Saal natürlich auch, nenne ich Ihnen nur noch die Interpreten. Sophie Juncker, Sopran, Dedamir, Bruno Dessa, Sopran, Achille, Niccolò Balducci, Countertenor, Ulisse, also Odysseus, Sarah Guilford, Sopran, Nerea, Rory Musgrave, Bariton, Fenice, Petros Magulas, Bass, Lycomede, dann natürlich das Festspielorchester Göttingen. Und dabei sind auch 8 Mitglieder aus dem Kammerchor der Universität Göttingen, die meist stumm als Touristen die Szene bevölkern. Und jetzt, noch nicht Vorhang auf und Bühne frei, aber Auftritt für den Dirigenten George Petro. Live aus Göttingen die Oper Deidamia von Georg Friedrich Händel, die Premiere der internationalen Händel-Festspiele Göttingen live auf NDR Kultur. Und der Dirigent hat jetzt sein Auftrittsstichwort nicht mitbekommen. Doch, da ist er. Es kann losgehen.

Verlockung ist das Motto der internationalen Händel-Festspiele Göttingen. Und heute werden wir verlockt, eine wenig bekannte Oper kennenzulernen, Deda Mia, Händels Abschied von der italienischen Opernbühne in London. George Petrou hat das Stück inszeniert und dirigiert, letztes Jahr bei der Wexford Festival Opera, dieses Jahr in Göttingen. Und NDR Kultur überträgt heute Abend die Premiere live aus dem Deutschen Theater. In den Solopartien Sophie Juncker, Sopran, Deda Mia, Bruno Dessa, Sopran, Achille, Niccolò Balducci, Countertenor Ulisse, alias Odysseus, Sarah Guilford, Sopran, Nerea, Rory Musgrave, Bariton, Fenice oder Phoenix, Petros Magoulas, Bass, Lycomede. Den Kammerchor der Universität Göttingen hat Antonius Adamska einstudiert, wobei die acht jungen

0: Männer und Frauen bisher nur als Statisten auf der Bühne erschienen sind, das aber dafür in jeder Szene als Touristen auf Griechenlandurlaub. Und wie immer mit dabei das Festspielorchester Göttingen. Die Gesamtleitung hat George Petru. Gestern Abend hat George Petru in der Göttinger Stadthalle das Galakonzert seines Festivalorchesters dirigiert zum 20-jährigen Bestehen. Und wie immer bei den internationalen Händel-Festspielen geht es Schlag auf Schlag weiter. Heute also die Premiere der Festivaloper. Und am Vormittag passte auch noch ein kurzes Interview mit NDR Kultur in den Zeitplan. Natürlich haben wir zuerst über die Auswahl dieser selten gespielten Oper Deidamia gesprochen.
1: Last year we did Tamerlano, which is like one of the biggest and most important mainstream.
2: Letztes Jahr haben wir Tamerlano gemacht, eines der größten und wichtigsten bekannten Meisterwerke von Händel. Es ist sehr populär und wird von großen Opernhäusern weltweit aufgeführt. Dieses Jahr haben wir eine Koproduktion mit der Wexford Festival Opera, die sich darauf spezialisiert hat, unbekannte Opern vorzustellen. Die künstlerische Leiterin schlug mir Deidamia vor. Und nach einigem Nachdenken habe ich gesagt, machen wir. Deidamia ist ein wundervolles Stück, aber es braucht eine besondere Behandlung, denn es ist die letzte Oper, die Händel in London komponiert hat. Danach machte er noch eine glänzende Karriere mit Oratorien, besonders den weltlichen. In Deidamia spüre ich bei Händel eine gewisse Enttäuschung, nicht unbedingt, weil er keine italienischen Opern mehr schreiben konnte, sondern eher, weil das Publikum sie nicht mehr wertschätzte. Das Publikum ist sehr empfänglich für Einflüsse und Moden. Rinaldo 1711 war ein Riesenerfolg in London und danach schrieb Händel 30 Jahre lang italienische Opern, mal erfolgreicher, mal weniger. Und irgendwann geht man zu dem nächsten Schritt über. Als Musiker bin ich dankbar dafür, denn so haben wir auch Händels großartige Oratorien. Aber wenn Deidamia die einzige erhaltene Händel-Oper wäre, würden wir trotzdem sagen, dass Händel zu den größten Opernkomponisten gehört. Nicht nur des 18. Jahrhunderts, sondern der gesamten Operngeschichte.
0: Wir haben ja gerade im zweiten Akt eine Arie des Königs Lycomedes gehört, in der er singt, sinngemäß, ich habe lange gelebt, ich bin zufrieden mit meinem Alter, ich sehe meinem Tod jetzt glücklich entgegen. Ich habe mich gefragt, spricht da so ein bisschen Händel durch ihn?
1: Could be, yes, I didn't think about it, but you're right.
2: Könnte sein. Ja, ich habe nicht daran gedacht, aber Sie haben recht. Vielleicht spricht Händel durch diese Arie seinen Abschied von der italienischen Oper aus. Wie bewusst das war, weiß ich nicht. Aber die Musik ist so beeindruckend und wunderschön geschrieben, ein sehr bewegender Abschied. Deshalb habe ich den ersten Teil auch mit dieser Arie enden lassen. Und es könnte stimmen, es ist Händels Abschied von der italienischen Oper.
0: Und gleichzeitig passt diese Oper ja sehr gut zu dem Göttinger Festival-Motto Verlockung, was ja nun überhaupt nichts mit Abschied und Ende zu tun hat.
1: Absolutely, absolutely. And it's a beautiful ancient Greek myth.
2: Ganz genau. Und es ist ein schöner antiker Mythos. Das Besondere an solchen Mythen, ob griechisch oder andere, ist, dass sie Themen behandeln, die auch heute noch aktuell sind. Deswegen habe ich die Inszenierung mit zwei Zeitebenen konzipiert, antike und moderne. Damit möchte ich die Gefühle der Menschen von vor 2, 3 oder 4.000 Jahren mit denen von heute verbinden. Und ich muss sagen, wir haben uns kaum verändert.
1: We haven't changed much, I have to say.
0: Dazu kommt ja noch, dass das Publikum von klassischen griechischen Stoffen gewöhnt war, dass da immer eine gewisse Erhabenheit herrschte, Götter und Helden. Und in dieser Oper wird ja das Drama eigentlich schon mit ein bisschen Komödie gemischt.
1: A little bit, but you know.
2: Ein bisschen schon. Aber wissen Sie, ich finde fast immer Komik im Drama, denn Drama besteht nicht nur aus Weinen. Das ist die Schönheit des Lebens und der Grund, warum wir überleben. Schmerz enthält auch Lachen und Lachen auch Schmerz. Man kann das nicht trennen. Grundsätzlich ist die Geschichte von Deidamia traurig. Deidamia bekommt ihren Liebhaber nicht. Achilles macht sich auf eine Reise, bei der ihn der Tod erwartet. Die Griechen ziehen in den Krieg, weil der trojanische Prinz die Frau ihres Königs entführt hat. Tatsächlich ging es aber um ehrgeizige Eroberungspläne. Und, wie wir wissen, haben Kriege immer finanzielle Gründe und dienen dem Profit. Diese Geschichten wiederholen sich bis heute.
0: Das Publikum hier im Saal erlebt heute Eine außergewöhnlich schöne Inszenierung, das Radiopublikum ja leider nicht. Es ist selten, dass man auf einer Opernbühne so viel Freude an schönen Bildern, schönen Farben, schönen Lichtstimmungen sieht. Das traut sich kaum ein Regisseur.
1: Yeah, I have been encountered many times with a schöne idea.
2: Ich habe oft mit dem Gegensatz zu kämpfen, ist es schön oder ist es modern? Dies ist eine moderne Inszenierung, keine barocke. Natürlich gibt es barocke Elemente darin, Perspektiven und Anspielungen an das Barocktheater. Aber ich würde nie eine reine barocke Inszenierung machen, weil das Publikum heute nicht dasselbe ist wie im 18. Jahrhundert. Die Zuschauer haben andere Perspektiven und Erfahrungen. Sie kennen moderne Inszenierungen, Filme und Theaterproduktionen. Die letzten 50 Jahre haben wir versucht, Authentizität zu entdecken und zu verstehen, wozu sie gut ist. Geht es darum, eine Situation exakt so wiederzugeben, wie sie vor 200 oder 300 Jahren war, oder darum, dass wir als moderne Menschen unsere Emotionen und Ästhetik darin wiederfinden? Wir nutzen historisch informierte Musikpraxis zwar als Grundlage, sprechen dabei aber ein modernes Publikum an. Eine moderne Inszenierung will also kein Museumsstück sein. Ob man die Geschichte im 18., 20. Jahrhundert oder in der Antike ansiedelt, sie kann trotzdem modern sein. Ich glaube, nur so kann Barockoper oder jede andere Oper heute funktionieren, indem sie die Codes nutzt, die das heutige Publikum versteht.
0: Und zumindest das Publikum bei der Wexford Festival Opera im Oktober letzten Jahres hat George Petrus Inszenierung sehr gut verstanden. Auch die Reaktionen der Kritiker waren geradezu hymnisch. Hier in Göttingen, bei den Händel-Festspielen, haben wir es ja mit einem besonders kenntnisreichen alte Musikpublikum zu tun. Aber die Zwischenbeifälle haben schon ihre eigene Sprache gesprochen. Live-Gäste für die Pause einer Opernübertragung zu gewinnen, ist meist nicht so einfach, weil sie ja alle auch im zweiten Teil wieder beschäftigt sein werden und die Pause dringend brauchen. Aber der Intendant der Göttinger Händel-Festspiele hat Zeit. Ich begrüße Jochen Schäfsmeier. Guten Abend.
3: Hallo, guten Abend.
0: Ich habe vorhin einen Gang durch die Göttinger Innenstadt gemacht und sah tatsächlich vor Reisebüros Plakate, die für griechische Inseln warben. Habt ihr das verabredet?
3: Also ich würde jetzt gerne sagen, ja, aber das wäre gelogen. Das ist, glaube ich, wirklich Zufall.
0: Wie präsent sind denn überhaupt die Festspiele in der Stadt und bei der Bevölkerung?
3: Also in diesem Jahr haben wir es wirklich sehr gut geschafft anzukommen. Wir haben so ein bisschen Glück im Unglück, dass wir Bauzäune mit großen Plakaten schmücken konnten. Und wir merken richtig, dass die Stadt Lust hat. Also viele Leute wollen kommen, ich werde darauf angesprochen und die Stimmung für Händel ist sehr, sehr gut im Moment.
0: Ihr macht euch ja auch immer viel Gedanken über ein attraktives Motto. In diesem Jahr Verlockung, das passt eigentlich immer, aber warum auf diese Saison besonders?
3: Naja, Verlockung war ging jetzt vor allen Dingen vom Messiah aus, wo es diese religiöse Verlockung gibt, das Versprechen nach Heil. Und natürlich bei Deidamia, wo Achilles ja so ein bisschen im Konflikt ist zwischen oder der Verlockung einerseits des privaten Glücks, auf der anderen Seite Ruhm und Ehre. Das waren so Themen, wo wir dachten, da spiegelt sich was. Grundsätzlich wollen George Petrou und ich eigentlich immer eher so Gedankenräume aufmachen, als dass wir wirklich sagen, wir haben ein, sagen wir mal, musikwissenschaftliches Thema, was wir abarbeiten. Und da ist Verlockung, lässt natürlich sehr, sehr viel Raum.
0: Ja, und zwar in diverse Richtungen. Also es ist ja sehr ambivalent. Verlockung kann etwas Schönes sein, etwas Schöpferisches, aber durchaus auch zur Sünde zum Beispiel.
3: Absolut. Und ich meine, das Spannende bei Verlockung, was mir aber auch erst so im Laufe der Zeit dann aufgefallen ist, zu Verlockung gehört immer eine Entscheidung. Und die Entscheidung trifft man selbst. Also Achilles überlegt sich dann ja irgendwie, macht er dieses oder macht er jenes. Und das finde ich natürlich das Spannende. Und das ist natürlich auch vielleicht das Spannende in der Jetztzeit. Auch jetzt sind wir ja Verlockungen ausgesetzt. Aber es ist ja immer die eigene Entscheidung, die letztendlich Ja oder Nein sagt.
0: Und er entscheidet sich ja für Krieg, Kampf. Ja. Heldentum. Das ist ein Thema, was uns ebenfalls im Festival noch in einigen anderen Veranstalten begegnet, zumindest der Krieg.
3: Der Krieg, ja, wir haben die Geschichte vom Soldaten von Strawinsky. Auch da war so ein bisschen der Hintergrund, dass wir gedacht haben, wenn Verlockung das Thema ist, dann kommt man an der Geschichte vom Soldaten eigentlich nicht vorbei. Wir kombinieren das mit einem Stück von Matthias Weckmann mit der Kantate »Wie liegt die Stadt so Wüste«. Und das beschäftigt.
0: Also Barockmusik dazu.
3: Das ist Barockmusik, ja. Das ist ja das Spannende bei Strawinsky, auch der eigentlich natürlich vor allen Dingen eine große Affinität zum Werk von Johann Sebastian Bach hatte. aber grundsätzlich auch zu der Barockmusik. Und dann dachten wir, das passt natürlich sehr, sehr gut. Und es ist thematisch natürlich auch sehr spannend zusammenzusetzen, zu sagen, der Teufel verlockt den Soldaten und man erlebt im Grunde genommen das Schreckliche vom Krieg oder auch das Letztendliche beim Teufel, bei der Geschichte vom Soldaten, die Aussichtslosigkeit, wenn man seine Kunst verschenkt.
0: Und der Krieg begegnet uns ja auch noch in einem Konzert mit dem Europäischen Hanse-Ensemble, der 30-jährige Krieg in dem Fall.
3: Genau, das war eigentlich auch noch in zwei, auch noch in Friedland sind wir auch noch dabei. Mit dem Hanse-Ensemble gedenken wir Blutpfingsten. Das war, jetzt muss ich kurz rechnen, 1626 muss das dann gewesen sein, 400 Jahre Blutpfingsten, wo die Bevölkerung von Hanmünden sehr blutig niedergemetzelt wurde. Da diesem Anlass wird gedacht in diesem Jahr. Und da ist das Hanse-Ensemble mit seinem Programm natürlich auch historisch genau richtig. Also das passt eigentlich wirklich da ganz gut.
0: Wir können ja noch auf sehr viele Konzerte hinweisen. Interessant finde ich auch eines, in dem einer der Stars des heutigen Abends, Bruno Dessart, noch mal zu erleben sein wird.
3: Ja, das ist eine Zusammenarbeit mit Dorothee Oberlinger und das ist wirklich eigentlich etwas, was wir geplant haben, bevor ich hierher gekommen bin. Also diese Idee, dieses Programm mit den beiden zu machen, das ist von 2000. Und dann kam Corona, dann hat das nie geklappt. Wir haben es immer probiert, dann hat man einen Termin nicht hingehauen. Und von daher bin ich sehr, sehr froh, dass wir das jetzt in diesem Jahr wirklich machen können.
0: Und eins von deinen Babys, ein Konzert, was dir besonders am Herzen lag, was du uns auch zur Aufnahme sehr empfohlen hast, konnten wir leider nicht realisieren. Da geht es um Brahms, Josef Joachim.
3: Ja, Shunsuke Sato kommt mit seiner Frau und spielt ein historisches Konzert nach, was Clara Schumann und Josef Joachim, jetzt muss ich nachgucken, in Berlin gegeben haben, 1856.
0: 65.
3: Das kann gut sein, den Zahlendreher bitte ich zu entschuldigen.
0: Vielleicht ist auch meiner.
3: Josef Joachim war ja auch in Göttingen. Wir hatten ja vor 2 Jahren schon mal ein Programm nachgespielt, was er damals mit Johannes Brahms hier gemacht hat. Und das ist jetzt so ein bisschen die Fortsetzung. Ich finde das deswegen spannend, weil Shunsuke Sato Barockmusik, die Josef Joachim gespielt hat, in dem Stil von Josef Joachim interpretiert. Das ist eigentlich eine ganz neue und spannende Form der historischen Aufführungspraxis.
0: So breit ist also das Spektrum der internationalen Händel-Festspiele Göttingen. Vielen Dank an Jochen Schäfsmeier, den Intendanten.
3: Sehr gerne.
0: Viel Freude am zweiten Teil wünsche ich dir auch noch. Aber wir haben ja jetzt gerade erst Halbzeit in der Pause unserer Live-Übertragung aus dem Deutschen Theater in Göttingen. Die Besetzung von Händels Oper Deidamia oder Deidamia, wir haben beides gehört, ist ungewöhnlich. Es gibt 4 Sopranpartien, von denen zumindest in dieser Inszenierung 2 an Männer gehen. Und zwar ausgerechnet die beiden berühmten griechischen Helden Achilles in der Oper Achille und Odysseus, italienisch Ulisse. Der Brasilianer Bruno Dessart singt tatsächlich mit einer natürlichen Sopranstimme, die bis zum 3-gestrichenen D reicht. Der Italiener Niccolò Balducci ist ein Countertenor, aber ebenfalls mit einem Sopranregister. Ich habe die beiden nach der Generalprobe ins Studio zu einem gemeinsamen Gespräch eingeladen und sie zuerst nach ihrer Vorstellung von einem Helden gefragt.
4: So I think that the concept of hero.
5: In der Antike war Heldentum untrennbar mit Virilität und kriegerischer Stärke verbunden. Heute sehe ich die wahre Stärke in anderen Bereichen, die mich inspirieren. Für mich ist eine alleinerziehende Mutter, die ihr Kind in einer sexistischen und schwierigen Welt durchbringt, eine Heldin. Oder ein Künstler, der seine Heimat verlässt, um in einer fremden Kultur mit einer neuen Sprache seinen Traum zu verfolgen. Das erfordert enormen Mut. Wir müssen nur die Augen aufmachen. Es könnte der Inhaber eines kleinen Ladens sein, der gegen Großkonzerne kämpft. Oder ich könnte meine Mutter erwähnen, meine Großmutter, meine Cousins, meine Tanten, aber auch meine Freunde. So viele von ihnen sind stark und leben ihre Träume. Eine meiner besten Freundinnen aus Brasilien hat sich hier in Deutschland jeden Cent mühsam abgespart, um heute an Häusern wie Covent Garden zu singen. Das ist wahres Heldentum.
4: That for me is an act of heroism.
0: Wie ist das für dich, Niccolò? Du stellst ja mit Odysseus jemanden dar, den man aus der Literatur kennt, von dem man eine Vorstellung hat, stark, unbesiegbar, mächtig, eben ein Held.
4: A bit I agree with what Bruno says, because
6: ich empfinde das ähnlich. Wenn ich an Helden denke, dann zuerst an meine Eltern. In meiner Heimat Apulien in Süditalien gab es kaum Möglichkeiten, Musik zu studieren. Da sie so fest an mich geglaubt haben, dass ich in die Ferne ziehen konnte, um meinen Weg zu gehen, um meine Erfahrungen zu machen, Das war ein heroischer Akt des Vertrauens. Mein Vater ist mein ganz persönlicher Held. Wenn ich logistische Probleme auf Reisen habe, zum Beispiel von Genf nach Göttingen kommen muss und die Flugverbindung schlecht ist, ist er der Erste, der sagt, ich miete ein Auto und fahre dich, egal wohin. Das ist total süß. Diese bedingungslose Liebe ist für mich heroisch.
4: And he is my hero.
0: Aber wenn ihr beide ganz andere Vorstellungen von Heldentum habt, als hier in dieser Oper dargestellt wird, ist es dann nicht schwierig, diese Figuren zu verkörpern?
4: It's difficult in the sense that we...
6: Das ist schwierig. Insofern wir die archaische Kraft dieser Figuren mit unseren täglichen Erfahrungen verknüpfen müssen. Für uns als Künstler geht es um die Stärke unseres Traums und den Willen, etwas zu vermitteln. Wenn man mit seiner Figur verbunden ist und der Drang, mit dem Publikum zu kommunizieren, groß ist, dann versteht man die Macht der Figur und wird auf der Bühne selbst zu einer Art Held.
7: I totally agree and I also think that you need to divide a little bit.
5: Ganz meine Meinung. Man muss das Schauspielen in zwei Schritte unterteilen. Zuerst geht es darum, das Gefühl in einer Szene zu verstehen, egal ob sie sich um Heldentum oder etwas anderes dreht. Letztlich sind die Gefühle dieselben wie heute. Eifersucht, Wut, Freude, Müdigkeit und so weiter. Diese Gefühle muss man authentisch rüberbringen. Der zweite Punkt ist, wie man diese Gefühle auf einer bestimmten Bühne zeigt. Wir haben uns für ein bestimmtes Setting entschieden. Aber man kann ja auch ein ganz anderes spielen, zum Beispiel weit weg von der griechischen Mythologie, je nachdem, was der Regisseur will. Wenn man beides zusammennimmt, fällt es leichter, die Verbindung von den Gefühlen damals und heute zu sehen. Aber dann stellt sich die Frage, warum führen wir Opern auf, die vor 200, 300 oder 400 Jahren komponiert wurden? Die Antwort ist, dass menschliche Gefühle zeitlos sind. Die Darstellung muss aber angepasst werden. Eifersucht zum Beispiel würde man heute wohl anders darstellen, weniger aggressiv. An einigen Stellen in unserer Produktion dachte ich, das geht jetzt aber ein bisschen weit oder ist nicht mehr angemessen. So würde ein Mann sich einer Frau gegenüber nicht benehmen. Das kann man diskutieren, aber die Grundgefühle bleiben gleich, auch in der griechischen Mythologie. Also besteht die Aufgabe der Schauspieler darin, diese Gefühle glaubhaft auf die Bühne zu bringen.
7: We have the challenge to play these characters.
4: Regarding the emotions, George, in this case, our director and our conductor.
6: George Petrou hat sich entschieden, Vergangenheit und Zukunft zu kombinieren. Und ich finde, das funktioniert sehr gut. In einer meiner Szenen mit Deidamia geht es um Eifersucht. Gleichzeitig sind da die Touristen und eine der Frauen entdeckt durch ihr Smartphone, dass ihr Mann sie betrügt. Dieselbe Emotion, nur anders ausgedrückt.
7: And then you create a bridge between two different worlds.
5: Man kann also eine Brücke schlagen zwischen zwei Welten, der historischen oder mythologischen und der heutigen, und erkennen, dass sie sich eigentlich nicht so sehr unterscheiden. Das hilft auch, die Musik besser zu verstehen, weil sie einerseits an Alltagssituationen anknüpft, uns andererseits aber auch in vergangene Zeiten versetzt. Es ist, als würde man irgendwie hin und her durch die Zeit reisen.
0: Was vielleicht anders ist oder anders war damals, die ganze Handlung steht ja im Schatten einer Weissagung. Ein Orakel prophezeit, dass Achilles im Kampf um Troja sterben wird. Man kann seinem Schicksal also nicht entkommen. Denkt man heute auch noch so?
7: We could either play the fatalistic and the negative force somehow.
4: Karma.
7: Yeah, Karma or...
5: Man könnte es Schicksal oder Karma nennen, aber übertragen auf unsere Gesellschaft sehe ich darin etwas anderes. Wir leben oft so, als würde uns das Ende nicht betreffen. Wir erschaffen uns Blasen. Achilles versuchte auf der Insel Skiros als Frau verkleidet in einer Blase zu leben, um den Krieg zu ignorieren. Das tun wir heute auch. Wir blenden Armut oder weit entfernte Kriege aus, um unseren Alltag zu bewältigen. Während der Pandemie haben viele Menschen irgendwann aufgehört, Nachrichten zu lesen, um sich in ihrer eigenen Sicherheitsblase zu schützen. Das Orakel ist für mich ein Symbol für das, was außerhalb unserer komfortablen Insel passiert. Wir wissen, dass Menschen sterben, doch gehen wir ins Theater und verbreiten Botschaften der Liebe. Dieser Kontrast ist hochinteressant.
7: How interesting is this relation?
0: Aber wenn wir nochmal zu der Oper zurückkommen, Achilles wirkt ja in seiner Bubble nicht gerade sehr glücklich. Wir erleben ihn als einen sehr jungen Mann. Er benimmt sich manchmal geradezu zotig, er schmollt, er fuchtelt mit dem Schwert herum und kann es gar nicht abwarten, seine Mädchenkleider loszuwerden. Also glücklich ist er in dieser kleinen Welt ja nicht.
7: I think you are right. It's not a nice bubble.
5: Ja, das stimmt. Aber man muss auch bedenken, dass Achilles Charakter stark von einem egoistischen Konzept, von Ehre und Männlichkeit geprägt ist. Etwas, was wir heute hinterfragen könnten. Und am Ende will er das auch loswerden. Aber dem Mythos zufolge wollte er eigentlich gar nicht nach Troja. Er hat sich über 10 Jahre lang vor dem Krieg gedrückt. Also einerseits will er Ruhm und Ehre im Krieg, andererseits auch nicht. Es ist ein zwiespältiges Gefühl. Als Schauspieler versuche ich, diese beiden Seiten von Achilles zu zeigen. Ich spiele ihn gerne mit einer fast sadistischen Note. Er fühlt sich zwar nicht wohl in seiner Verkleidung als Frau, aber er nutzt sie trotzdem, um zu verführen und zu manipulieren. Während Deidamia die Gefahr spürt und Angst hat, spielt Achilles mit der Situation, weil er sie ohnehin nicht ändern kann. Es gibt eine interessante Szene im zweiten Akt, wenn Achilles und Odysseus miteinander kämpfen. Ich musste in dem Moment lachen, weil Deidamia dich beobachtet. Die ganze Szene schwankt zwischen Aggression, ich will dich schlagen und gleichzeitig verführen. Als Schauspieler ist das super herausfordernd, so schnell zwischen den Rollen zu wechseln. Mal Mann als Frau, dann Frau. Man muss auf 3 Ebenen überzeugen. Wie siehst du das?
7: How do you see this?
4: I feel what you mean, because now from... We did already a few times this show.
6: Ich verstehe, was du meinst. Wir haben die Inszenierung ja schon ein paar Mal gespielt und ich sehe, wie du Achilles darstellst. Das passt sehr gut. Deidamia hat nicht das Gefühl, ihn wirklich kontrollieren zu können. Und du hast recht, er kennt sein Schicksal. Das Orakel hat ihm etwas gesagt, aber am Ende sagt er, mir egal. Ich denke, wie er mit dieser Gewissheit umgeht, passt sehr gut zu allen Figuren der Oper. Er ist sich seiner Zukunft bewusst, aber er scheidet sich trotzdem. Jetzt ist meine Zeit zu leben.
4: Okay, now it's my time to live.
0: Und welche Funktion hat Odysseus, der ja ein offenbar älterer und erfahrener Mann ist, in diesem ganzen Verwirrspiel, in diesem Gefüge?
4: Ulysses, as you know, it's described always in history, like
6: Odysseus wird in der Geschichte oft beschrieben als einer, der kein Krieger ist, sondern mehr ein Manipulator, der seine Ziele verfolgt. Zu Beginn der Oper kommt er unter dem Vorwand, dass er Achilles finden und überzeugen soll, den Krieg gegen Troja anzuführen. Aber eigentlich hat Odysseus doch ganz andere Absichten im Sinn. In der Oper erfahren wir es nicht, aber wahrscheinlich bekommt er nach dem Krieg eine Art von Belohnung.
4: Reward. Ja, another kind of reward.
7: I also think that the figure of Ulysses can bring a contrapoint.
5: Ich sehe Odysseus fast als einen Kontrapunkt zu Achilles. Man könnte sagen, sie sind quasi derselbe Charakter, aber in unterschiedlichen Lebensphasen. Odysseus kommt aus der Zukunft, die Achilles nie erleben wird, weil er sterben wird. Deshalb hat Achilles den Krieg wohl auch abgelehnt. Er spürt sein Schicksal. Odysseus symbolisiert die Zukunft, die Achilles nicht hat. Aber beide haben die gleichen Werte und den Wunsch nach Ruhm. Es ist fast eine Onkel-Neffe-Beziehung. Achilles versucht sogar, Odysseus zu provozieren und in der Verkleidung als Frau zu verführen, weil er spürt, ich bin wie du.
0: Interessant ist ja auch, und das vereint sie ja ebenfalls, dass beide Männer Sopran singen. Und dann haben wir noch 2 weibliche Soprane dazu. Also eine ursprünglich für einen Kastraten geschriebene Rolle,
4: ja.
0: Dann eine für eine Frau geschriebene Rolle, denn Achille wurde ja in London bei der Uraufführung von einer Frau gesungen und 2 echte Frauen. Wie macht Händel es, wie macht ihr es, dass es trotzdem sehr unterschiedliche Charaktere sind?
7: That's a very good question, actually. I never thought about.
5: Sehr gute Frage. Darüber habe ich ehrlich gesagt noch nie nachgedacht. Betrachten wir es mal ganz rational. Zum Beispiel die Größe der Figur oder den Umfang der Musik, die Händel für sie geschrieben hat. Beide Figuren sind sehr wichtig für die Geschichte. Das Ganze basiert ja auf dem Dreieck Deidamia, Achilles und Odysseus. Odysseus hat aber die größere Partie, mehr Arien, mehr zu singen. Man merkt, dass Händel wahrscheinlich entweder eine Vorliebe für den Sänger oder für die Figur hatte. Beides ist möglich.
0: The singer probably.
7: Most probably.
5: Wahrscheinlich ja, die Stimmlagen sind zwar ähnlich, aber die Klangfarben unterscheiden sich natürlich, genau wie bei uns. Wir könnten beide dieselbe Rolle singen, aber durch unterschiedliche Stimmen klingt sie immer anders.
4: I'm thinking about the fact that it's really weird in this specific opera that...
6: Ich denke gerade darüber nach, wie eigenartig das ist. In dieser Oper ist Odysseus zwar die männliche Hauptrolle, aber er ist nicht der Liebhaber. Normalerweise, laut Opernkonvention, hätten Deidamia und Odysseus ein Paar sein müssen. Vielleicht hängt es damit zusammen, dass der Sänger des Odysseus, der Kastrat Andreoni, damals sehr wichtig war. Und womöglich gab es da ein Gerangel zwischen den Sängern oder Deals nach dem Motto, ich gebe dir eine Arie, dafür gibst du mir zwei Fische. Das zeigt, wie speziell diese Oper von Händel ist, aber man muss immer seinen eigenen Weg finden, um die Rolle zum Strahlen zu bringen. Ich habe als Odysseus zwar schöne, pathetische Arien, aber es ist schwierig, weil ich Liebe in einer eher platonischen Form ausdrücke. Ich lebe sie nicht wirklich.
5: Oder du bist ein weiser Mann. Ja, der Weise, der über Liebe spricht, ist wie jemand aus einer anderen Zeit.
6: Genau. Am Anfang, als ich diese Arien gesungen habe, dachte ich nur, was sage ich da eigentlich, was soll das? Es sind 10 Minuten lange Arien, sehr lang, und ich wende mich an Deidamia, um sie zu überzeugen, dass sie Achilles sowieso lieben wird. Eine ziemlich seltsame Beziehung zwischen uns, aber auch interessant. Das habe ich später mehr schätzen gelernt. Wahrscheinlich auch, weil Bruno als Achilles fantastisch ist. Du bist der perfekte Achilles. Wir sind gute Freunde, lieben uns auf der Bühne, und du passt stimmlich und vom Typ her ideal in diese Rolle. Auch wenn du eine Arie weniger hast als ich, funktioniert die Beziehung zwischen uns dreien. Man spürt, dass wir zusammenarbeiten, um die Geschichte zu erzählen. Für den Handlungsverlauf sind wir alle gleich wichtig.
4: In an equal way, important.
0: Wenn du es mal in einem Satz zusammenfassen solltest, worum geht es denn in dieser Oper?
8: I think it's fate. Destiny.
5: Ich denke um Schicksal, um Bestimmung. Wir nähern uns dem Schicksal aus verschiedenen Blickwinkeln. Liebe, Ehre, Ruhm, aber auch Tod und Eifersucht. Am Ende ist es doch das Schicksal. Und sobald du versuchst, deinem Schicksal zu entkommen, findest du verschiedene Wege auf deiner Reise und dann hast du Spaß oder auch nicht. Aber wie das Sprichwort sagt, alle Wege führen nach Rom. So ist es auch mit dem Schicksal. Es bringt dich dorthin, wo du hingehörst. Deidamia, Odysseus, Achilles und die anderen Figuren. Und ihr Schicksal ist eng mit unserem Leben heute verbunden.
4: I think that I would say the personal goals.
6: Ich würde sagen, jeder Charakter hat persönliche Ziele, die den Plot vorantreiben. Deidamias Traum ist es, Achilles bei sich zu haben. Gleichzeitig gefällt es ihr aber, dass er als Frau verkleidet ist. Und dann ist da noch die Beziehung zu Nerea, ihrer Freundin und Dienerin, die wirklich bemerkenswert ist.
4: Exactly.
6: Genau. Mein Ziel als Odysseus könnte sein, Achilles zu überzeugen, mir zu folgen. Aber es steckt mehr dahinter, ein Hintersinn. Jeder Charakter verfolgt persönliche Ziele, die er am Ende der Oper erreichen will. Wahrscheinlich ist Nerea die Einzige, die ihr Ziel erreicht. Sie bleibt bei Deidamia, da Achilles sterben wird.
5: In der griechischen Mythologie wird mit den Themen Homosexualität und Lesbentum ganz anders als heute umgegangen. Es ist alles viel durchlässiger.
0: Aber ihr spielt damit ja in dieser Inszenierung.
4: Ja, yeah. Yeah. Of course. And that's why we love this kind of.
6: Genau deshalb lieben wir diese Inszenierung, weil sie viele Lesarten zulässt. Man kann die offensichtliche Geschichte sehen, den Plot und die Worte, aber darunter liegen viele weitere Ebenen, die wir dem Publikum näher bringen wollen. Das Ziel ist, jedem eine persönliche Vorstellung davon zu ermöglichen, wie das Schicksal sich verändern könnte.
8: You know one thing that I love? It's the very, very final scene.
5: Ich mag besonders die letzte Szene mit dem Chor. Spoiler, ich sterbe am Ende. Ich starte schon tot, werde wieder lebendig und sterbe dann erneut, was in der Ouvertüre bereits angedeutet wird. Die letzte Szene zeigt alle auf dem Schiff, während der Chor singt und Kriegsszenen auf einen Vorhang projiziert werden. Für mich ist das spannend, weil es zeigt, was aus Achilles' Vorstellung von Ehre, Ruhm und Krieg geworden ist. Früher war Krieg eine Ehre. Man war stolz, zu töten und zu zerstören. Leider glauben das manche im 21. Jahrhundert noch immer. Schrecklich, aber wahr. Und es ist interessant, was George sich für dieses Finale ausgedacht hat. Achilles erkennt, wie diese Idee die Menschheit verändert hat. Statt Ruhm sehen wir Bilder vom Ersten und Zweiten Weltkrieg und anderen modernen Kriegen. Und dann denkt Achilles, das war nicht das, was ich mir vorgestellt habe.
8: Was expecting to leave and do and yeah.
0: So hatte ich mir das nicht vorgestellt. Die bittere Erkenntnis des griechischen Helden Achilles am Ende von Händels Oper Deidamia. Und übrigens auch meine. Für ein wirklich schönes Gespräch mit Sophie Juncker, der Sängerin der Deidamia, hatte ich gestern mein bestes Schulfranzösisch hervorgeholt. aber die Aufnahme ist leider in den Tiefen eines abgestürzten Computers verloren gegangen. So hatte ich mir das nicht vorgestellt. Ein Glück also, dass Bruno Dessa und Niccolò Balducci so viel über ihre Rollen zu erzählen hatten. Wir kommen nun zum zweiten Teil und der beginnt wieder mit einer Inhaltsangabe. Während der Jagd beobachtet Odysseus das wundersam kräftige und geschickte Mädchen Pyrrha. Er ist überzeugt, dass es sich bei ihr in Wahrheit um den verkleideten Achilles handelt. Bei der ersten Gelegenheit macht der Pyrrha eine vorgetäuschte Liebeserklärung. Achilles geht belustigt darauf ein, obwohl oder gerade weil Deidamia in Hörweite ist. Nach Odysseus Abgang fällt sie natürlich wütend über Achilles her. Er setze seine Tarnung und ihr beider Glück aufs Spiel. Der dritte Akt beginnt mit dem zweiten Paar, Phönix und Nerea, also den Vertrauten von Odysseus und Deidamia. Phönix setzt sein Liebeswerben fort. Unterdessen haben die beiden Männer aber längst einen Plan ausgeheckt, um Achilles Tarnung aufzudecken. Sie präsentieren den Hofdamen eine Truhe mit Stoffen, Bändern und anderen schönen Dingen. Doch dazwischen sind ein Helm, ein Schild und ein Speer versteckt. Und genau danach greift Achilles. Plötzlich ertönen Kriegstrompeten. Achilles zieht kampfbereit das Schwert und verrät sich damit selbst. Als Odysseus ihn auffordert, mit dem griechischen Heer gegen Troja in den Krieg zu ziehen, schließt der junge Mann sich begeistert an. Deidamia verflucht Odysseus dafür, ihr Glück zerstört zu haben und vertraut sich ihrem Vater Nikomedes an. Der hat einst selbst wegen eines Kriegszuges seine Penelope verlassen müssen und spricht klare Worte. Du kannst ihn gerne lieben, aber nur bis zu seiner Abreise. Denn laut Prophezeiung wird Achilles in Troja sterben. Die Aussicht auf Ruhm und Ehre für ihren Geliebten kann Deidamias Wut und Verzweiflung natürlich nicht beschwichtigen. Währenddessen ist Phönix bei Nerea erfolgreicher. Nachdem alle operntypischen Missverständnisse beseitigt sind, verloben sie sich. Im letzten Bild übergibt Nikomedes Achilles den Griechen und seine Tochter an Achilles. Aber wir wissen aus der Geschichte, dass dieses Glück nicht von Dauer sein wird. Achilles tötet zwar im Trojanischen Krieg den Helden Hektor, aber dann wird der fast Unverwundbare von einem Pfeil getroffen an seiner sprichwörtlichen Achillesferse und stirbt. Auch bei Händel steht das Happy End also auf sehr wackeligen Beinen. Live aus dem Deutschen Theater in Göttingen hören wir jetzt auf NDR Kultur den zweiten Teil von Georg Friedrich Händels letzter Oper Deidamia. Mit Sophie Juncker in der Titelpartie, außerdem Niccolò Balducci, Countertenor als Odysseus oder Ulysse, Bruno Dessa, Sopran, Achilles, Sarah Guilford, Sopran, Nerea, Rory Musgrave, Bariton, Phönix und Petros Magoulas, Bass. Die Mitglieder vom Kammerchor der Universität Göttingen dürfen nun auch ein bisschen singen. Bisher haben sie in den verschiedenen Bildern eine Gruppe von Touristen gegeben, die Griechenland und dem Mythos Griechenland auf die Spur kommen wollten, die Strandpartys gefeiert haben, die gezeichnet haben, die sich gesonnt haben, was Touristen im Urlaub eben alles so machen. Im Orchestergraben des Festspielorchester Göttingen, das gestern in der Stadthalle bei einem Galakonzert anlässlich seines 20. Geburtstags gefeiert wurde, damals waren es doppelt so viele Menschen ungefähr, denn man hatte alle ehemaligen eingeladen und viele waren dieser Einladung natürlich gefolgt zu dieser festlichen Gelegenheit. George Petru, der künstlerische Leiter der internationalen Händel-Festspiele, hat gestern dirigiert, er ist auch heute wieder mit dabei, denn die Opernpremiere ist natürlich in jedem Jahr Chefsache. Aber wie gesagt, er dirigiert nicht nur, er hat die Oper auch inszeniert und zusammen mit Georgiana Germanou, der Bühnen- und Kostümbildnerin, ganz wunderschön ausgestattet. Und jetzt hört es sich so an, als seien die Musiker fertig mit Stimmen. Deswegen freuen wir uns auf den zweiten Teil, der mitten im zweiten Akt beginnt. Und der dritte Akt gehört auch dazu. Georg Friedrich Händels Oper Deidamia live aus Göttingen.

Applaus im Deutschen Theater in Göttingen. Das war die Oper Deida Mia von Georg Friedrich Händel. Und am Schluss hat uns der Komponist endlich auch noch Duette in verschiedenen Konstellationen und eine große Ensemble-Szene spendiert. Allerdings zu Projektionen von fallenden Bomben und einstürzenden Gebäuden. Und das letzte Bild ist unmissverständlich. Achilles liegt tot am Boden. Ein begeistertes Premierenpublikum. Applaus gibt es jetzt für die Mitglieder des Kammerchors der Universität Göttingen. Sehr spielfreudige Statisten und am Ende auch Sänger. Dann der irische Bariton Rory Musgrave als Phönix oder Felice. Der Bassist Petros Magoulos von der griechischen Nationaloper sang König Nikomedes. Dem norddeutschen Publikum ist er vielleicht noch bekannt aus seiner Zeit als Ensemblemitglied in der Kieler Oper. Die temperamentvolle, rothaarige Nerea, verkörpert von der britischen Sopranistin Sarah Guilford. Und hier kommt Bruno de Sá, Achilles, brasilianischer Sopranist. Vor 4 Jahren erstmalig in Göttingen und am kommenden Freitag zusammen mit Dorothee Oberlinger. Nicolo Balducci, italienischer Countertenor, blutjung, hat bereits die Opernbühnen im Sturm erobert. Und hier die Titelheldin Sophie Juncker, die belgisch-französische Sopranistin. Die Rolle der Deida Mia hatte Händel für die Sängerin Elisabeth Duparc kreiert, La Francesina genannt. Und ihr hat Sophie Juncker vor 5 Jahren ein ganzes CD-Album gewidmet. Deida Mia war Händels letzte Oper, bevor er sich ganz dem Oratorium zuwandte. Auch das wieder sehr erfolgreich. Sein vielleicht bekanntestes und beliebtestes Oratorium ist der Messias. Das steht am Pfingstsonntag, am 23. Mai, auf dem Programm der Göttinger Händel-Festspiele. Auch dabei übernimmt Georges Petrou die Leitung des Festspielorchesters Göttingen, kurz FOG. Sie gehört seit 20 Jahren zu den Stars der Festspielfamilie, länger als alle anderen Beteiligten an dieser Produktion von Deida Mia. Aber trotzdem müssen die Musikerinnen und Musiker mit dem Beifall noch ein ganz klein bisschen warten, denn noch sind die Solisten an der Reihe. Und jetzt machen Sie Platz für Georges Petrou, den Dirigenten und Regisseur, der den Jubel der Menge genießen darf. Und jetzt auch seinem Orchester den verdienten Applaus zukommen lässt. Eine wirklich gelungene, stimmige Inszenierung haben wir in den letzten Stunden gesehen. Und musikalisch, schauspielerisch war es ein ganz großartiger Abend. Die nächsten Aufführungen können Sie morgen um 18 Uhr, am Montag um 15 Uhr und dann noch zweimal zu Pfingsten erleben, jeweils im Deutschen Theater in Göttingen. Auch die beliebte Oper auf der Leinwand wird es wieder geben. Deida Mia für alle, aber erst Anfang September im Freibad Brauweg. Der Ton zu dieser Videovorstellung wird dann vom NDR kommen, von NDR Kultur. Und dafür waren heute zuständig Nils Nickel, Marcel Klapproth, Veronika Brinkmann und Wolfgang Wackeldehne Technik, der Toningenieur Martin Lohmann sowie Hans-Ulrich Bastin als Tonmeister. Aufnahmeleiter war Nils Schumacher. Ich bin Christiane Irrgang und freue mich auf ein Wiederhören am Pfingstsonntag, wenn wir ab 13 Uhr das gestrige Galakonzert des Festspielorchesters Göttingen senden.

Vielen Dank, Christiane Irrgang, für diese lebhafte und lebendige Live-Übertragung von den internationalen Händel-Festspielen aus Göttingen aus dem Deutschen Theater der Stadt. Christiane Irrgang hat ja zu Beginn schon darauf hingewiesen, das Festspielorchester Göttingen feiert in diesem Jahr seinen 20. Geburtstag. Das Galakonzert gestern in der Stadthalle haben wir aufgezeichnet und senden es in 9 Tagen am Pfingstsonntag ab 13 Uhr. Darin dann unter anderem die Feuerwerksmusik von Händel, dazu Suiten von Rameau und Bach. Hier auf NDR Kultur haben Sie nun noch bis 23 Uhr Gelegenheit, Aufnahmen von den Händel-Festspielen zu hören. Und dazu begrüßt Sie herzlich Felix Bastian Sprung am Mikrofon. Hören wir zu Beginn eine Aufnahme, die auf den Tag genau 10 Jahre alt ist. Am 15. Mai 2016 entstanden bei den internationalen Händel-Festspielen. Eine Aufnahme natürlich mit dem Festspielorchester Göttingen und den Solisten Kate Clark und Brian Berryman Flöte, Elizabeth Blumenstock Violine und Lawrence Cummings am Cembalo. Er hatte auch die Leitung des Orchesters. Georg Friedrich Händels Wassermusik.

Beifall für das Festspielorchester Göttingen unter Leitung von Lawrence Cummings am 15. Mai 2016, also vor genau 10 Jahren. Das war Georg Friedrich Händels Wassermusik. Eine jüngere Zeitgenossin Händels war Wilhelmine von Bayreuth, geboren 1709 und gestorben 1758, also ein Jahr vor Händel. Wir hören von Wilhelmine von Bayreuth ein Cembalo-Konzert in G-Moll, aufgenommen bei den Festspielen 2022. Das Orchester diesmal unter Leitung von George Petru, der auch unsere Live-Übertragung zu Beginn des heutigen Abends dirigiert hat. Wer den Solopart spielt, wurde damals leider nicht ins Programm gedruckt.

Das war ein Cembalo-Konzert in G-Moll von Wilhelmine von Bayreuth. Hören wir gleich noch eine weitere Aufnahme vom Gala-Konzert am 19. Mai 2022 mit dem Festspielorchester Göttingen unter George Petru. Händels Concerto Grosso in G-Dur, Werkeverzeichnis 314.

Nach unserer Live-Übertragung von den internationalen Händel-Festspielen Göttingen brachten wir auf NDR Kultur noch Aufnahmen mit dem Festspielorchester. Zuletzt Händels Concerto Grosso G-Dur, Werkeverzeichnis 314, unter der Leitung von George Petru. Die Technik betreute Burak Caner und am Mikrofon war für Sie Felix Bastian Sprung. Bis zu den 23 Uhr Nachrichten noch der dritte Satz aus Händels Orgelkonzert D-Moll, Werkeverzeichnis 309. An der Orgel Jürgen Essel und am Pult Lawrence Cummings. Eine Aufnahme von 2014. Das Team von NDR Kultur wünscht Ihnen eine gute Nacht.

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1: Um 23 Uhr mit Emily Seidel. Bei der FDP ist der Streit um die künftige Führung entschieden. NRW-Landeschef Höhner hat seine Kandidatur für den Bundesvorsitz zurückgezogen und will FDP-Vize werden. Aus Berlin Dietrich Karl-Meurer.
2: Damit bleibt Wolfgang Kubicki der einzige Kandidat für den Parteivorsitz. Der langjährige FDP-Vize will sich Ende Mai auf dem Bundesparteitag wählen lassen. Höhne und Kubicki sagten der FAZ, sie hätten den Schritt gemeinsam vorbereitet. Beide wollten die Partei wieder stärken und die Kräfte in der FDP bündeln. Die Liberalen stecken seit Monaten in einer schweren Krise. Bei der Bundestagswahl scheiterte die FDP an der 5%-Hürde und zog nicht mehr in den Bundestag ein.
1: Die aktuell geltende Waffenruhe zwischen dem Libanon und Israel wird möglicherweise verlängert. Nach Angaben des US-Außenministeriums soll sie für weitere 45 Tage gelten. Das teilte ein Sprecher nach zweitägigen Verhandlungen der beiden Länder in Washington mit. Eine Bestätigung der pro-iranischen Hisbollah gibt es nicht. Trotz der Waffenruhe war der gegenseitige Beschuss zwischen der Miliz und Israel weitergegangen. Eine erste Untersuchung des toten Wals vor Dänemark hat noch nicht klären können, ob es dasselbe Tier ist, das vorher in der Ostsee gestrandet war. Das hat die dänische Naturschutzbehörde der ARD mitgeteilt. Arne Bartram in Stockholm erklärt, warum es zu dem Wal vor der dänischen Küste noch keine Klarheit gibt.
3: Weil der tote Wal keinen GPS-Sender dabei hatte, mit dem man ihn identifizieren könnte. Und es wurden auch an dem Kadaver keine Körpermerkmale gefunden, die halt eindeutig zeigen würden, dass es derselbe Wal ist wie in Deutschland. Also zum Beispiel eine Verletzung an gleicher Stelle. Es kann aber weiter nicht ausgeschlossen werden. Von dem toten Wal wurden Proben entnommen. Und Forscher hoffen jetzt, dass sie durch diese Proben klären können, ob der Wal in Dänemark und der in Deutschland identisch sind.
1: Bei den Filmfestspielen in Cannes ist der Schauspieler John Travolta mit der Ehrenpalme für sein Lebenswerk ausgezeichnet worden. Der Preis sei größer als ein Oscar, sagte der 72-Jährige, der von der Ehrung überrascht wurde. Er war Ende der 1970er Jahre mit Filmen wie Saturday Night Fever und Grease zum Weltstar geworden. In Cannes wurde am Abend Travoltas Regiedebüt Nachtflug nach L.A. gezeigt. Das waren die Nachrichten. Das Wetter in Deutschland. In der Nacht häufig trocken, später im Südwesten Schauer, Tiefstwerte 8 bis 0 Grad. Morgen dann zeitweise heiter, vermehrt Schauer und vereinzelt Gewitter, Höchstwerte 10 Grad an den Alpen bis 17 Grad in der Lausitz. Am Sonntag überwiegend trocken, im Westen später Schauer, 13 bis 19 Grad. Und am Montag dann im Osten freundlich, im Westen Schauer und Gewitter möglich, dann bei Temperaturen zwischen 13 bis maximal 21 Grad. Es ist 23.03 Uhr.
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4: Zwischen Mingus, Zappa und Weil passt ein ironischer Pfeil. Den schoss Carla Bley 60 Jahre lang dem Jazz mit Freude ins Fleisch. Zum Glück für alle Beteiligten endete ihr erstes Engagement als Barpianistin nach nur einer Woche. Sie hatte ein zu kleines Repertoire und zu große Ansprüche, konnte nur Stücke spielen, die sie mochte. In den 1960er Jahren begann Bley dann Musik zu schreiben. Im Jazz Composers Orchestra und in Charlie Haydens Music Liberation Orchestra, vor allem aber in ihrer The Very Big Carla Bley Band gerbte, kratzte und kraulte die am 17. Oktober 2023 verstorbene US-Amerikanerin dem Jazz das Fell. Im feinen Takt der Ironie, zu Carla Bleys 90. Geburtstag am 11.05. gibt's heute Highlights aus ihren drei Besuchen bei der NDR Big Band zu hören. Dazu begrüßt sie Henry Altmann.

Carla Bley's Fast Lane aus ihrem Zyklus Looking for America aus dem Jahr 2000, aufgenommen mit der NDR Big Band am 20. Oktober des nämlichen Jahres. Der Ansatz der am 11. Mai 1936 in Oakland, Kalifornien geborenen Komponistin und Pianistin, der fuhr damals immer noch auf der Überholspur des Jazz. Abseits der bekannten Routen hatte Bley es geschafft, sich zum eigenen Aussichtspunkt hochzufahren, einem, der einen ironischen Rundumblick auf Bekanntes und Unbekanntes bot. Diese Gipfelbesteigung war auch das Resultat gescheiterter Versuche. Als Kind erlebte Carla Bley, wie sie sagte, viele schlechte Schüler ihres Vaters, eines Musiklehrers. Und das habe ihren Sinn für Pretty Ugly geschärft, die Schönheit im Hässlichen.

Who Will Rescue You? Fragte Carla Bley im Jahr 2000 mit der NDR Big Band. Ihr Vater war ja auch Organist und Chorleiter an einer Kirche. Auf dem live in Perugia aufgenommenen Album Goes to Church, da floss 1996 viel aus diesem Umfeld ein, auf Bley-Weise versteht sich. Was eine damals 17-Jährige nicht davon abhielt, abzuhauen, nach New York. Das Epizentrum des Jazz freilich, das hatte nicht gerade auf eine mäßige Pianistin gewartet. Carla Bley verbrachte zwar Jahre in den angesagten Clubs der Stadt, im Birdland, im Five Spot und in Basin Street, allerdings um Zigaretten zu verkaufen oder sich Besuchern als Fotografin anzubieten. Auch das mit bescheidenem Erfolg. Vor lauter Zuhören kam sie nämlich kaum zum Zug. Auch ein Engagement als Barpianistin wurde nach nur einer Woche zur Erleichterung aller Beteiligten beendet. Bley sagte, sie konnte zu wenig und wollte zu viel, vor allem aber wollte sie keine Musik spielen, die sie nicht mochte. In ihrer Suite Appearing Nightly at the Black Orchid erinnerte sie sich an diese Zeit.

0: allnächtliches Erscheinen in der schwarzen Orchidee, Appearing Nightly at the Black Orchid, so ein Titel konnte nur Carla Bley einfallen, der bei der Komposition dieser Suite eingefallen war, wie ihre kurze Bar-Pianistinnenkarriere eingefallen war. Als Carla Bley ihren Titel dann 50 Jahre später mit der NDR Big Band bei der Jazz Baltica 2006 noch in Salzau aufführte, griff sie schon viel häufiger als früher in die Tasten, wie hört es eben in zurückgenommen gekonnter Manier à la Count Basie oder Duke Ellington.
1: I'm not a performer.
2: Ich bin keine Interpretin. Ich bin Komponistin und ich gehe auf die Bühne mit großen Schwierigkeiten. Aber ich liebe das Ergebnis.
1: But I love the result.
0: Für ihren ersten Ehemann, den Pianisten Paul Bley, hatte sie zu Beginn der 1960er Jahre begonnen, Stücke zu schreiben, skurrile kleine Schrollen, die in ihrer Harmonik und vom Ansatz her einfach anders waren, die Komponistin aber groß machten, und das nicht nur, weil sie ab 1964 mit Ehemann Nummer 2, dem österreichischen Trompeter Michael Mantler, eine Big Band leitete, das Jazz Composers Orchestra. 5 Jahre später folgte die Leitung des Charlie Haydens Music Liberation Orchestra und in Folge der Griff aufs ganz Große. 3 Jahre, von 1968 bis 1971, dauerten die Aufnahmen zur Jazzoper Escalator Over the Hill, ein Mix aus Jazz, Free, Rock und Pop. Das Triple-Album ist ein Meilenstein des modernen Jazz, ein Nukleus dessen, was man heute Creative Jazz nennt, oder in Worten des Jazz-Journalisten Jürgen Schwab 1998 in der Musikzeitschrift Rondo:
3: Eine schier grenzenlose musikalische Experimentier- und Abenteuerlust wischt Stil- und Genregrenzen mit faszinierender Unbekümmertheit weg, und das lange bevor der Begriff Multistilistik zum modischen Schlagwort wurde.
0: 159 Seiten Partitur, 707 Seiten Instrumentalparts, 9 SängerInnen, ein Chor und eine 17-köpfige Big Band, Masse macht's. Live wurde Escalator Over the Hill erst 1997 in Köln aufgeführt, gefolgt von einer Europatournee und einer Neuauflage 2006 in Essen. Auch mit der NDR Big Band hat Carla Bley nie daraus gespielt, aber 2016 sowas wie eine Erinnerung daran. In dem Jahr nämlich kam sie ein drittes Mal nach Hamburg, diesmal um mit der Big Band und einem Kinderchor ein neues Werk aufzunehmen. La Leçon Française behandelt vordergründig die Schwierigkeiten einer englischen Schulklasse beim Erlernen der französischen Sprache. Tatsächlich aber ist die kleine Jazzoper eine Art Bestandsaufnahme und auch eine Escalator-Wiederbegegnung, wie auch ein Kommentar kultureller Verhältnisse.

0: Coup de Grâce aus La Leçon Française, das Carla Bley 2012 für das Jazzfestival von Moers schrieb und 4 Jahre später mit der NDR Big Band aufnahm. Als die Amerikanerin im Jahr 2000 zum ersten Mal zu den Hamburgern kam, da war sie schon eine Big Band-Ikone, die NDRler aber noch nicht ganz eines der weltweit führenden Large Ensembles wie heute. Aber der Ruf war gut, gut genug, um schon einige Zeit auf Blays Bucketlist gestanden zu haben. Die Band gehört zu den allerbesten und mit denen will ich immer arbeiten, die verstehen was von Spaß, sagte sie damals.
1: Ich mag die Leute in der Band. Einige sind schon lange dabei. Okay, nicht bereits seit meinem ersten Konzert mit der NDR Big Band. Aber ich kenne die Musiker und mag ihr Spiel. Jeder ist individuell. Das ist keine Big Band, das ist eine riesige kleine Band. Aber richtig groß.
0: Die Komponistin ging ja nie gern auf Tour. Am liebsten vergrub sie sich in ihrem Haus in Woodstock, nördlich New York, oder auf einer kleinen Insel in der Karibik. Beides sogenannte Restricted Areas of What World Headquarters, wie es auf der Website ihrer Produktionsfirma What heißt.
2: It's a matter of sitting there till you get it. That's all.
3: Es ist eine Frage des Sitzfleisches. Sachen ausprobieren, da sitzen, eine halbe Stunde später zurückkommen. Es wird immer kommen. Es wartet. Es quält dich. Es kostet dich Stunden. Jeden Morgen um 9 am Schreibtisch sitzen, aber dann können die Noten einfach erscheinen.
2: And every morning at 9 o'clock you're there and the notes are just maybe there that day.
0: 6 Jahre nach ihrem NDR Big Band Debüt im Jahr 2000 war Carla Bley wieder da. Mit 9 Stücken für einen Auftritt bei der Jazz Baltica.

Carla Bley's Awful Coffee schwammen 2006 gleich 6 Songs mit einem Essens- bzw. Trinkbezug rum. You're the Cream in My Coffee, Watermelon Man und Tea for Two. Dazu war Dizzy Gillespie's Hey Pete, Let's Eat More Meat aufgewärmt. Es hätte auch zu Carla Bley gepasst, wenn Awful Coffee auch auf Looking for America enthalten gewesen wäre. Auf dieser CD machte sie sich im Jahr 2000 schon musikalische Sorgen um ihr Heimatland, ein knappes Vierteljahrhundert vor der Wiederwahl von Donald Trump. Auf der Website ihrer Produktionsfirma Watt, die gehalten ist wie der Bauplan eines Gefängnisses oder einer Festung, da guckt der aktuelle US-Präsident hinter Gittern hervor. Wer weiß, was Carla Bley mit ihrem grimmigen Humor noch so komponiert hätte heute. Am 17. Oktober 2023 aber ist die große Dame des Big Band Jazz verstorben, 87-jährig, zu Hause in Woodstock. Wenn ein Konzert zu Ende geht, dann kommt irgendwann der letzte Titel. Diese letzte Komposition hieß bei Carla Bley logischerweise Lo Ultimo, das letzte, ein früheres Werk aus dem Jahr 1982. Damit geht die Big Band-Sendung zum 90. Geburtstag von Carla Bley zu Ende. Danke Ihnen fürs Dabeigewesensein und gute Nacht. Im Studio war Henry Altmann.

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1: Um 0 Uhr mit Gabriela Kühne. Bei der FDP ist der Streit um die künftige Führung entschieden. NRW-Landeschef Höhne hat seine Kandidatur für den Bundesvorsitz zurückgezogen und will FDP-Vize werden. Aus Berlin Dietrich Karlmeurer.
2: Damit bleibt Wolfgang Kubicki der einzige Kandidat für den Parteivorsitz. Der langjährige FDP-Vize will sich Ende Mai auf dem Bundesparteitag wählen lassen. Höhne und Kubicki sagten der FAZ, sie hätten den Schritt gemeinsam vorbereitet. Beide wollten die Partei wieder stärken und die Kräfte in der FDP bündeln. Die Liberalen stecken seit Monaten in einer schweren Krise. Bei der Bundestagswahl scheiterte die FDP an der 5%-Hürde und zog nicht mehr in den Bundestag ein.
1: Kanzler Merz hat nach Unstimmigkeiten wieder mit US-Präsident Trump telefoniert. Bei dem Gespräch sei es unter anderem um den Iran gegangen, teilte Merz danach mit. Aus Berlin Christina Nagel.
3: Der Kanzler spricht von einem guten Telefonat, beschwört die starke Partnerschaft zwischen den USA und Deutschland in einer starken NATO. Man sei sich einig, betont der Kanzler nun, der Iran müsse an den Verhandlungstisch kommen, die Straße von Hormus öffnen und Teheran dürfe keine Atomwaffen besitzen. Gesprochen haben beide Merz zufolge auch über eine friedliche Lösung des Krieges, den Russland gegen die Ukraine führt, und über den NATO-Gipfel, der im Juli in Ankara stattfindet.
1: Die aktuell geltende Waffenruhe zwischen dem Libanon und Israel wird möglicherweise verlängert. Nach Angaben des US-Außenministeriums soll sie für weitere 45 Tage gelten. Das teilte ein Sprecher nach zweitägigen Verhandlungen der beiden Länder in Washington mit. Eine Bestätigung der pro-iranischen Hisbollah gibt es nicht. Trotz der Waffenruhe war der gegenseitige Beschuss zwischen der Miliz und Israel weitergegangen. Der Deutsche Ärztetag fordert ein Verkaufsverbot für Medikamente in Drogerien. Sie stellten für Patienten ein Risiko dar, heißt es in einer Erklärung der Ärztinnen und Ärzte, die seit Dienstag in Hannover beraten. Zu einer verantwortungsvollen Diagnostik gehörten Anamnese, eine körperliche Untersuchung sowie gegebenenfalls die gemeinsame Entscheidung über therapeutische Maßnahmen. Der 130. Deutsche Ärztetag ist gestern in Hannover zu Ende gegangen. Die deutsche Eishockey-Nationalmannschaft ist mit einer Niederlage in die Weltmeisterschaft in der Schweiz gestartet. Die Mannschaft verlor ihr erstes Vorrundenspiel gegen Finnland mit 1:3. Das waren die Nachrichten. Das Wetter in Deutschland. Oft trocken, später im Südwesten Schauer, Tiefstwerte 8 bis 0 Grad. Tagsüber zeitweise heiter, vermehrt Schauer und vereinzelt Gewitter. Höchstwerte 10 Grad an den Alpen bis 17 Grad in der Lausitz. Die Zeit, es ist 0:03 Uhr.
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5: Am Mikrofon Marlene Reichert und ich freue mich, dass Sie dabei sind. Aufnahmen aus den Archiven des SWR haben wir vorbereitet und den Anfang macht das Radiosinfonieorchester Stuttgart des SWR unter Stéphane Deneuve mit dem Ballett Libisch von Francis Poulenc.

Das Radiosinfonieorchester Stuttgart des SWR eröffnete das ARD-Nachtkonzert unter Stefan Deneve mit dem Ballett Libisch von Francis Poulenc. Ein Tänzer ist Franz Schubert nicht gewesen, aber er hat gern für seine Freunde zum Tanz aufgespielt. Fast 500 Klaviertänze sind so entstanden. Wir hören jetzt die 20 Ländler Deutschverzeichnis 366 und 814. Zu zwei Händen hat sie Schubert geschrieben, zu vier Händen sind sie bei J.P. Gotthardt in Wien erschienen, angeblich in einer Bearbeitung von Johannes Brahms. Heute weiß man, dass die Fassung nicht von Brahms kam, sondern vom Verleger Gotthardt selbst. Gut ist sie trotzdem. Und ein Ohrenschmaus, wenn Jara Thal und Andreas Gruthäusen am Klavier sitzen.

Jahrtal und Andreas Grothäusen spielten 20 Ländler von Franz Schubert. Und mit Klaviermusik von Claude Debussy geht's weiter hier im ARD-Nachtkonzert mit Prélude. Er ist ja selbst ein brillanter Pianist gewesen und hat seine Prélude gern im Konzertsaal gespielt. 5 davon hat Hans Zender orchestriert. Und wir hören jetzt das SWR-Sinfonieorchester Baden-Baden und Freiburg unter Leitung Zenders mit Schleier, Pucks Tanz, General Lawin, Schritte im Schnee und die Hügel von Anna Capri.

Wir hörten das SWR-Sinfonieorchester Baden-Baden und Freiburg unter Leitung von Hans Zender mit 5 Prälude von Claude Debussy. Das ist das ARD-Nachtkonzert, präsentiert von BR Klassik, jetzt mit dem Klaviertrio Nummer 3 in A-Moll von Joseph Joachim Raff. Das Trio Opus 8 musiziert.

Mit dem Klaviertrio Nummer 3 in A-Moll von Joseph Joachim Raff hörten wir das Trio Opus 8. Im Herbst 1921, während er bei Nadia Boulanger in Paris studierte, hat Aaron Copland seine 4 Motetten für gemischten Chor a cappella geschrieben. Wir hören damit jetzt das SWR-Vokalensemble Stuttgart unter Marcus Creed.

Das SWR-Vokalensemble Stuttgart unter Marcus Creed hier im ARD-Nachtkonzert mit den 5 Motetten für gemischten Chor a cappella von Aaron Copland. Gleich die 2-Uhr-Nachrichten und danach geht's weiter mit Musik aus dem Umfeld der ihrer Zeit legendären Mannheimer Hofkapelle.

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1: Um 2 Uhr mit Gabriela Kühne. Bei der FDP ist der Streit um die künftige Führung entschieden. NRW-Landeschef Höhne hat seine Kandidatur für den Bundesvorsitz zurückgezogen und will FDP-Vize werden. Aus Berlin Dietrich Karl Meurer.
2: Damit bleibt Wolfgang Kubicki der einzige Kandidat für den Parteivorsitz. Der langjährige FDP-Vize will sich Ende Mai auf dem Bundesparteitag wählen lassen. Höhne und Kubicki sagten der FAZ, sie hätten den Schritt gemeinsam vorbereitet. Beide wollten die Partei wieder stärken und die Kräfte in der FDP bündeln. Die Liberalen stecken seit Monaten in einer schweren Krise. Bei der Bundestagswahl scheiterte die FDP an der 5%-Hürde und zog nicht mehr in den Bundestag ein.
1: Im Libanon sind laut Medienberichten 6 Menschen bei einem mutmaßlich israelischen Angriff getötet worden. 3 der Opfer seien Sanitäter gewesen, meldet die libanesische Nachrichtenagentur NNA. Eigentlich gilt zwischen Israel und der libanesischen Hisbollah eine Waffenruhe. Erst gestern ist bekannt geworden, dass diese um 45 Tage verlängert werden soll. Allerdings ist die Feuerpause schon vorher von beiden Seiten immer wieder gebrochen worden. Einen Tag nach dem Tod von 24 Menschen in Kiew bei massiven russischen Angriffen hat der ukrainische Präsident Selenskyj Moskau mit Vergeltung gedroht. Die Ukraine werde keine Attacke ungestraft lassen, erklärte Selenskyj. Außerdem warnte er Belarus davor, sich von Russland in den Krieg hineinziehen zu lassen. Selenskyj wies die Armee an, die Verteidigung im Norden der Ukraine zu stärken. Eine erste Untersuchung des toten Wals vor Dänemark hat noch nicht klären können, ob es dasselbe Tier ist, das vorher in der Ostsee gestrandet war. Das hat die dänische Naturschutzbehörde der ARD mitgeteilt. Arne Bartram in Stockholm erklärt, warum es zu dem Wal vor der dänischen Küste noch keine Klarheit gibt.
3: Weil der tote Wal keinen GPS-Sender dabei hatte, mit dem man ihn identifizieren könnte. Und es wurden auch an dem Kadaver keine Körpermerkmale gefunden, die halt eindeutig zeigen würden, dass es derselbe Wal ist wie in Deutschland. Also zum Beispiel eine Verletzung an gleicher Stelle. Es kann aber weiter nicht ausgeschlossen werden. Von dem toten Wal wurden Proben entnommen. Und Forscher hoffen jetzt, dass sie durch diese Proben klären können, ob der Wal in Dänemark und der in Deutschland identisch sind.
1: Das waren die Nachrichten. Das Wetter in Deutschland. Oft trocken, später im Südwesten Schauer, Tiefstwerte 8 bis 0 Grad. Tagsüber zeitweise heiter, vermehrt Schauer und vereinzelt Gewitter, Höchstwerte 10 Grad an den Alpen bis 17 Grad in der Lausitz. Am Sonntag überwiegend trocken, im Westen später Schauer 13 bis 19 Grad, am Montag im Osten freundlich, im Westen Schauer und Gewitter. Es ist 2.03 Uhr.
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4: Mit Marlene Reichert am Mikrofon, grüß Gott zusammen. Nach Italien reisen und Jahren als Musikdirektor am Wiener Burgtheater neben bekannten Größen wie etwa Christoph Willibald Gluck, wechselte Ignaz Holzbauer 1751 als Oberkapellmeister nach Stuttgart, wo er mit seinen Bühnenwerken Erfolge gefeiert hat. Kurze Zeit später folgte seine Berufung zum Kapellmeister der legendären Mannheimer Hofkapelle. Eine Position, die er bis zu seinem Tod innehatte und auf der er mit viel Innovation und Experimentierfreude eine ganze Generation von Musikern geprägt hat. Wir hören jetzt das L'Orfeo Barockorchester unter Michi Geig mit Holzbauers Es-Dur-Sinfonie Opus 3 Nummer 1.